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0: Guten Morgen, Rüsselsheim.
1: Deins geht?
0: Schon wieder. Jetzt habe ich es.
1: Meins geht, glaube ich, immer noch nicht.
0: Doch, jetzt geht's.
1: Doch, geht, okay.
0: Genau, guten Morgen, Rüsselsheim. Da schließen wir beide uns an, Eva, oder?
1: Ja, auf jeden Fall. Guten Morgen. Schön, dass du eingeschaltet hast zur letzten Sendung aus der Reihe Frühstücksradio.
0: Genau, das ist die letzte Sendung, die wir hier und heute präsentieren aus dem Studio live in Rüsselsheim. Wir beide haben uns gedacht, naja, wir kommen dem Hartmut entgegen und sagen, das kriegen wir irgendwo hin, wir beide, ja.
1: Auf jeden Fall. Ja, schön, dass du die Zeit genommen hast.
0: Ja, das gebe ich gerne weiter. Ja, wir haben ein paar Sachen für euch rausgesucht. Wir haben ein paar interessante Musikstücke für euch ausgesucht. Und wir haben auch ein paar interessante Themen, die wir hier und heute oder zum Frühstück euch präsentieren können.
1: Ja, so der Morgen beginnt ja bei jedem irgendwie so ein bisschen anders. Und ich habe jetzt gerade einen neuen Vorsatz gefasst.
0: Oh.
1: Und ich weiß nicht, was bei dir so morgens auf den Tisch kommt. Bist du eher so der Kaffee- oder der Teetrinker?
0: Also ich bin grundsätzlich, ohne Kaffee gehe ich nicht aus dem Haus. Das steht, ist Fakt, ja. Das ist Fakt, wie heute Morgen auch. Also die Zeit muss sein, die nehme ich mir auch, dass ich, wenn ich aus dem Haus gehe, eine Tasse Kaffee getrunken habe, ja. Und wie sieht es bei dir aus?
1: Ja, ich trinke keinen Kaffee mehr. Ich habe jetzt irgendwie so beschlossen, ich höre auf mit Kaffee trinken. Ich hatte ein bisschen Kopfschmerzen die ersten Tage. Aber ich bin jetzt in der Fraktion, ja,
0: Teetrinker
1: oder Wassertrinker, Heißwassertrinker, würde ich mal sagen.
0: Ah ja, okay. Bevor wir weiterrennen, würde ich gerne diesen Song spielen, Eva, weil da geht es um Wake Me Up.

0: Ich hoffe, das war der richtige Song hier und heute bei Radio Rüsselsheim in unserer Sendung Frühstücksradio.
1: Ja, Musik ist ja tatsächlich auch sehr wichtig auf irgendeine Art und Weise. Und ich höre auch total viel Musik, sehr viel unterschiedliche Musik. Und auch morgens höre ich total gerne Musik, um irgendwie wach zu werden.
0: Aha.
1: Aha.
0: Um wach zu werden. Na gut, wie spät fängt dann bei dir der morgendliche oder das morgendliche Zuhören von Musik an?
1: Ja, das kommt immer ganz drauf an. Ich bin ja so eine Yoga-Routine-Frau. Das heißt, ich mache ja morgens so meine Yoga-Praxis mit Meditation. Und wenn ich mir jetzt so überlegen müsste, Morgenmuffel oder Frühaufsteher, dann bin ich definitiv auch hier wieder die Fraktion Frühaufsteher.
0: Genau. Das hast du heute, habe ich ja gemerkt, dass du kurz vor knapp hier im Studio aufgeschlagen hast, habe ich mir überlegt, oh mein Gott, das musst du jetzt wahrscheinlich die ersten paar Minuten alleine durchziehen, aber dann hat es auf einmal geklingelt und die Eva stand dann vor der Tür, ja, das war kurz vor knapp.
1: Nee, alles gut, aber um mich zu rechtfertigen, es liegt auch so ein bisschen an der Baustelle, die hier gerade in Rüsselsheim ist, wenn man nämlich in Rüsselsheim reinfährt, dieser Rugby-Ring,
0: an der
1: einen Ecke da. Es ist eben jetzt eben so ein bisschen, erschwert hier.
0: Da verengt sich das auf zwei, auf eine Spur, ne? Und dann, ja.
1: Genau, da sind so ein paar Straßen irgendwie gesperrt.
0: Ja, ja.
1: Ja, mein Herr, das letzte Mal waren wir hier, das war genau vor einer Woche. Mhm. Da hatten wir auch Frühstücksradio zusammen und da haben wir uns auch so ein bisschen über Fußball unterhalten.
0: Genau.
1: Und jetzt ist es soweit, die WM ist entschieden.
0: Ja, die WM ist entschieden und es war, sag mal, nicht das spannende Spiel, was wir uns schlechthin vorgestellt haben am Sonntagabend, weil die Argentinier haben zu wenig geboten, um den Spaniern Paroli zu bieten. Die Spanier hätten schon in den ersten 90 Minuten das Spiel entscheiden können, haben das aber leider versäumt und sind dann oder mussten dann in die Verlängerung. Und in der Verlängerung haben sie in der 106. Minute, haben sie das entscheidende Tor geschossen und somit Weltmeister geworden und unglaublich verdient Weltmeister geworden, muss man einfach so sagen. Durch die ganze WM-Dauer mit fast über 4 Wochen haben die nur ein Tor zugelassen. Das hat es noch nie gegeben. Also insofern, ich bin voll bei den Spaniern, sympathische Mannschaft obendrein und verdient Weltmeister geworden. Sage ich einfach mal so.
1: Ja, auf jeden Fall, danke. Ja, die Abwehr war auf jeden Fall, glaube ich, so das Goldstück wahrscheinlich der Spanier. Und mit einem Gegentor, so wie du es gerade schon gesagt hast, das erinnert mich so an eine Schulreise, die ich auch mal mit Schülern hatte. Da waren wir in Barcelona auf einem Fußballwettkampf, so einer Schul-WM gewesen. Da haben die auch den ersten Platz gemacht und die hatten auch nur ein Gegentor kassiert während des ganzen Turniers.
0: So sind sie halt, die Spanier. Und ich habe die Befürchtung, die bleiben in den nächsten Jahren noch weiterhin bestimmend, was das Fußballgeschehen in dieser Welt hergibt. Also ich hoffe nicht. Ich hoffe doch, dass auch die Deutschen dann wieder einmal an dieses Niveau, was vorne geboten wird, dass die gegenhalten können. Bin ich auch von überzeugt.
1: Ja, also hoffen wir mal, dass auch Deutschland quasi den Nachwuchsbereich immer mehr in den Fokus nimmt und dann wird es bestimmt auch mal wieder was
0: genau,
1: in Deutschland.
0: Genau, da bin ich von überzeugt, was unser Jürgen Klopp, das noch nicht in trockenen Tüchern ist, aber ich glaube, dass er die Unterschrift leistet beim DFB und der zukünftige Bundestrainer wird.
1: Hm? Ja.
0: Ja.
1: Ja. Ja, Jürgen Klopp war damals bei Dortmund, oder, Trainer?
0: Ja, zuletzt hat er in Liverpool ja sehr erfolgreich als Trainer fungiert und hat sich dann einer Firma angeschlossen, die Brause herstellt. Und der ist dann weltweit verantwortlich gewesen für alle Locations vom Brausehersteller, was das Thema Training oder Trainer angeht.
1: Was glaubst du denn, wie wichtig ist der Trainer für eine Mannschaft?
0: Absolut. Also ohne einen vernünftigen Trainer, ohne einen Trainer, der, sag ich mal, das Maß findet, mit den Spielern zu kommunizieren und auch eine gewisse Strenge walten zu lassen auf dem Spielfeld, wird es nicht gehen. Ich kann dir 5 Namen sagen, wo ich sage, das sind die erfolgreichsten Trainer und die kannst du mal einmal zur Mannschaft A und auch mal zur Mannschaft B, kannst du den rüberschieben, den Trainer, und der wird immer wieder erfolgreich sein. So ist es.
1: Also der Trainer ist ja dann so etwas wie ein Leader, sage ich jetzt mal. Im Englischen gibt es ja so diesen Begriff Leadership.
0: Mhm.
1: Das setzt ja so ein bisschen voraus, dass er weiß, in welche Richtung die Mannschaft schauen soll. Er zeigt Akzente, er gibt die Richtung an, er vermittelt auch irgendwie so die Grundwerte wahrscheinlich in der Mannschaft. Was ist wichtig? Setzen wir den Schwerpunkt auf die Abwehr? Setzen wir den Schwerpunkt auf das Teamplay? Und so ein guter Trainer, der ist wahrscheinlich essentiell.
0: Also ich finde es absolut richtig, was du sagst. Der Trainer ist absolut wichtig, weil er muss irgendwo das Maß finden zwischen Alpha-Tiere. Es gibt ja in jeder Mannschaft Alpha-Tiere, die immer sagen, wir sind die Besten oder ich bin der Beste und alles muss auf mich hören, beziehungsweise der Ball muss immer zu mir kommen. Und das zu vermitteln, dass es durchaus Alpha-Tiere geben darf, aber immer im Fokus ist die Mannschaft. So, jetzt bekomme ich 5 Euro von dir, weil das war das Wichtigste, was ein Fußballtrainer vermitteln wird.
1: Das war eine günstige Angelegenheit für 5 Euro.
0: Genau, und jetzt gibt's Musik von Lady Gaga.

0: Radio Rüsselsheim mit dem Frühstücksradio, mit der Eva-Mikrofon und mit dem Meinader-Mikrofon. Wir unterhalten uns natürlich zwischen den einzelnen Musikstücken über das, was wir euch noch präsentieren möchten. Und jetzt ist die Eva dran, die hat die Wettervorhersage.
1: Ja, also ein Frühstücksradio, was gehört eigentlich alles in so eine Frühstücksradiosendung? Und der Wetter und der Ausblick darf natürlich nicht fehlen. Und damit wir das jetzt nicht so langweilig machen, möchte ich das so ein bisschen anwendungsorientiert machen. Und zwar, es ist ja so, dass es langsam wieder heißer wird zum Wochenende hin. Am Samstag werden es sogar bis zu 33 Grad. Und das ist natürlich wunderbar, weil am Samstag bzw. am Freitag startet bereits das Trebur Open Air in Trebur, wohlgemerkt. Und so wie das jetzt aussieht, das ist perfektes Festivalwetter, weil wir haben Freitag schon wieder 30 Grad. Und am Samstag habe ich gerade gesagt, 33, Sonntag vielleicht ein bisschen Regen. Das Schöne am Trebur Open Air ist, dass das Festivalgelände sowohl eine Rasenfläche sozusagen zur Verfügung hat, aber eben auch das Freibad in Trebur nutzen kann. Es gibt also im Trebur Freibad eine Freibadbühne und auch dort werden Acts quasi eingeladen, die eben spielen, Konzerte geben oder auch so theatermäßig, sage ich mal, was aufführen. Und auch ich bin tatsächlich am Samstag um 11 Uhr in Trebur auf der Schwimmbadbühne und mache Kinder-Yoga.
0: Wow, das hört sich aber gut an. Das heißt aber, das ist nicht ausschließlich für die Kinder. Auch die Erwachsenen, die natürlich da sind, können sich daran beteiligen, oder?
1: Genau, also es ist tatsächlich von mir so gedacht, dass eben beim Trebur Open Air gibt es ja auch die Möglichkeit zu übernachten. Das heißt, ich weiß gar nicht, so um die 1000 Gäste sind da, glaube ich, schon teilweise unterwegs auf dem Gelände.
0: Ja, bestimmt.
1: Und auch einige zelten. Das heißt, es gibt auch viele Menschen, die von weiter weg kommen, um während der Festivalzeit eben im Campingwagen oder im Zelt zu übernachten. Und manchmal sind da eben auch Kinder dabei. Und ich finde so, Festivals vergessen manchmal vor lauter Party auch so die Bedürfnisse der Kinder. Und weil mir die Bedürfnisse der Kinder eben besonders am Herzen liegen, habe ich dann quasi irgendwann gesagt, ich wurde gefragt, ob ich Yoga unterrichten will für Erwachsene, aber ich habe dann irgendwann gesagt, nee, wie wäre es denn, wenn wir mal was für Kinder anbieten, weil die ja eben auch auf ihre Kosten kommen sollen.
0: Das hört sich aber gut an, Eva. Das hört sich wirklich gut an. Das heißt, wann geht es bei dir los am Samstag?
1: Ich meine um 11 Uhr habe ich
0: gesagt. Um 11 Uhr?
1: Genau. Und vorher gibt es, glaube ich, so Pilates, so war es die letzten Jahre und dann nach mir geht es dann langsam musikalisch los.
0: Okay. Was mich nochmal interessieren würde, wenn du die Übungen vormachst, ist da Musik im Hintergrund oder geht das völlig geräuschlos vonstatten, wenn du die einzelnen Übungsteile von deinem Yoga vorproduzierst, hätte ich jetzt was gesagt, vormachst, ja?
1: Nee, also tatsächlich, ich kriege da so ein Mikrofon eingeschaltet, also das wird so an das T-Shirt geklemmt, das ist also schon laut sozusagen mit Mikrofon. Dann ist da eben eine Bühne und auf der Bühne habe ich dann meine Yogamatte ausgerollt. Ich habe selbst so ein Harmonium dabei. Das Harmonium ist so ein Musikinstrument. Das heißt, während ich die Yoga-Übungen ansage, diese ja körperorientierten Übungen, leite ich einfach an mit meiner Stimme, ohne Musik. Und wenn ich dann eben genügend Asanas, so heißt das im Yoga, das sind die einzelnen Körperstellungen, werden Asanas genannt. Und wenn ich dann der Meinung bin, wir haben jetzt genug Asanas praktiziert, dann mache ich meistens zum Abschluss noch eine Meditation oder wir singen tatsächlich gemeinsam.
0: Wow, das hört sich alles so ein bisschen nach alternativ an. Ich meine, nein, so tief wollen wir gar nicht reingehen.
1: Ja, so ein bisschen alternativ ist es schon, aber ich würde gar nicht sagen, dass es unbedingt alternativ ist, aber es ist eigentlich eine Subkultur, ja, das heißt so eine versteckte Kultur, die aber, glaube ich, jetzt nach und nach langsam aufbricht und auch immer mehr Raum bekommt und gesehen wird.
0: Du warst ja, das habe ich noch im Kopf, ein paar Tage in Berlin, es gab dieses Thema Yoga.
1: Ja, dazu erzähle ich später noch.
0: Oh, habe ich mir fast gedacht. Okay, wir unterbrechen, habe ich jetzt fast gesagt, dieses Thema nochmal. Wir haben noch ein paar Sachen durchaus. Zum Wetter kommen wir gleich nochmal zum Abschluss, weil du hast das Wetter gerade eben ja in Verbindung gebracht mit Trebur

0: nochmal zum Wetter zurückkommen. Die Eva hat ja gerade eben nochmal die Vorhersage für das Freibad Trebur vorhergesagt. Aber es geht ja noch ein bisschen weiter außerhalb von Trebur, weil heute scheint bei wolkigem bis starkem bewölktem Himmel teilweise die Sonne. Die Höchsttemperaturen belaufen sich heute auf 22 bis 27 Grad. Das hört sich doch schon mal sehr gut an. Hier im Studio haben wir zwar alle Fenster auf, dass es so ein bisschen durchzieht, das Ganze, weil wir hatten am letzten Mittwoch ein bisschen anderes Wetter. Ich kann mich noch entsinnen. Da hatten wir ja wir hatten über 30 Grad im Studio. Die Tiefstwerte heute Nacht, die liegen zwischen 12 und 9 Grad, also überschaubar. Und damit können wir gut leben. Und der Wind weht schwach aus Nordwest. Schwach aus Nordwest heißt für uns, die Flieger kommen nicht oder landen nicht über Rüsselsheim. Die kommen über die Offenbacher. Den gönnen wir das doch gerne mal. Also insofern haben wir heute so ein bisschen ruhigen Tag, was den Fluglärm betrifft. Jawohl. Überleitend, Eva, wir haben noch heute eine Vorstellung. Es gibt eine Abschiedsveranstaltung, dargeboten von Kultur im Sommer Rüsselsheim.
1: Genau, Kultur im Sommer Rüsselsheim verabschiedet sich heute nämlich. Gestartet ist ja diese Reihe am 11. Juli und heute ist der 22. Juli und es findet heute die allerletzte Veranstaltung statt. Und das Wetter ist eigentlich, wie du gerade gesagt hast, perfekt für eine Schifffahrt. Und heute kann man eben um 19 Uhr am Landungsplatz Rüsselsheim wahrscheinlich in ein Schiff einsteigen, kostet 28,50 Euro. Und wohin die Reise geht, das kann man bestimmt auch nochmal im Internet genau nachschauen. Es wird auf jeden Fall, die Veranstaltung nennt sich Mein KIS Shipping 3.0.
0: Das hört sich richtig gut an, ja, weil, wie gesagt, das

0: Das passt dazu.
1: Magst du so Kreuzfahrtschiffreisen oder wie ist so deine Einstellung zum Schiff?
0: Hast du ein bisschen Zeit?
1: Ja, ich habe Zeit. Erzähl mal.
0: Na, ich habe einmal eine Schiffstour mit einem Riesenschiff, mit einer AIDA, die Kanadentour. Also es ist nicht mein Ding, um das auf den Punkt zu bringen. Also ich für meinen Teil würde es kein zweites Mal durchführen, nein. Andere Leute, die haben ja ganz andere Anstellungen, die sagen sich das Schönste und Beste, was es überhaupt gibt. Ich werde von vorne bis hinten werde ich durchorganisiert. Also Essen ist immer da und zu jedem Zeitpunkt kannst du was essen. Also nochmal, nicht mein Ding. Nein.
1: So. Auf jeden Fall wird aber heute auch diese Wasserfahrt beim Landungsplatz wird begleitet, auch mit einem DJ Melody. Das heißt, es wird auch irgendwie so ein bisschen, naja, es wird für Stimmung gesorgt auf dieser Schifffahrt heute. Und wer da irgendwie Interesse hat, sollte auf jeden Fall um 18.30 Uhr spätestens dort sein, denn um 19 Uhr beginnt dann die Fahrt.
0: Hört sich richtig gut an. So eine Schiffstour würde ich auch machen.

0: Eva, du hast dich noch ein bisschen schlau gemacht in noch ein paar Informationen zu der Veranstaltung für heute Abend oder zu der Schifffahrt.
1: Ja, also ich war jetzt gerade total neugierig, weil wenn man um 7 Uhr abends losfährt, es gibt einen DJ, es gibt Getränke, dann habe ich mich irgendwie gefragt, naja, wie lange geht denn diese Veranstaltung und wo fahren die überhaupt hin? Und jetzt habe ich gerade gesehen, also das Schiff startet in Rüsselsheim, fährt dann bis nach Frankfurt, also vorbei an Frankfurt, das heißt vielleicht sogar noch ein bisschen hinter Frankfurt, dreht dann um wahrscheinlich und ist dann 300 Minuten unterwegs, also 5 Stunden musst du dir einplanen, wenn du da irgendwie dabei sein willst und was. Und es gibt auch noch Tickets.
0: Und das wäre meine Frage. Gibt es noch Tickets?
1: Also so wie ich das gerade gesehen habe, online gibt es auch noch Tickets, ja. Aber 5 Stunden Zeit muss man sich quasi einplanen. Und du hast ja gerade gesagt, es gibt Schleusen dann auch auf dem Weg.
0: Ist richtig. Die sind gerade um die Ecke gebogen hier von Rüsselsheim aus. Dann sind sie schon in Eddersheim so bei der ersten Schleusung. Und dann gibt es nochmal eine Schleusung in Griesheim, kurz vor Frankfurt. Und dann geht es durch bis hinter Frankfurt, aber die müssen die beiden Schleusen wieder auch zurück, müssen geschleust werden.
1: Ah ja.
0: Sonst geht es nicht, nein.
1: Okay.
0: Aber das ist eine sehr interessante Strecke, also das ist bestimmt eine tolle Veranstaltung, muss ich sagen.
1: Ja, also da kriegt man schon Lust. Ich meine, klar, es ist Mittwochabend, ich habe ja Ferien, Meinhard. Ich weiß ja nicht, wie das den anderen Menschen geht, die noch in die Arbeit gehen. Die müssen tatsächlich wahrscheinlich morgen etwas früher aufstehen als ich. Aber ich stehe ja trotzdem früh auf, auch wenn ich nicht in die Arbeit gehe.
0: Ja, du, so wie heute Morgen. Du bist ja mitten in der Nacht aufgestanden, so wie ich das gehört habe.
1: Ja, ich war früh wach, das stimmt.
0: Ja, genau. Und wir haben noch ein bisschen Musik und dann geht's weiter mit Informationen. Mhm.

0: Ich hätte fast gesagt, fast verschlafen.
1: Ja, zum Glück sind wir wach. Guten Morgen, Rüsselsheim.
0: Ah, apropos guten Morgen, Rüsselsheim, da habe ich auch noch was zu bieten.

0: ein genialer Jingle, der uns hier zur Verfügung steht.
1: Der Jingle ist tatsächlich schön, der hat so Wiedererkennungswert und ich habe da auch schon mal in einer Radiosendung drüber gesprochen, wie wichtig eigentlich Jingles sind. Ich als Kind kann mich auch noch an alle verschiedenen Jingles aus den Kinderserien erinnern, ob es jetzt Löwenzahn war, Sendung mit der Maus. Der Jingle hat ja diesen Wiedererkennungswert und man weiß einfach sofort, wo bin ich und
0: genau, welcher Sender liegt auf. Apropos Sender, normalerweise könnt ihr uns ja erreichen auf der UKW-Frequenz 90,9 hier in der näheren Umgebung von Rüsselsheim. Diese Frequenz 90,9 steht uns leider nicht mehr zur Verfügung, aber ihr könnt natürlich Radio Rüsselsheim immer noch erreichen, logischerweise auf DAB Plus und natürlich über unsere Homepage radio-r.de. Da gibt es einen Livestream, einfach aufschalten, dann seht ihr bei uns direkt im Sender, bei uns hier direkt in der Sendung Frühstücksradio bei Radio Rüsselsheim. Wer Lust und Laune hat, mit uns in Kontakt zu treten, das geht am einfachsten und am schnellsten. Und wer es wagt, am frühen Morgen uns zu kontaktieren, der kann das am besten unter der Vorwahl von Rüsselsheim 06142, die Durchwahl 12200.
1: Ja, es ist ja so, der Mensch ist ja irgendwie auch so ein Gewohnheitstier. Zumindest merke ich das immer wieder. Und auch so ein Jingle weist ja dann irgendwie so drauf hin. Ah, jetzt geht wieder die und die Sendung los und... Wenn man sich an etwas gewöhnt hat, dann weiß man einfach, was man hat. Also diese Sicherheit, die damit dann so einhergeht, ist ja irgendwie auch das, wonach sich irgendwie der Mensch sehnt. Und deswegen auch der Jingle wahrscheinlich. Ne? Ah ja, guten Morgen, Rüsselsheim. Und da weiß man irgendwie, was man bekommt.
0: Genau, das haben die richtig gut für uns zurechtgeschnibbelt, muss ich einfach so sagen.
1: Ja, die noch eine Sache. Rüsselsheim im Sommer, also Kultur im Sommer. Rüsselsheim ist ja jetzt langsam vorbei. Viele Veranstaltungen haben vor dem Theater in Rüsselsheim stattgefunden. Und ich habe jetzt hier gerade das Kulturprogramm vorliegen für 2026, 2027 vom Theater Rüsselsheim. Und wenn man da mal so durchblättert, also ich muss schon sagen, für Rüsselsheim gibt es echt tolle Angebote, also... Wir haben Ballett, was mich jetzt total begeistert. Also ich finde Ballett einfach total schön. Also es ist wirklich schön anzusehen.
0: Ah, die Nussknacker, das kenne ich ja sogar.
1: Ja, den habe ich mir auch letztes Jahr tatsächlich mal angeschaut. Und es gibt viele verschiedene Musikveranstaltungen. Aber ich habe auch schon Martin Schneider entdeckt. Das ist, anscheinend wird auch Wert auf Comedy gelegt in Rüsselsheim. Das ist ein sehr abwechslungsreiches Programm. Und... ja, ich selbst war schon mal tatsächlich im Theater in Rüsselsheim, aber bei den Kinderveranstaltungen. Das heißt, die Schulen gehen regelmäßig ins Theater. Mhm. Und da werden dann eben ja, Kinderstücke, sage ich jetzt mal, aufgeführt. Wann warst du das letzte Mal im Theater Rüsselsheim?
0: Also ich meine, dass es die Gruppe Badesalz gewesen ist. Aber das... da waren die noch komplett zusammen, die beiden. Das muss aber schon 3 Jahre her gewesen sein. Aber ich gehe auch gerne ins Theater Rüsselsheim. Also erstens mal beim Durchblättern dieses Programmes hat man festgestellt, oder haben wir beide festgestellt, das ist schon ein sehr anspruchsvolles Programm, was Rüsselsheim Kultur 1, 2, 3 auf die Beine gestellt hat.
1: Ja, es gibt sogar eine Opernnacht zum Beispiel. Also Oper, das bedeutet auch halt sehr hochqualifiziertes Personal, das da irgendwie auf die Bühne tritt. Und ja, wenn er irgendwie jetzt Interesse bekommen hat, kann da auf jeden Fall auch auf der Homepage bestimmt einige Informationen finden.

0: Eva.
1: Ah, hallo. Ja, ich habe gerade schon gedacht, ach, was für ein schönes Rauschen. Ich bin am Meer, aber nein, wir haben das Fenster offen und wir hören das Rauschen der Motoren auf den Straßen. Ja, ich möchte noch mal was anderes erwähnen. Und zwar ist es ja so, dass wir in Rüsselsheim auch die Opel-Villen haben. Die Opel-Villen in Rüsselsheim zeigen verschiedene Kunstprojekte und aktuell wird dort eben das Projekt Unter die Haut, Tattoos im Blick, gezeigt. Die Ausstellung geht jetzt gerade in die letzte Phase und ist noch bis zum 13. September zu sehen. Der 13. September ist übrigens ein Sonntag, weil eben jemand Geburtstag hat an diesem Tag, den ich kenne. Und deswegen weiß ich das so genau. Letztendlich werden bei der Ausstellung verschiedene Menschen gezeigt mit Tätowierungen. Es werden Fotos gezeigt von diesen Menschen, aber es geht also um das Thema Fotografie. Und was das Besondere an dieser Ausstellung ist, dass eben auch eine direkte Beteiligung der Menschen möglich ist. Das heißt, wenn du Interesse hast, du hast vielleicht besonders schöne Tattoos oder vielleicht hast du einfach einen besonders schönen Körper und du denkst, der muss auf jeden Fall abgelichtet werden, kannst du eine E-Mail schreiben an termine@opelvillen.de oder anrufen unter der 06142 835907 und kannst dich dann anmelden für ein Fotoshooting. Fotoshootings werden gemacht am Freitag, den 31. Juli, am Donnerstag, den 20. August und am Freitag, den 28. August. Und wenn du eben ausgewählt wirst für dieses Fotoshooting, wird nachdem ein Foto von dir gemacht wird, wird quasi dann versucht, aus dem Foto eine dreidimensionale Skulptur zu formen. Und die wird dann quasi Teil dieser Ausstellung.
0: Ich muss aber tätowiert sein.
1: Ja, es steht irgendwie jetzt geschrieben, tätowiert oder nicht tätowiert. Es geht irgendwie im Zentrum, steht bei dieser Ausstellung so das Thema Identität, Individualität und körperlicher Ausdruck. Was ist jetzt so damit gemeint? Ich meine, gerade so das Thema Individualität ist ja in der Pädagogik, sage ich jetzt mal, das Zeitalter. Also jeder möchte individuell gesehen werden. Noch vor wenigen Jahren, ja, ging es ja eher darum, die Menschen gleichströmig zu betrachten, auf eine Schiene zu bringen. Und jetzt mittlerweile hat sich ja der Blick in der Pädagogik auch ein bisschen verändert und man sieht auch irgendwie so das Individuum mit seinen Bedürfnissen und jeder Mensch, ja, die bedürfnisorientierte Pädagogik betrachtet quasi den Menschen im Einzelnen und vielleicht hast du das Bedürfnis nach Kaffee und ich sage jetzt, nein, ich will keinen Kaffee mehr trinken und so sind ja die Bedürfnisse von jedem irgendwie unterschiedlich.
0: Zum Glück, sonst wärst du total langweilig auf dieser Welt, oder?
1: Ja, und dann kommt ja wieder Yoga und Yoga sagt ja dann wieder, am Ende treffen wir uns doch alle am selben Punkt. Aber trotzdem ist es, glaube ich, so, dass man jeden Menschen auch da abholen kann oder darf, wo er gerade ist. Und damit man eben nicht dazu kommt, irgendwie zu verurteilen oder ja besonders zu verurteilen, ist es vielleicht auch erstmal wichtig, die Dinge so zu nehmen, wie sie gerade sind und dann eben zu schauen, in welche Richtung geht es. Zurückzukommen zu den Opel-Villen. Ich selbst habe keine Tätowierungen und ich weiß noch, als Jugendliche habe ich mal gedacht, ach, ich will auch so ein cooles Tattoo haben. Jetzt bin ich so froh, dass ich keine einzige Tätowierung habe. Also wirklich richtig froh. Ich weiß nicht, bist du tätowiert, Meinhard?
0: Nein, bin ich nicht, nein.
1: Kannst du dir nicht vorstellen, so ein SGE-Adler auf dem Rücken?
0: Ja, so sehe ich dann auch aus. Und dann über den ganzen Rücken verteilt und dann mit einem Hirschgeweih noch oder Arschgeweih noch. Nein, alles gut. Ich bin nicht der Typ dafür.
1: Also ich merke schon, ich war jetzt in Berlin gewesen, aber später noch mehr dazu. Und in Berlin ist auf jeden Fall ja das Thema Tätowierungen auf dem Programm. Gerade so auch, wenn ich mir die Jugend und die jungen Erwachsenen heutzutage anschaue, die tätowieren sich teilweise selber. Also die haben Tätowiermaschinen zu Hause. So kenne ich das auch von Bekannten. Und dann heißt es auch, Eva, willst du nicht auch ein Tattoo? Ich mache dir gleich eins. Und nein, danke. Aber also das Tätowieren, so wie das früher irgendwie noch war, als naja, als Markierung für den Kampf, als Stammeszugehörigkeit. Also eine Tätowierung hatte ja wahrscheinlich auch einen starken kulturellen Aspekt.
0: Nicht vergessen, auch als Matrose möchte ich gerne tätowiert sein, ja, und mit einem riesen Anker auf der Brust rumlaufen.
1: Ja, genau, aber das war ja dann so ein Zeichen einer sozialen Zugehörigkeit. Oder es gibt dann auch so diese Gesichtstattoos, wenn man jemanden getötet hat, hat man irgendwo irgendeine Träne eingemalt. Also in Mexiko war es dann so, dass Gesichtstätowierungen eben auch etwas ganz Bestimmtes ausgedrückt haben, um eben auch vielleicht andere Menschen vor einer Person zu warnen, um eben zu zeigen, das ist ein gefährlicher Mensch. Aber heutzutage, gerade wie man jetzt auch hier sieht, bei den Opel-Villen rückt so diese Tätowierung immer mehr in diesen ästhetischen Raum rein, wo es irgendwie darum geht, besonders gut auszuschauen. Man will damit irgendwie auch individuell sein, man will sich dadurch abheben. Es ist jedem selbst überlassen, wie er seine Individualität gestaltet. Ich bin eher so der Verfechter von der Seele, die sowieso in jedem von uns drin ist. Und jeder hat ja seinen ganz persönlichen individuellen Anteil in seiner Seele. Deswegen brauche ich keine Tätowierungen, um mir klarzumachen, dass ich ein Individuum bin. Aber wer sich für Tätowierungen interessiert, ist auf jeden Fall in den Opel-Villen in Rüsselsheim bis zum 13. September besonders gut aufgehoben. Und jetzt kommt ein Song, den ich ausgewählt habe, der dauert ein bisschen, bis er anläuft, weil das ist Pink Floyd. Und Pink Floyd nimmt sich ein bisschen Zeit, seine Stücke aufzubauen. Und man hört ihn, glaube ich, jetzt schon im Hintergrund. Der ein oder andere hört schon die ersten Akkorde.
0: Passt perfekt.
1: Und vermutet vielleicht auch schon, welcher Song jetzt als nächstes kommt. Sehr, sehr schönes Lied. Und ja, es gab mal in Mannheim auch zu Pink Floyd ein Planetarium. Das heißt, im Planetarium wurden irgendwie Sternbilder gezeigt und die wurden dann mit Pink Floyd begleitet. Und jetzt begleitet dich Pink Floyd in den Morgen. Und dabei viel Spaß.

0: Ja, so langsam, wie er begonnen hat, der Song, so langsam verabschiedet er sich auch.
1: Ja, ist ein bisschen sphärisch, sage ich jetzt mal. So ein langsamer Einstieg und eben auch ein ganz langsamer Ausklang.
0: Perfekt.
1: Ja, Meinhard, du hast vorhin schon so ein bisschen gesagt, ich war in Berlin gewesen und ich bin tatsächlich am Dienstagmorgen auch erst wiedergekommen. Ich hatte ein sehr, sehr schönes Wochenende in Berlin, habe ganz viele verschiedene Eindrücke gesammelt. Und ich war mal nicht dort, wo, ich war nicht in der alternativen Szene unterwegs, sondern ich habe mir tatsächlich einen hinduistischen Tempel angeschaut in Berlin. Und ja, es gibt jetzt seit 20 Jahren wird dieser hinduistische Tempel gebaut. Das ist so der erste Tempel in Deutschland, der nach indischem Abbild gebaut wird. Also es bildet sich da gerade sozusagen ein indisches Kulturzentrum. Und ja, ich war total beeindruckt von diesem Tempel, weil der einfach total bunt war. Also man kennt ja so Kirchen in Deutschland, sage ich jetzt mal, Gotteshäuser. Und in Indien ist das alles ein bisschen anders, sage ich jetzt mal. Das ist kunterbunt. Es gibt viele verschiedene Figuren, die man da eben sehen kann, auch Deities genannt. Deities sind sozusagen Halbgötter. Und dann gibt es eben auch noch den Obergott, sage ich jetzt mal. Und war sehr, sehr, sehr beeindruckend. Der Tempel wurde gebaut aus Spenden. Das heißt, es werden regelmäßig bestimmte Veranstaltungen gemacht, dann werden Spenden gesammelt. Und aus den Spenden wurde jetzt eben der Ganesh-Tempel, so heißt es, errichtet. Und der ist jetzt in den letzten Zügen. Die Gebäude stehen, jetzt wird nur noch alles drumherum gebaut. Ich habe tatsächlich auch mit dem sogenannten Tempelpräsidenten gesprochen. Also das heißt so, es gibt einen Tempelpräsidenten.
0: Ah ja.
1: Wie so den, ich weiß nicht, ob man das Pfarrer nennt. In der katholischen Kirche ist es wahrscheinlich der Pfarrer, der so das Oberhaupt dieser einen Kirche ist.
0: Oder in der evangelischen Sprache zu sprechen, ist der Pastor.
1: Ja, genau.
0: So, okay, dann habe ich es verstanden, ja.
1: Ja, und da ist es eben der Tempelpräsident. Und ja, es war auf jeden Fall sehr, sehr, sehr beeindruckend. Das ist ganz, ganz anders, wie irgendwie so die hinduistische Kultur mit Kirche umgeht. Es war ein sehr, sehr großes Fest und was da genau gemacht wurde, erzähle ich auch nochmal nach dem nächsten Track.

0: Labouche, was ein Programm. Ja. Vorhin hatten wir Pink Floyd in einer etwas sehr ruhigen Art und Weise und dann auf einmal kommt Labouche.
1: Ja, sehr präsent, sehr dominant.
0: Ja,
1: wir haben gerade auch noch so ein bisschen gesprochen und generell im Radio, wenn man so zur zweiten Sendung moderiert, das Frühstücksradio hier in Rüsselsheim, dann spricht man natürlich auch mal in den Zwischenphasen. Und ich habe gerade so erzählt, naja, wie bin ich nach Berlin gekommen? Ich bin mit dem Auto gefahren. Das waren gute 580 Kilometer. Ich kann sagen, ich bin super durchgekommen. Ich war zum Glück nicht alleine, sondern ich hatte noch einen Beifahrer. Und 580 Kilometer zu zweit ist auf jeden Fall machbar und auch deutlich angenehmer als alleine zu fahren. Und dann kam jetzt irgendwie raus, der Meinhard fährt nicht mit dem Auto nach Berlin, sondern
0: mit dem Fahrrad.
1: Das ist natürlich stark.
0: Genau, das ist aber schon ein paar Tage her, sage ich einfach mal. Da sind wir eingeladen oder beziehungsweise wir hatten Eintrittskarten für das DFB-Pokalendspiel. Ich bin mir jetzt nicht sicher, ob das Dortmund gegen Wolfsburg war. Ich bin mir nicht sicher. Wie auch immer, wir sind mit dem Fahrrad und Gepäck und ohne E-Motor nach Berlin gefahren. Das waren auch über 500 Kilometer. Und das war schon eine ganz schön anstrengende Fahrt, weil wir haben als Beispiel die letzte Etappe, die ging über 150 Kilometer. Und da haben wir, als wir dann abends uns eine Unterkunft gesucht haben, fing es auch noch an zu regnen und da haben wir die Nerven verloren und sind doch tatsächlich in die Bahn eingestiegen und sind bis nach Potsdam und haben das erstbeste Hotel, was es auf der Strecke gegeben hat, sofort aufgesucht und gefragt, ihr habt ein Zimmer für uns. Und genau da.
1: So war es dann auch.
0: So war es dann auch, genau.
1: Du hast doch gerade Etappe gesagt und da höre ich auch direkt raus, dass du halt dieser Tour de France-Schauer bist. Also wenn man so den Radsport in Etappen sieht.
0: Ja, natürlich.
1: Kommt so das eine oder andere raus.
0: Ich bin ein leidenschaftlicher Radfahrer sowieso. Und diese Sportart Radfahren interessiert mich logischerweise auch. Und es ist das schwerste und sag mal das berühmteste Radrennen auf dieser Welt. Das ist die Tour de France. Und da gucke ich jeden Tag, wenn es denn irgendwo geht, wenn ich zu Hause bin, gucke ich das auf jeden Fall. Wenn um 14 Uhr Florian Wegmann und Florian Nass die Sendung moderieren und die beiden, die machen das richtig gut. Und gestern im Studio, ich hatte gestern ja schon die Sendung von 18 bis 19 Uhr und ich musste dann das Haus verlassen und da lief noch das Zeitfahren und da bin ich schnellstmöglich ins Studio und habe sofort den Bildschirm angemacht und habe mir die Live-Berichterstattung im ARD-Programm angeschaut. Und dann dieses Malheur von unserem Lupovic, der leider beim Zeitfahren in einer Kurve bös gestürzt ist und musste leider ausscheiden. Sehr schade für ihn, ja.
1: Also es ist beeindruckend, die Tour de France-Fahrer, ich habe das irgendwann mal, ich verfolge keine Tour de France, aber so Eckpunkte habe ich mir auch mal angeschaut. Ich habe dann gesehen, wenn die bergab fahren, die fahren über 100 km/h.
0: Ja, ich hab unser Oberursler, der John Dadenkolb, der berichtet jeden Tag in der FAZ über tagesaktuelle Probleme beziehungsweise den Tagesablauf während der Tour de France. Weil er ist noch mit seinen 37 Jahren, 38 ist er noch voll dabei, dann ziehe ich immer sämtliche Hüte. Ja, und dann, der berichtet immer von der Tour de France und über die Leiden der Rennfahrer, die auch einfach mal da sind, ja. Wenn ich überlege, ich habe die Vorlage aufgegriffen mit der Höchstgeschwindigkeit und der hat erzählt, der ist ein guter Bergabfahrer, da hat er eine Höchstgeschwindigkeit von 108 Stundenkilometer.
1: Wahnsinn.
0: Das ist Wahnsinn. War einer mal 50 Stundenkilometer auf dem Fahrrad berg nach unten, dann kommt dir schon das leichte Kribbeln in den Füßen, aber die fahren doppelt so schnell.
1: Ja, auf Rädern, die eigentlich auch nichts wiegen, die total leicht sind, die total dünne Räder haben, also Stabilität ist da auch nochmal so eine ganz andere Dimension. Als ich nach Berlin gefahren bin, habe ich tatsächlich gute 8 Stunden gebraucht auf dem Fahrrad. Auf dem Fahrrad sage ich schon, mit dem Auto.
0: Mit dem Auto,
1: ja. Ja, weil mein Auto fährt leider nicht so schnell und wenn es dann mal bergauf geht, habe ich teilweise Lichthupen von den LKWs bekommen. Das war tatsächlich schon sehr, sehr lustig.
0: Das ist die Höchststrafe, sage ich dir, ja.
1: Und dann, als ich in Berlin angekommen bin, noch so ein genereller Eindruck von Berlin. Egal, ob du jetzt mit dem Fahrrad oder mit dem Auto dorthin kommst, du kannst natürlich auch den Zug nehmen oder eben auch mit dem Flugzeug anreisen. Die Stadt ist super trubelig.
0: Trubelig, hast du gerade eben gesagt.
1: Ja, also es ist so viel los auf den Straßen. Es sind unfassbar viele Menschen. Es gibt unfassbar viele Cafés und Restaurants und überall wird tatsächlich konsumiert. Also ist alles andere als ruhig und bedächtig. Wenn man jetzt hier so in Rüsselsheim ist, dann sieht man ja auch manchmal Leute einfach auf der Bank sitzen, am Main. Oder es gibt so Menschen, die einfach auch mal frei vom Konsum sind. Und in Berlin war das wirklich eine schnelllebige Stadt. Also jeder hatte immer irgendwas in der Hand, war am Essen, am Trinken, am Rauchen. Und also sehr, sehr schnelllebige Stadt. Und deswegen nochmal umso schöner, dass jetzt eben da dieser hinduistische Tempel entstanden ist, der auch nochmal so diese Ruhe auch bringen soll in die Stadt. Ja, mit ganz anderen Akzenten. Und welche Akzente da jetzt so genau gesetzt werden, da kommen wir dann gleich nochmal dazu.

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1: Wir sind immer noch in Berlin, Eva.
2: Ja, wir sind noch in Berlin und ich war in Berlin und ich war nicht nur in diesem Tempel, sondern außerhalb von dem Tempel gab es dort ein sogenanntes Ratha Yatra Festival.
1: What is this?
2: Es ist das allererste Ratha Yatra Festival in Deutschland, das quasi umgesetzt wurde. Es ist ein indisches Festival und bei diesem Festival, das wird eigentlich in Indien im Jagannath Puri gefeiert und ich habe auch Videos im Internet gesehen, da ziehen dann 4-5 Millionen Leute durch die Straßen, unfassbar Riesenmengen und da werden dann eben so, so die Bildnisse von bestimmten Göttern, in dem Fall von Jagannath, auf die Straße gebracht, in dem ein Prozessionswagen, also es ist eigentlich ein Wagen einfach, der dann gebaut wird. Am Tag vorher war ich sogar dabei und habe so ein bisschen geschaut, wie dieser Wagen entstanden ist. Und der wird dann geschmückt mit Blumen, mit Girlanden. Es wird alles irgendwie sortiert und geordnet. Der wird schön hergerichtet. Und dann am Folgetag wird eben dieser Wagen durch die Stadt gezogen.
1: Das hört sich an wie Karneval.
2: Tatsächlich, es hat sich angefühlt wie die Love Parade. Es war wirklich unfassbar, weil es wurde dabei die ganze Zeit gesungen. Und der Jagannath, der quasi als Gottesfigur auf diesem Wagen steht, ist ein Aspekt Krishnas. Und Krishna ist eben sozusagen in der hinduistischen Kultur, wird auch mit Gott gleichgesetzt. Die Hindus, sage ich jetzt mal, haben also die Erlaubnis, sich ein Bild von Gott zu machen. Das macht das Ganze so, so besonders. Ja, während andere Kulturen ja sagen, nein, bloß nicht ein Bild von Gott, das geht nicht. Sind da die Hinduisten irgendwie ganz anders. Die haben ein Bild von Gott und Jagannath ist sozusagen das Herz von Gott. Also im Jagannath ist das Herz Krishnas versteckt. Und dieses Herz wird dann eben mit einem Wagen oder in Form eines Wagenfestes durch die Straßen gebracht. Und ich war da, der Wagen war da, es wurde getrommelt, es wurde gesungen. Ich werde auch nochmal in meiner eigenen Sendung im Rahmen Alltagsfunken, ich habe einige Interviews gemacht, da auch noch ein bisschen was zusammenschneiden und da auch nochmal spezifischer drauf eingehen. Jagannath ist der Herr des Universums, kann man sagen. Und auf dieser Pilgerreise durch diese Straßen, das war echt total verrückt, weil es war total friedlich, es gab Polizisten und das kam mir teilweise vor, wie gesagt, wie die Love Parade, weil alle getanzt haben, gelacht haben und gesungen haben und es war eben eine sehr, sehr friedliche Veranstaltung und was soll ich denn noch sagen, es wurde nicht getrunken, es wurde nicht geraucht und trotzdem hatten alle Spaß.
1: Wie wurde nicht getrunken, nicht geraucht?
2: Nein, also es war wirklich so eine richtig gesittete Veranstaltung, aber trotzdem war die Veranstaltung voller Freude und der Zug, das ging schon gute 2 Stunden.
1: Was, mit einem Wagen?
2: Es war halt so ein Wagen, der dann auch nicht mit einem Motor gezogen wurde, sondern es waren dann halt Menschen, die den gezogen haben. Und um den Wagen herum waren dann auch Boxen und so aufgeteilt.
1: Aber auf dem Kurfürstendamm sind sie nicht.
2: Na, das war Hasenheide. Das war in Neukölln gewesen, Neukölln in Berlin. Und ja, da sind die quasi so eine große Straße nach oben gelaufen, 1 Stunde um die Kirche herum und dann gerade den gleichen Weg wieder zurück. Es war unfassbar schön, es war unfassbar lustig und es war schon fast so ein bisschen ekstatisch, weil man ist ja eigentlich so eher in Berlin so diese Disco-Club-Kultur gewohnt, wo eben, der Techno in den Vordergrund kommt und das war einfach mal so eine andere Art zu tanzen und zu singen und ich bin auf jeden Fall auf meine Kosten gekommen.

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0: Ja, sehr schön.
1: Live-Aufnahme Freddie Mercury.
0: Ja, lang, lang ist's her, Queen. Ja, apropos, naja, Queen passt da jetzt nicht so besonders rein, aber was mir auch so besonders, ich bleibe noch mal ein bisschen bei meinem Berlin-Ausflug. Ich habe dem Meinhard gerade erzählt, was jetzt noch die nächsten Wochen bei mir ansteht. Es geht gerade weiter, also ich nutze als Lehrerin die Ferien in vollen Zügen aus.
1: Sollte man ja auch. Ne? Ihr habt ja Urlaub, ihr müsst euch ja erholen in dieser Zeit und wieder vorbereiten für das nächste halbe Jahr, 3 Monate, oder?
0: Ja, ich glaube noch nicht mal im Oktober oder so geht ja dann auch schon wieder weiter mit den Herbstferien. Nichtsdestotrotz, als ich jetzt so in Berlin gewesen bin, ich habe jetzt erzählt von diesem Ganesh-Tempel, der ja aus der östlichen Kultur stammt. Dann nebendran die ganze Clubszene, die Tätowierungen, die Cafés und die Restaurants, die eher so diesen westlichen kulturellen Aspekt darstellen. Da ist mir einfach total bewusst geworden, wie unterschiedlich diese östliche und westliche Kultur ist. Und dieser Ganesh-Tempel oder auch dieses Ratha-Yatra-Fest war kostenfrei. Also es hat nichts gekostet. Jeder, der mitmachen wollte, konnte mitmachen. Es war also kostenfrei. Du konntest eigene Getränke konsumieren. Aber nichtsdestotrotz gab es am Ende von diesem Wagenzug auch noch ein Essensangebot, das wahrgenommen werden konnte. Das ist dann eben sogenanntes Prasadam. Das ist Essen, was quasi Gott geopfert wurde vorher. Nichtsdestotrotz ist es kostenfrei. Und ich fand das irgendwie schon so total beeindruckend, wie offen diese östliche Kultur ist. Und dass eben jetzt auch so dieser Aspekt bis nach Berlin eingetroffen ist, finde ich einfach besonders schön. Ich kenne das teilweise auch noch aus Darmstadt. Da gab es einmal so einen Verein, der hieß Osthang. Der hat auch Veranstaltungen angeboten, die kostenfrei waren. Und um zurückzukommen zu Rüsselsheim, das Bel Air Festival hat auch eine östliche Kultur. Du kannst hingehen, kannst dir die Bands anschauen beim Bel Air. Wenn du was essen möchtest, darfst du natürlich was essen, so wie du auch im Hindu-Tempel natürlich was spenden darfst, wenn du da spenden möchtest, aber es gibt keinen Zwang. Und diese westliche Kultur, die ist schon sehr am Konsum orientiert, am Profit. Wenn du irgendwo hingehst, musst du erstmal Eintritt bezahlen. Und wenn du Eintritt bezahlt hast, darfst du auch keine eigenen Getränke dabei haben, damit du auch ja nochmal dort ein paar Getränke konsumierst. Und es wird sehr viel sozusagen aufs Geld geschaut und gerechnet. Während so dieses Östliche, also besonders auch im Yoga, einfach alles total offen gehalten wird. Also wenn man sich überlegt, dass sogar die Verpflegung kostenfrei war. Ja, also man hätte...
1: Dann hätten wir ja die ganze Tafel zu euch schicken können und die hätten sich schön und dann für ein kleines Geld hätten sie sich schön satt essen können.
0: Ja, aber auf irgendeiner energetischen Ebene sind solche Menschen da gar nicht angekommen.
1: Nee, das glaube ich.
0: Also trotzdem sind da halt so zwei Welten, die irgendwie so aufeinandertreffen. Und jetzt kann jeder mal so für sich selbst überlegen, wie er das so sieht, ob Kultur kostenfrei sein sollte und für jeden zugänglich oder sollte Kultur nur für eine

0: Das war ja kurz vor knapp alles.
1: Ja, ich habe gerade noch so ein bisschen jetzt gelesen über dieses Rata Yatra Festival. Das gibt es natürlich auf der ganzen Welt. Es gibt auch, ich war ja in Polen gewesen, in Warschau. Und auch in Warschau hat am letzten Sonntag, also jetzt heute ist Mittwoch, am Sonntag hat auch in Warschau quasi das Rata Yatra Festival stattgefunden. Und so wird eben in jedem Tempel, der diesen Jagannath verehrt als das Herz Krishnas, kann quasi so einen Wagenumzug organisieren. Und die Hoffnung davon ist eben, dass wenn dieser Jagannath durch die Straßen geht und man eben diesen Jagannath erblickt, dann soll er dir dabei helfen, eben nicht wiedergeboren werden zu müssen, sondern in die spirituelle Welt überzugehen und eben dann in ewigem Licht und Liebe dort zu verweilen. Weil die materielle Welt wird ja in dieser hinduistischen und auch in dieser yogischen Kultur als Hindernis eigentlich betrachtet, weil man hier ja nicht glücklich werden kann, sondern wir können erst in der spirituellen Welt glücklich werden. Und deswegen gilt es eben, sich von dieser materiellen Welt zu befreien. Und deswegen habe ich das auch gerade nochmal so erwähnt mit dem Östlichen und dem Westlichen, dass man eben frei wird von diesem Konsum und eben in diese anderen Sphären sozusagen.
0: Aber du wolltest ja nochmal in deiner Sendung ein bisschen tiefer einsteigen und uns oder Radio Rüsselsheim so ein bisschen mehr an Informationen rüberbringen.
1: Ja, genau. Also am Montag in der Woche findet dann, das ist glaube ich der 1. oder 2. August, findet eine Sendung Alltagsfunken statt. Und da gibt es auf jeden Fall für diejenigen, die es interessiert, von 16 bis 17 Uhr nochmal mehr Informationen.
0: Sehr gut, Eva, sehr gut. Wir gehen weiter. Wir haben noch ein bisschen Musik im Programm. Ein bisschen was zum Tanzen am frühen Morgen.

0: Also ich muss sagen, ich habe ganz schön flotte Musik ausgesucht hier am frühen Morgen bei Frühstücksradio Rüsselsheim.
1: Ja, also ich hoffe, ja.
0: Das gefällt dir sogar, muss ich ja sagen. Ja, ich hatte noch die Möglichkeit, sag ich mal, meine gängigen Songs auszusuchen, aber da habe ich einen Stopp bekommen und gesagt, hör mal, dann überleg dir mal was man da sonst auch noch für Musik spielen kann. Und du hast ein bisschen Musik mitgebracht, ich habe noch ein bisschen Musik mitgebracht.
1: Aber unter uns beiden würde ich sagen, bist du eher der DJ und ich bin eher so die Unterhalterin.
0: Ja, ich sag mal so, ich bin der Techniker und du bist die Moderatorin.
1: Okay, so kann man es auch sagen.
0: Ja.
1: Ja, also der Meinhard, der übernimmt tatsächlich die ganze Technik und alles, was hier mit den Knöpfen und den Lichtern irgendwie so vor sich geht. Und ich bin eigentlich nur damit beschäftigt, spannende Geschichten auszupacken. Und was mir jetzt gerade auch noch so eingefallen ist, ich meine, es sind ja Sommerferien und ich war noch gar nicht am Meer. Und ich finde es eigentlich...
0: Aber du hast was in der Planung.
1: Ja, ich fahre noch ans Meer, weil ich finde, die Sommerferien dürfen eigentlich nicht zu Ende gehen, ohne dass man einen Ausflug ans Meer macht. Das ist bei dir, weiß ich gar nicht, würdest du sagen Meer oder See? Was würdest du bevorzugen?
0: Da, ich gehe lieber ans Meer. Also ich habe gern den knirschenden Sand zwischen meinen Fußzehen. Und ich sehe auch gerne mal die rauschenden Wellen auf mich zukommen.
1: Ja, ich liebe es auch am Meer.
0: Also das hat was für mich, ja. Also ich bin auch grundsätzlich, wenn ich dann Urlaub mache, ich gehe auch gerne zum Beispiel in den Bergen wandern. Das ist überhaupt kein Problem. Aber bevorzugt würde ich, oder wenn ich die Wahl hätte zwischen Meer und zwischen Bergen oder See, dann würde ich immer Meer ansagen, beziehungsweise würde ich sagen, das ist meine Favorite-Urlaub.
1: Ja, also ich merke jetzt auch, ich war jetzt in Warschau gewesen, ich war in Berlin und ja, es waren zwei große Städte. Ich habe jetzt auch so den tollen Vergleich eigentlich. Ich habe die Hauptstadt Polens gesehen, ich habe die Hauptstadt Deutschlands gesehen. Außer, dass eben in Berlin extremst viele Leute waren, war es trotzdem verhältnismäßig sauber, muss ich sagen. Also man konnte sich da trotzdem recht gut durchbewegen. Es ist natürlich gigantisch, 4 Millionen Menschen. Es ist unfassbar voll. Warschau, ich weiß nicht, knapp über 1 Million hat, glaube ich, Warschau an Einwohnern. Und das ist einfach nochmal eine ganz, ganz andere Dimension mit der Altstadt. Und in Berlin ist schon alles ein bisschen pompöser, sage ich jetzt mal. Und ich merke einfach, nach so einem Städtetrip oder beiden Städtetrippen zieht es mich jetzt doch auch langsam in die Natur. Weil in Berlin ist es nicht grün. Also gibt kaum Parks und die Parks, die es dort gibt, das ist ein bisschen, naja, es ist nicht so naturverbunden. Also die Stadt ist nicht grün. Warschau war viel grüner. Also in Warschau gab es auch trotz der Innenstadt viele ruhig gelegene Plätze. Und obwohl ja auch Berlin den Fluss, die Spree hat.
0: Aber der Berlin hat doch ihren Wannsee.
1: Ja, Wannsee. Ja, okay, bis dahin habe ich es nicht geschafft. Also... Ja, wenn man wahrscheinlich ein bisschen rausfährt aus Berlin, ist man auch schnell am Meer tatsächlich. Das hatte ich mir eigentlich auch erst überlegt, dass ich vielleicht nochmal ans Meer fahre. Aber dann habe ich natürlich gesagt, nee, wenn ich mittwochs Frühstücksradio moderieren soll, dann komme ich natürlich wieder zurück nach Rüsselsheim, weil es hier so schön ist. Und habe das mit dem Meer einfach nochmal ein bisschen nach hinten gelegt.
0: Da hättest du wahrscheinlich mit der Bahn von Berlin nach Hamburg fahren sollen. Also, ich habe gestern einen Bericht im TV gesehen und gehört an eine Reportage über die Bahn und speziell auch über die Bahnverbindung Hamburg-Berlin. Aber das Thema, das reicht nicht, das zu Ende zu führen hier und heute.
1: Tatsächlich kann ich nur dazu sagen, dass das auch ein Mitgrund war, warum ich mich für das Auto entschieden habe. Klar hätte ich auch sehr gerne mit dem Zug reisen wollen, das heißt eine Bahnverbindung von Darmstadt-Berlin im ICE dauert auch, glaube ich, nur 4,5 Stunden. Deutlich angenehmer als jetzt so eine lange Reise mit dem Auto. Aber ohne jetzt da in die Tiefe zu gehen, habe ich mich eben ganz bewusst für das Fortbewegungsmittel Auto entschieden.
0: Genau, dann hast du die weise Entscheidung getroffen.
1: Und jetzt gibt es nochmal ein bisschen Musik.

0: Ja, guten Morgen, Rüsselsheim. Wir sind schon jetzt langsam am Ende der zweistündigen Sendung angekommen. Auf jeden Fall schon mal vielen lieben Dank, lieber Zuhörer, dass du dir vielleicht die ganze Sendung oder Ausschnitte der Sendung angehört hast. Ich möchte mich noch mal so ein bisschen im Gedanken Urlaub am Meer verlieren, weil das habe ich heute auch schon so ein bisschen unterschieden. Ich habe von der östlichen Kultur gesprochen, von der westlichen Kultur. Und jetzt ist mir aufgefallen, dass ich so an östlichen Meeren eigentlich bisher nur die Ostsee besucht habe. Die Ostsee, naja, so ein bisschen familiär bedingt, habe ich natürlich in Polen besucht oder bin dahin gereist über Polen. Bei Danzig habe ich mir einige Buchten angeschaut. Und auch du warst, glaube ich, häufiger mal in Danzig sogar unterwegs, beruflich hattest du.
1: Ja, ich war in Gdansk,
0: ja,
1: wie es das so schön auf Polnisch heißt. Und wir sind dann rüber nach Elbling, beziehungsweise Elblak. In Elblak haben wir eine Fabrik gehabt, die ich immer besucht habe. Dann ging das immer mit dem Flug, mit dem Flieger nach Gdansk, nach Danzig. In Danzig wurde ich abgeholt und dann rüber nach Elblak, das frühere Elbling.
0: Genau, auch glaube ich, eine sehr, sehr schöne Stadt.
1: Wobei natürlich dieses Danzig, ich habe leider, du weißt, wie das immer ist, wenn man auf Dienstreisen ist, dann hast du immer Flug, Flughafen, Hotel, Hotel, Büro, Büro, Hotel. Aber man hat sich also nie oder ganz selten die Zeit genommen, die Stadt sich intensiver anzuschauen. Aber das Danzig ist natürlich schon mit ihren roten Backsteinhäusern in der Altstadt ist schon sehr richtig gut anzusehen, ja.
0: Ja, ist ja tatsächlich auch eine alte deutsche Stadt, ist auch sozusagen ja diesem Hamburg sehr, sehr ähnlich, wenn man die zwei Städte so mal miteinander vergleicht. Und in Danzig gibt es auch so eine Bucht, die nennt sich Hell, das ist so eine Halbinsel sozusagen. Und tatsächlich ist es aktuell so, dass diese Halbinsel untergeht, weil quasi immer mehr Wasser kommt und da sind jetzt einige Ferienhäuser, die nicht mehr vermietet werden können. Also anscheinend gewinnt die Ostsee an Wasser. Und als Meer im östlichen Raum oder als östliche Kultur, wo Polen letztendlich, ja, ich weiß gar nicht, ist Polen östlich oder westlich, es ist irgendwie so ein bisschen eine Mischung aus beidem, finde ich. Es ist noch nicht klarer Osten, sondern es ist so der Beginn der östlichen Kultur. Und weiter in den Osten habe ich es irgendwie noch nicht geschafft. Warst du schon mal in Asien zum Beispiel, Russland?
1: Thailand? Nein, ich kann dir jetzt genau sagen, wo ich in meinem Leben noch nicht war. Das war in Südamerika und in Australien. Ansonsten habe ich alle Erdteile in irgendeiner Form bereist, beruflicher Art, ja. Im Osten war ich hauptsächlich in China. Aber dabei ist es geblieben. Ich überlege gerade, doch in Indien, wenn man das natürlich zu den Osten zählt.
0: Das ist ja das Zentrum der östlichen Kultur. Auf jeden Fall war ich dann auch eher so im Westen unterwegs. Also ich fahre total gerne nach Holland ans Meer, weil ich den Atlantik habe.
1: Ja.
0: Und auch dann weiter kommt dann ja später die karibischen Inseln. Ja, da haben wir dann so schönes Badewannenwasser. Ich weiß nicht, welche Art von Meer bevorzugst du, Meinhard? Muss es warm sein, kalt sein?
1: Also unter 26 Grad gehe ich gar nicht ins Wasser. Wenn meine Jungs, wenn wir auf Fuerteventura sind im April und das Wasser hat eine maximale Temperatur von 18 Grad, dann nehme ich Reis aus. Das ist mir viel zu kalt, das ist mir viel zu frisch. Wenn es dann wieder ein bisschen wärmer wird, aber wie gesagt, ab 26 Grad bin ich dafür zu haben, dass ich ins Wasser gehe, ja.
0: Also bist du so der Mittelmeerliebhaber eigentlich?
1: Ja, an sich, Mittelmeer, weil grankanadische Inseln sind natürlich immer ein bisschen frischer. Die liegen ein bisschen mehr in den Atlantik hinein. Und da hast du immer ein bisschen andere Temperatur als im Mittelmeer. Ich weiß es, die Wassertemperatur in der Nähe von Zypern, Antalya, die ist jetzt über 30 Grad.
0: Ja, Wahnsinn. Also das ist ja ganz, inwiefern das dann noch Erfrischung ist?
1: Nein, das ist keine Erfrischung mehr. Das ist Saunawasser, ja.
0: Das ist in der Karibik dann teilweise noch extremer, weil dann eben das Wassertemperaturen erreicht, glaube ich, bis zu 38 Grad.
1: Muss ich nicht haben.
0: Okay, es gibt nochmal Musik.

0: Lift me up, habe ich jetzt nur gehört.
1: Ja, lift me up, genau. Das ist so ein gängiger Song, der geht auch richtig ins Ohr, ja. Man neigt auch dazu, den Song mitzupfeifen, mitzusingen und auch textlich vielleicht da dran zu kommen, was ja nicht immer so einfach ist.
0: Ich hoffe, wir haben die Zuhörer auch ein bisschen heute mitgenommen. Wir haben sie ein bisschen rausgezogen aus ihrem Sessel, fit gemacht für den Tag und auch ein bisschen unterhalten, sodass die vielleicht jetzt, dass du als Zuhörer heute jetzt irgendwie ganz freudig in diesen wunderschönen Mittwoch starten kannst, der ja noch in vollen Zügen vor dir liegt.
1: Genau, also das kann ich mir auch gut vorstellen, weil wir haben sehr anspruchsvolle Unterhaltung euch geboten, sagen wir einfach mal so, wir sind breit aufgestellt gewesen von verschiedenen Themen, aber 2 Stunden müssen es auch trotzdem erstmal bewältigt werden.
0: Ja, und vielleicht haben wir auch das nächste Mal wieder einen Telefonanrufer, dass wir auch so ein bisschen die Außenwelt irgendwie teilhaben lassen, mitzumachen hier im Studio.
1: Genau. Eva und Meinhard verabschieden sich hier und heute von Radio Rüsselsheim, von unserer Sendung Frühstücksradio. Das war die letzte Sendung im Rahmen des Kultursommers Rüsselsheim. Und wir beide hatten die Ehre, dieses Programm dann dafür zu gestalten.
0: Ja, danke Meinhard für die Zeit und für die Zusammenarbeit. Noch einen wunderschönen startenden Tag an die Zuhörer. Bis bald.
1: Macht's gut, ihr Lieben da draußen.
0: Tschüss.
1: Tschüss.
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0: So, hello. Ich bin Vaughn, der Einwanderer, hier beim Raunheim Live mit meiner Kollegin.
1: Ja, Mohamed Gazi wieder mit dabei und mit unserer Reihe Willkommen bei außergewöhnlichen Menschen. Heute zu Gast bei uns Markus Lipke, Pianist, Singer, Songwriter und Vollblutmusiker aus dem Rhein-Main-Gebiet. Kurz zu Markus Lipke. Seit über 30 Jahren steht er auf den Bühnen in Deutschland und in der Schweiz, spielt in renommierten Häusern wie den Budersand auf Sylt, dem Althof Hotel Überfahrt am Tegernsee. Gerade der Ton gerade etwas weg.
0: Jetzt.
1: So, ein bisschen.
0: Ja.
1: Nee, der ist bei mir noch ein bisschen höher. So, ja. Tegernsee und auch Widerbar in Zürich und der Bezug natürlich in Raunheim wohnhaft, aber da kommen wir gleich noch kurz dazu. Und ja, auch häufiger auch im Bürgersaal in Raunheim und auch verschiedenen Gastronomien in Raunheim zu sehen. Wir sprechen über Leidenschaft, Bühnenmomente, Musik und auch darüber, was einen echten Entertainer ausmacht. Herzlich willkommen, lieber Markus
2: Lipke. Danke.
1: Wir dürfen uns duzen.
2: Danke für die Einladung, Warren. Danke, Mohamed. Ja, danke schön.
1: Freut uns, dass du mit dabei bist. Würde gerne kurz mit dir einsteigen, dass du einfach ein paar Worte erstmal zu dir selbst verlierst, uns ein bisschen mitnimmst und dann steigen wir auch direkt ins Interview mit ein und wollen auch etwas mehr über dich erfahren.
2: Herzlich ja, willkommen erstmal. Also Markus Lipke, mein Name, geboren in Flörsheim, sagen wir mal gefühlt eine halbe Stunde später in Raunheim gewesen und dann aufgewachsen in Raunheim, Lehre gemacht in Rüsselsheim, kaufmännische Lehre, dann Fachabitur in Rüsselsheim gemacht, dann in Wiesbaden auf der FH BWL studiert, Marketing und dann dem ganz normalen Arbeitsleben 8 Jahre.
1: Wie bist du denn eigentlich zur Musik gekommen? Mir ist das so ein bisschen aufgefallen. Wir haben schon sehr viele Gäste gehabt, lieber Vaughn. Aber ich glaube, Markus war jetzt der Erste, der auch uns dann nochmal zurückgemeldet hat, welche Songs er gerne hören möchte. Das stellen wir natürlich auch jedem frei. Das heißt, wie bist du denn zur Musik gekommen? Das würde mich mal interessieren.
2: Also zur Musik gekommen, aktiv Musik zu machen. Mhm. Oh, das ist...
1: Oder so die Leidenschaft, wie kam denn die Leidenschaft?
2: Also ich weiß, dass ich angefangen habe früher mit Orgel. Vater hat mir so eine Hammond-Orgel, so eine doppelstöckige Hammond-Orgel und da habe ich drauf rumgeorgelt wie ein Irrer, das weiß ich noch. Und dann kam, dann habe ich auch eine Zeit lang Fußball gespielt und dann kam aber dieser Schlüsselmoment, auch das, da können wir nachher nochmal drauf eingehen, mit Bruce Hornsby und dann habe ich mir so ein Digitalpiano gekauft und habe ich gesagt, jetzt war ich geflasht und dann...
1: Aber es war jetzt nicht so, dass man sagt, ja, im Kindergarten habe ich schon angefangen jetzt...
2: Das weiß ich gar nicht mehr. Also keine Ahnung, vielleicht habe ich da auch irgendwo auf der Trommel rumgekloppt oder sowas. Ich weiß, dass ich früher als Kind im Wohnzimmer bei meinen Eltern auf der Waschtrommeln, auf der Lenoir-Trommeln, da habe ich mir die Platten aufgelegt und habe dazu getrommelt. Das weiß ich noch. So als, aber ich weiß nicht, ob das jetzt ausschlaggebend war
1: Was kam denn für dich denn zuerst? Piano hatte ich jetzt am Anfang gesagt, Songwriting, was war
2: ja,
1: das so?
2: Piano habe ich angefangen und ich habe nie nur Piano gespielt, ich habe immer irgendwie dabei gesummt und auch Klavier, also das nur Klavierspielen ist für mich nicht so interessant für mich. Also wenn ich so Jobs habe, wo ich sage, ja, spielen Sie doch ein bisschen Klavier, so einfach so ein bisschen, das ist für mich fast schon Höchststrafe nicht, aber ich sing und spiele Klavier dabei. Das ist
1: immer die Kombination aus.
2: Ja, das ist so mein Ding.
1: Genau, wie ist es denn zu diesem Schlüsselmoment, was du gerade schon angesprochen hast, denn dazu gekommen?
2: Also, dass ich mir das Klavier gekauft habe, das erste. Das weiß ich, habe meine Ausbildung gemacht beim Eisenhofmann in Rüsselsheim. Und da mussten wir das erste Jahr, es war eine kaufmännische Ausbildung, mussten wir das erste Jahr im Lager verbringen. Mhm. Und da hatten wir so ein Kofferradio.
1: Eisenhofmann ist?
2: Das ist in der Heinrich-Lehr-Straße war das damals.
1: Aber was hat der verkauft oder was war da?
2: Stahl, Baustahl, okay, Baustahl und alle möglichen Eisen, Stahlsaaten. Und da bin ich morgens mal ins Lager gekommen, habe den Kofferradio angemacht und da ist 3-4 Mal am Tag von Bruce Hornsby The Way It Is gelaufen. Okay. Und das hat mich so abgeholt, da habe ich gesagt, Alter, was macht dieser Typ mit diesem Klavier? Also dieser, das, ich habe das noch nie gehört, dass einer so in so Songs so das Klavier so einbaut. Und dann bin ich zu Vaterheim, habe gesagt, Papa, ich glaube, ich brauche irgendwie so ein Digitalpiano. Und dann habe ich gespart. Und dann hat Vater noch ein paar hundert Mark draufgelegt und dann habe ich mir so ein Digitalpiano, so eins der ersten, gekauft. Und dann habe ich geübt wie ein Irrer. Dann wollte ich so spielen wie der.
1: Das heißt, dann aber auch selber beigebracht? Oder
2: ja, keine Noten. Ich kenne keine Noten.
1: Okay.
2: Ich kann keine Noten. Ja.
1: Das heißt, bis heute nicht?
2: Nee, da kannst du mir nicht mehr was vorlegst. Manchmal legen sie mir so ein Blatt Noten hin und dann, ja. Nee,
1: das heißt, wie kriegst du es dann hin, so ein Musikstück abzuspielen?
2: Ja, hören.
1: So eins? Muss das heißt, einfach vom Klang her automatisch, dass
2: ja,
1: du schon
2: weißt.
1: Ja, man
2: muss zwei, dreimal hören und so. Und dann, man spielt es dann nicht so eins zu eins ab, aber man tastet sich dann so ran.
1: Das ist eher dann so autodidaktisch alles beigebracht.
2: Also ich meine, Noten wären nicht schlecht vielleicht, aber...
1: ich finde es interessant, dass jemand da anhand der Musik dann schon den Klang und auch genau den Ton trifft.
2: Ja.
1: Anstatt das dann immer ablesen zu müssen, weil das ja für viele auch eine Hürde darstellt, das erstmal zu lernen.
2: Ja. Also ich habe es nicht vermisst bis jetzt. Ich vermisse keine Noten mehr.
0: Das ist so ein Naturtalent, kann man so sagen.
2: Ja.
0: Wie früher waren viele Musiker, die haben diese...
2: Robert Johnson, frag mal Robert Johnson, ob Robert Johnson Noten kann.
0: Ja.
2: Also bitte.
1: Wie entsteht denn so ein Lipke-Sound oder Song, wenn du sagst, ich mache das einfach von allein aus dem Gefühl heraus oder wie kann man sich das vorstellen?
2: Also wenn ich, ich glaube, also puristisch, also ganz wenig. Also ich bin jemand, der einen Ton einfach mal stehen lässt und auch einfach mal und Stimme und an natürliche Instrumente, wie der Gitarre oder Piano und dann die Stimme darüber und halt wenig. Also ich arbeite auch in Hotels nicht mit Playbacks, das machen viele Kollegen, die dann halt so ein Rhythmusding da drunter haben und dann, dann hast du das Gefühl, da spielen sieben Mann da. Mhm. Aber bei mir ist es wirklich einfaches Klavier, ganz normales puristisches Klavier und die Stimme dann da drüber gelegt und mit
1: das heißt,
2: Seele gesungen.
1: Ohne irgendwie Unterstützung, Playback komplett gar nicht?
2: Nee, gerade in Bars ist das eigentlich, Atmosphäre kriegst du eigentlich so am besten hin für dich.
0: Interessant. Ja. Es hört so, dass mehr oder weniger, sag mal so, die Publikum gibt der Stimmung so etwa in dem Hinsicht.
1: Ja,
0: ich weiß nicht.
2: Ja, Publikum, Atmosphäre macht immer das. Also mir sind am liebsten, wenn zum Beispiel eine Bar voll ist, zum Beispiel jetzt, wenn ich von der Widderbar in Zürich spreche, die ist abends, du kommst da an um 18 Uhr, dann ist die schon gerammelte voll. So, und dann steht da ein Steinway in der Ecke und dann kannst du, dann fängst du am Anfang ein bisschen locker an. Das ist ganz furchtbar, wenn eine Bar voll ist, ganz voll. Mhm. Also am liebsten ist mir sonntags, wenn ich sonntags spiele, dann sitzen da ein paar Leute. Und die hören dann zu. Also das ist auch manchmal gut, wenn man das Gefühl hat, es hört jemand zu. Aber manchmal ist eine Bar voll, sagt, oh, da ist ja richtig was los, aber es hört dir keiner zu. Und das ist dann mal, auf Dauer ist das ein sehr unbefriedigendes Ergebnis, sag ich mal. Ne?
1: Ja. Ist denn bei dir Schwerpunkt dann auch Piano oder sagst du auch...
2: ja, hauptsächlich auch Piano. Also je nachdem, wenn die Stimmung, dann nimmst du auch mal die Gitarre, das aber eigentlich ist es Piano. Ja.
1: Das hast aber auch das Gitarrenspielen auch selber beigebracht.
2: Ja.
1: Das heißt, du hast gar keine Musikschule?
2: Ich war mal hier beim Keilwert in Rüsselsheim im Orgelunterricht, das weiß ich noch. Da haben wir vom Blatt hoch auf dem gelben Wagen und so Geschichten gespielt. Und weiß ich nicht. War nicht so mein Ding dann.
1: Gibt es denn noch weitere Künstler, die dich musikalisch geprägt haben?
2: Also, Bruce Hornsby ist schon einer vom Klavierspiel einfach, der mich flasht. Den habe ich auch 3-4 Mal live gesehen und danach guckst du dein Piano erstmal 2 Wochen nicht an, weil das ist einfach frustrierend. Wenn man diesen Menschen mal solo am Klavier sieht, dann weißt du, wo du nie mehr hinkommen wirst. Das ist so. Aber stimmlich mag ich unwahrscheinlich Sting auch. Da spiele ich auch viele Sachen von. Das ist das Wichtige, ist, dass es so ehrliche Musik ist, die einen so ein bisschen berührt. Also ich bin da schon sehr es muss authentisch sein, so die Sachen, die ich höre. Ja.
1: Gab es denn für dich, du hast ja vorhin gesagt gehabt, Ausbildung kaufmännisch, wie ging es denn für dich dann danach weiter oder bist du dann irgendwann komplett sozusagen, hast du dich selbstständig gemacht und hast gesagt, da steige ich jetzt komplett raus und
2: ja, ich hab,
1: widme ich nur noch der Musik zu?
2: Ja, ich habe also, ich meine, Musik gemacht habe ich ja die ganze Zeit und dann habe ich mein Studium gemacht in Wiesbaden und habe dann auch während dem Studium auch im Schwarzen Bock in Wiesbaden angefangen. Die hatten dann auch freitags und samstags da Live-Musik, da habe ich dann auch gespielt. Und da, das waren so die, aber das war immer nebenbei. Mhm. Ich habe das nie hauptberuflich.
1: Was hast du denn studiert gehabt?
2: BWL, Schwerpunkt Marketing, ja. Und ja, habe das immer nebenbei gemacht. Hab das immer nebenbei gemacht und hab da jetzt gar nicht dran gedacht, da jetzt das hauptberuflich zu machen, weil es hat ja, ja, war immer manchmal ein bisschen zu Brot gewesen. Da gab es da mal 100 Mark, da gab es da mal ein bisschen was und so, ja.
1: Und wann gab es die Situation, wo du gesagt hast, das mache ich jetzt zum Hauptberuf?
2: Oder es gibt mal so, ja, man hat da immer mal drüber nachgedacht und dann wurde es aber immer intensiver, dass man auf einmal Aufträge hatte, wo man auf dem Schloss gespielt hat, da haben die einen Flügel hingestellt, haben denen eine Anlage hingestellt und dann musstest du in Anführungszeichen drei Stunden da ein bisschen Musik machen und hast aber ordentlich Geld gekriegt. Okay. Und dann habe ich mir gedacht, also gut, ich meine, den Job hättest du auch umsonst gemacht, aber du bekommst, ich meine, dann hättest du 2-3 Stück von diesen Dingern gehabt, dann hättest du dein Gehalt eigentlich gehabt. Und dann kommst du so ins Denken, dann kommst du so ins Grübeln und dann sagst du, ja, und dann war zufällig, gut, was heißt Zufall, dann musste mein Chef 4 Leute entlassen, und hat er gesagt, Markus, was soll ich schon machen? Hab ich gesagt, ja, dann entlass mich. Und dann hatte ich zufälligerweise durch einen ganz coolen Zufall hatte ich ein Engagement im Atlantik in Hamburg und das habe ich dann gemacht 4 Wochen und dann ging das da so richtig los. Ich hatte auch ein bisschen Muffe, habe ich gesagt, sollst du das jetzt machen und 2 Kinder und mit 38 und so weiter und dann habe ich das aber durchgezogen, habe ich gedacht, hoffentlich geht eine Tür auf, aber es ging dann 2-3 auf und das war schon ganz cool.
1: Das heißt eigentlich der Erfolg gar nicht hier im Rhein-Main-Gebiet sozusagen oder der Startschuss, sondern eher in Hamburg?
2: Ja, da ging das dann das erste Mal los. Ich muss hier gerade mal den Apparat aufsetzen. Und dann war auch ein Hamburger Direktor. Also es gab vorne an der Rezeption gab es so Flyer von anderen Kempinskis und da war eins auf Fuerteventura. Und dann habe ich da, ja, sehr cool, Kempinski, Fuerteventura, habe ich angeschrieben. Da war ein Hamburger Direktor. Und da hat er gesagt, ja, Markus, spielst du da im Atlantik? Ja, ich sage, ja. Ja, dann musst du mal hier nach Forte kommen. Klar, komm mal 4 Wochen, 6 Wochen. So, und dann ging das da los. Und dann war ich auf Forte. Und dann war da auch ein Direktionspaar aus der Schweiz. Und dann war das wie so ein Spielfilm. Ging das dann einmal los.
1: Dann macht man da so ein bisschen das Netzwerk auf. Und,
2: ja. Kommt auch ohne Agentur oder so. Also das war dann alles, da mache ich ganz wenig mit. Ich mache das eigentlich dann alles selbst. Und dann hast du so ein paar Hotels und dann kann man sich das so dann über das Jahr dann verteilen.
1: Das heißt, dann hat man sich so eine Art Stammkunden
2: aufgebaut, genau,
1: die man dann jährlich durchbesucht.
0: Genau. Ich habe nur eine kleine Zwischenfrage. AOS Musiker, hast du schon mal auf, wie sagt man, dieses Grasenmusiker, hast du schon mal sowas gemacht? Es
2: Leben, ja, klar.
0: Oder sowas.
2: Straßenmucke. Da komme ich ja her. Nein. Ja, nein, das habe ich jetzt mit dem, ich hatte letztes Jahr den.
0: Ich meine, nur zu experimentieren und sehen, wie die.
2: Ja, ja, also ich hatte, letztes Jahr hatte ich einen Musiker, den Elgar Gito, den Dragan, mit am Tegernsee. Ja. Und da haben wir eigentlich nur Donnerstag, Freitag, Samstag im Hotel gespielt und hatten Montag, Dienstag, Mittwoch frei. Und da haben wir um den Tegernsee rum Straßenmusik gemacht, in Marinas. Und das ist immer gut. Das ist mal, ich meine, in der Bar, hinter dem Piano, da kann man sich auch manchmal so verstecken, so ein bisschen, ne? Wenn man da keinen Bock drauf hat und so. Mhm. Und du kannst auch ein bisschen nach vorne spielen, aber der Job ist ja Atmosphäre machen, sage ich immer. Also nicht, das ist kein Konzert, ne? Aber Straßenmusik ist für dich sehr gut, dass man mal wieder wirkt, wie kommt man denn an? wirkt man denn überhaupt? Weil auf der Straße, da erwarten die Leute keine Musik. Yeah. Und dann, wenn man die Leute abholt und die bleiben da mal 2 Minuten spielen, das ist schon eine Nummer. Yeah. Das ist gut. Das ist eine gute Übung. Yeah.
1: Das heißt aber, das machst du heutzutage auch noch? Oder
2: ja, mache ich. Ich war jetzt in St. Moritz gewesen und da habe ich so ein Zelt und da habe ich das, aber leider nur einen Tag schönes Wetter. Mm. Und da habe ich das gemacht und ja, das ist immer gut, wenn die Leute, wenn du an Plätzen spielst, wo die Leute keine Musik erwarten. Ja. Und dann ist es immer, oh, wie schön. Dann sind die Leute da ganz anders drauf. Ja.
0: Du hast schon ein paar Mal, gut, wir haben schon manchmal miteinander gesprochen, Uwe, du hast auch viel verreist und das weltweit oder so, sagen wir so, Weltblume.
2: Und Weltenbummler meinst du?
0: Ja, Weltenbummler. Ja. Du hast mir einmal eine Story erzählt, du warst in den USA und ich weiß nicht, ob das in Chicago oder sonst irgendwo, ja. Du hast gesagt, diese Blues, was die spielen, das hat dich so auch... Ah,
2: so ja, das war die Zeit von, wie heißt er, jetzt komme ich den Namen nicht, Sweet Home Chicago, der hat auch einen Sohnemann. Er hat auch einen Sohn, Luther Allison. Das war, da habe ich mir eine Zeit lang schwer drangehongen, ja. Fand ich sehr cool. Mhm. Nein, ich mag authentische Musik und das hat man da ja, sieht man da. Mhm. Wenn man da in einfache Bars reingeht, da okay. machen die Leute mit und das ist, da macht sich keiner, schämt sich keiner mitzusingen oder, ja. Und das finde ich, das ist Musik, finde ich. Das, ich finde in Bars auch, wenn viele Kollegen, die sagen, nein, wenn ich spiele hier, dann spielt kein anderer, aber wenn da jemand sagt, darf ich mal einen Song singen oder sowas und der hat da Bock drauf und ich finde das immer schön, ich mache da immer mit, ich sage immer, ja, dann sing, mach das mal ganz gern.
0: Ja gut, das ist eine gute Anzeichen, dass mal wir lassen mal ein bisschen Musik spielen.
2: Yeah,
0: wir
2: Musik.
0: Lassen mal genau. Eine schöne Lied von Billy Joe.
2: The Piano Man, ja, das erzählt ja meine halbe Story fast. Ja, also jedem Barpianisten, sag ich mal.

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1: Ja, da sind wir wieder und heute zu Gast zu unserer Sendungsreihe Außergewöhnliche Menschen, Markus Lipke,
2: wow,
1: den wir heute hier mit vorstellen können. Also gerade außergewöhnliche Menschen, weil du hast es ja vorhin angesprochen gehabt, das Thema, jetzt irgendwie der Ton wieder weg, ich glaube, du hast da ein bisschen wieder runtergedreht. Ja. Gerade das Thema ohne Noten zu spielen ist ja schon auch etwas sehr Besonderes. Ich kann mich mal erinnern, dass ich mir auch mal Klavier, so ein E-Klavier mal besorgt habe, aber habe es dann irgendwann nach, glaube ich, einem Monat aufgegeben, weil mir das dann doch irgendwie zu schwer war. Und ist ja schon eine Kunst, dann die Musik aufzunehmen und dann auch wiederzugeben, ohne dass man jetzt Noten lesen kann.
2: Ja, der erste Hügel ist am schwersten, sage ich ihm, der anfängt. Der erste Hügel ist so ein Hügel. Ja. Den, wenn man den gemacht hat und dann ist der zweite Hügel, der geht schon wieder ein bisschen besser.
1: Ja, meine Frau hat es dann irgendwann nach einem Monat, dann war es ja dann auch zu viel und das kam dann auch so weit weg. Was mich interessieren würde, du hast ja vorhin gesagt gehabt, du hast oder auch in meiner Recherche, dass du in vielen renommierten Häusern spielst.
2: Ja.
1: Was ist denn dort der Unterschied zwischen Hotelgigs, hast du ja vorhin gesagt gehabt, und auch so renommierten Häusern, wenn man da wirklich ein großes Konzert gibt?
2: Ja gut, also das ist, also großes Konzert ist halt in Hotels oder in Bars, da muss man von Abstand nehmen. Das ist kein Konzert. Also ich sage immer, es ist kein Konzert, weil ich sage immer, mein Job ist dann in der Bar Atmosphäre zu machen. Und das ist, das kann manchmal im Hintergrund bleiben und je nach Stimmung und Leute, wenn da Leute sind, die ein bisschen aktiver da mitmachen, dann kann man dann auch mal ein bisschen Gas geben oder sowas. Aber eigentlich ist es erstmal Atmosphäre schaffen. Und ich habe schon Kollegen erlebt, die in Hamburg dann immer, wenn der Pianist wechselt, dann manchmal den letzten Abend gucke ich mir dann nochmal den neuen Pianisten an. Und da gab es einen Kollegen, der ist ans Piano gegangen und hat dann zu einer Gruppe am Tisch gesagt, psst, jetzt bitte mal, ich fange jetzt an zu spielen. Ja? Und der hat es nicht verstanden. Also ich meine, du bist Dienstleister im Hotel und das ist kein Konzert. Wenn du ein Konzert spielen willst, dann organisier ein Konzert und spiel ein Konzert. Und dann kannst du machen, was du willst. Aber wie gesagt, das kann sich auch alles entwickeln, aber man darf nicht mit dem Ansatz schon rausgehen, ich mache jetzt hier ein Konzert und alle hören mir zu oder so. Ne?
1: Kriegt man das auch vom Kunden sozusagen schon gesagt, dass man da
2: Atmosphäre
1: schaffen soll? Oder gibt's
2: ja, gut, das ist, sagen wir mal, das muss man, also das, also ich, klar, Atmosphäre ist meine Aufgabe. Man kriegt das nicht gesagt. Ich meine, wenn man zu laut ist, kriegt man gesagt. Und wenn man irgendwie nicht ankommt, dann kriegt man das auch einmal gesagt, dann kommst du halt nicht mehr. Ne? Aber ich lasse mir nichts jetzt vorschreiben und ich mache auch nicht, dass ich jetzt mir da so einen Frack anziehe und so dieser klassische Barpianist, wie der aussieht, so sehe ich nicht aus. Also ich muss mich wohlfühlen beim Musik machen und das kommt aber bis jetzt immer ganz gut an. Ja.
1: Du hattest vorhin gesagt gehabt, mit 38 Jahren hast du sozusagen diesen Weg so als Hauptberuf gewählt.
2: Ja.
1: Wie viele Konzerte sind denn oder Auftritte sind denn bisher so die letzten Jahre zusammengekommen?
2: Du hast geschrieben 2000.
1: Ich hatte 2000, habe ich jetzt so herausgelesen.
2: Das kann schon sein. Und ich meine, ein Monatsengagement sind 25 bis 30 Gigs. Und früher hat man ja auch mit Bands gespielt. Also da kam schon... Mhm. Das kommt vielleicht sogar hin. Ne? Wahnsinn eigentlich. Ne?
1: Deswegen wollte ich schon mal nachfragen, so rein rechnerisch, was man da zusammenbekommen hat, ob das dann auch wirklich so passt. Wie viele Jahre bist du denn jetzt im Business insgesamt?
2: 18, glaube ich.
1: 18 Jahre.
2: Ja, sowas. 18. Habe ich mich auch gewundert letztes Mal.
1: Kommt das sehr gut hin.
2: Ja.

0: Ich hatte auch bei meiner Recherche immer mal den Namen Andy Simon mit dabei gehabt.
1: Ja.
0: Kannst du uns da vielleicht mal erzählen, was euch da verbindet? Ebenfalls ein
1: mit Andy.
0: Genau.
1: Mit Andy hatte ich ganz früher 10 Jahre lang Riffraff gemacht. Das war so eine Gitarrenrockband mit den Rankenburg-Brüdern, Thomas und Kai Rankenburg. Und das war... ja, das war eine Band, da haben wir, das war großartig. Also das war, und Andi und ich sind halt eingespielt, wir machen schon ewig zusammen Musik und wir ab und zu spielen wir auch im Duo zusammen und da muss nicht geprobt werden, das ist einfach, aber Andi, der kann das auch, der setzt sich da drauf und es ist so ein blindes Verstehen. Manchmal mache ich, ich denke mir, jetzt könnte ein Break kommen und dann mache ich einen Break, aber Andi macht den Break mit und das ist schon so kleine Magie auch.
0: Das heißt, dann weiß jeder, was der andere
1: vorhat.
0: Was macht denn für einen Musiker einen besonderen Abend aus? Was ist denn, wo du sagst, das war jetzt ein wirklich toller Abend?
1: Dass man Leute manchmal berührt. Dass man, wenn die Bar laut ist und so, dann ist das meistens nicht der Fall. Aber es gibt Abende, da sitzen die Leute unweit vom Klavier und du merkst, die hören dir zu und du merkst auch, die sind irgendwie getoucht. Und ich habe da auch schon Leute, die anfangen zu weinen. Also das gab es alles schon. Und die sich dann geöffnet haben und die mir Sachen erzählt haben. Und also da gab es schon alles Mögliche.
0: Das heißt, dann springst du in die Rolle des Seelsorgers.
1: Ja, oder des Öffners. Also man macht sie ein bisschen lockerer, öffnet sie und ja, das finde ich schon schön, wenn die Leute irgendwie so ein bisschen sagen, also das war ein ganz toller Abend oder also das hat mich wirklich berührt, der Song oder irgendwie das, nee, war nice und das ist gut, das ist ein gutes Gefühl, ja.
2: Also als Musiker, ich weiß nicht, aber das große Gage ist mehr oder weniger das Publikum, wenn die oder so.
1: Ja, sagen wir mal, ich habe da nichts dagegen gegen Gage. Wenn du jetzt zig, du verdienst gut Geld, du hast eine super Jobreihe, wo du gut Geld verdienst, aber da kommt jetzt einen Monat keine Emotion zurück. Und das ist dann schon, das ist auch nichts. Also du brauchst schon ab und zu mal Feedback. Und wenn nur einer vorbeiläuft und sagt, hier, echt groß oder war gut oder sowas, das braucht man schon. Also ich brauche das. Ich brauche das schon.
2: Ich frage das nur, weil ich habe meine Cousin, der ist auch Musiker, der ist auch Profimusiker und der ist oft hier in Europa auf dem Tour, aber er hat eben gesagt, das Gefühl als Musiker, ich meine, wenn das in Blut ist, ist so. Ich bin nur Musiker, sagt er. Aber der freut sich von dieser
0: Rückmeldung vom Publikum.
2: Ja.
1: Das ist die Nahrung, klar, braucht man. Klar.
0: Was ist denn bei dir, ich habe bei mir jetzt notiert gehabt, Songs mit Seele, das heißt für euch Mainstream ist nicht etwas, was du verfolgst, sondern sagst, ich möchte da lieber Songs mit mehr Tiefe spielen.
1: Ja,
0: ist das
1: Mainstream,
0: gewählt, oder?
1: Mainstream definieren wir wie?
0: Die aktuellen Pop- und Rock-Songs oder das, was jetzt sozusagen...
1: Es gibt auch neue, ich weiß nicht was, jetzt Johannes Oerding zum Beispiel in Deutschland, das ist glaube ich auch Pop-Rock, aber ich finde den auch ganz großartig, ich finde der macht super Texte und ich kann mich da nicht festlegen auf so ein Genre. Okay. Ich spiele Sachen, die mir gefallen und die mich irgendwie, die mich berühren und dann versuche ich da meine eigene Version draus zu machen. Halt so in meinem Klavierstil, so, das ist so mein Steckenpferd.
0: Was mich noch interessiert würde, der Warren hatte vorhin gesagt gehabt, Weltenbummler, du hattest gesagt gehabt, Fuerteventura warst du gewesen.
1: Fuerteventura. Ja.
0: Dann war noch Amerika genannt.
1: Da war ich mal im Urlaub, da war ich in Chicago und dann musste man natürlich Chicago Blues, da musste man da in die Clubs gehen. Das war schon,
0: Gibt es denn einen Ort, wo du sagst, das bleibt bei mir in Erinnerung? War das jetzt Fuerteventura gewesen? Oder?
1: Fuerteventura, da hatte ich ja dann auch eine Beziehung gehabt, 10 Jahre. Es gibt ganz viele Orte, es gibt ganz viele Sachen während, wo ich Auftritte hatte, wo irgendwas passiert ist oder so kleine Geschichten oder also es gibt da ganz viele Storys zu erzählen.
0: Bist du denn europaweit unterwegs oder eher im deutschsprachigen Raum? Hab jetzt gesehen, Schweiz.
1: Hauptsache Schweiz, Schweiz, Deutschland. Ja.
0: Eine besondere Beziehung zu Schweiz oder woher rührt das?
1: Gute Jobs. Gute Jobs und die Natur. Also ich bin in St. Moritz jetzt, bin ich öfters, und aber auch in italienischen Schweiz, in Ascona, ist halt die Natur ist schon sehr schön da. Da kann man verweilen.
0: Das heißt, da ist so der Schwerpunkt Deutschland, Schweiz ist schon der...
1: Ja.
0: Der Schwerpunkt gesetzt. Was bedeutet denn für dich, Vollblutmusiker zu sein?
1: Das war ich, ja, Vollblutmusiker.
0: Du hast ja vorhin gesagt, 25 Gigs im Monat.
1: Hotel-Engagements. Das heißt, dann spielt man halt 5 Tage die Woche oder 6 Tage die Woche. Vollblutmusiker. Jemand, der sein Handwerk beherrscht und wo man, wenn man den auf der Straße sieht, einfach mal stehen bleibt und merkt, da kommt irgendwie was rüber. Da kommt eine Seele, der macht seine Sache mit Herz und mit Seele, und dann merkt man, der lebt seine, was er tut. Und das finde ich, das ist, würde ich jetzt als Vollblutmusiker beschreiben.
0: Wie kann man sich denn deinen sozusagen oder Musikeralltag denn vorstellen? Gibt es denn so Phasen, wo du sagst, da sitze ich und übe dann nochmal verschiedene Songs oder schreibe dann auch neue Songs oder dann abends in den Hotels, wo du dann die Gigs spielst, oder wie sieht denn so ein Alltag aus?
1: Naja, es kommt immer darauf an, wo du spielst. Wenn du jetzt in der 4 Wochen in der Widerbar gespielt hast, dann brauchst du meistens 2 Wochen Urlaub oder jetzt psychiatrische Behandlung. Das ist anstrengend, und da kommen auch Leute dann, ich meine, Zürich ist sowieso crazy Stadt, und die Leute haben viel Geld und das zeigen sie auch, und da muss man auch, das ist sehr interessant, aber es ist anstrengend manchmal, und die Leute dann, was sie sich immer wünschen und danach und dann tagsüber, ja, also viel spielen. Sagen wir mal so, wenn ich mal 2-3 neue Songs mache zwischendurch, das passiert auch. Aber eigentlich mache ich die jetzt bin ich im März zu Hause, und dann mache ich so ein paar neue Sachen. So beim Engagement bist du eigentlich froh, wenn du dann tagsüber auch mal nicht Klavier spielen musst oder
0: irgendwie. Aber du nimmst dir danach schon eine lange Auszeit, oder wo du sagst, da brauche ich jetzt mal...
1: Ja, habe ich jetzt, aber dann April, Mai, Juni geht's wieder richtig los, ja.
0: Ja, das hatte der Warren auch gesagt gehabt, deswegen freuen wir uns, dass das mit dem Interview geklappt hat.
1: Ja, sehr cool.
0: Das passt spontan mit hinein.
1: Ja,
0: und
1: danke.
0: Wir kommen dann gleich nochmal zum Bezug zu Raunheim, aber dann würde ich an Warren noch übergeben.
2: Okay, gut. Ja, gibt es so Highlights, weißt du, in bestimmter Punkt, oder High and Lows, wenn du in deiner Musikkarriere sagst, manchmal... Ich meine, gut, als Künstler, als Musiker, manchmal kann eine harte, sehr harte Ding sein.
0: Phase kommt.
1: Ich meine, der Job, wo ich jetzt mache, im Hotel.
2: Ja, gut, okay. Gibt es solche Moments in deiner
1: Karriere
2: oder?
1: So Ups und Downs oder meinst du während dem Engagement, dass man... die Sache ist, du bist immer alleine. Du spielst immer alleine. Mhm. Und du bist auch oft alleine. Also das heißt, wenn du morgens aufwachst, dann weißt du, heute Abend musst du wieder spielen. Und da habe ich gesagt, ja, was war denn gestern? War ein bisschen dröge, war ein bisschen langweilig irgendwie. So, was machst du? Machst du heute was besser? Aber du musst dich selbst motivieren. Und das ist immer die Aufgabe. Das ist, sage ich mal so, die Kunst, das irgendwie hinzukriegen, dass man dann wieder da sitzt und... dass man die Leute wieder abholen kann. Und manchmal hast du ja, schon wieder jetzt irgendwie 16. Mai jetzt boah. Und also das ist das Schwierigste an dieser Geschichte.
2: Genau, nochmal auf diesen Punkt, gibt es so einen Moment, weil so, sag mal so, hast du keine Jobs, und dann sagst du, ich sitze in einem Loch, was mag ich jetzt? Oder hat es schon mal sowas?
1: Ja gut, also die Corona-Zeit, die habe ich ganz gut rumgekriegt, weil ich hatte Engagements in der Schweiz gehabt. In der Schweiz war das ja ganz anders als hier. Hier war Altorf, Tegernsee, das war 2 Jahre zu, richtig zu. Mhm. Und in der Schweiz waren die Hotels alle offen. Da waren mal 2 Monate, da durfte ich nicht singen, weil wegen weiße Teufel was. Aber das habe ich ganz gut irgendwie über die Runden gekriegt. Aber ich kenne Kollegen, die haben ganz schön gekämpft, ja.
2: Ja, ja, deshalb frage ich es ja, weil ich weiß.
1: Ja, aber das ist immer da, das ist Selbstständigkeit. Du musst auch im Voraus planen. Also ich plane immer jetzt so dann Mitte des Jahres schon so ungefähr so ein bisschen das nächste Jahr so, dass man, sagen wir mal, das so in der Basis steht.
2: Ja.
1: Dass du dir deine Einkäufe finanzieren kannst. Ja. Ja.
2: Wollen wir mal ein bisschen Musik spielen?
1: Ja, yeah, Musik, genau. Komm mal.
2: Ja, gut, wir lassen mal ein schönes Lied von Paul Hartkes. Das ist, ja, das spielt schon. Gut.

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1: So. Ja, genau. Wir sind heute mit dabei, haben wir Markus Lipke, ein Songwriter. Ist wieder der Ton etwas wieder leider weg. Super, vielen Dank. Pianist, Sänger, Songwriter und wir hatten auch gerade schon kurz mal das Thema Selbstständigkeit angesprochen gehabt, auch über die Corona-Zeit. Da hattest du gesagt gehabt, lieber Markus, dass gerade in der Schweiz waren andere Maßnahmen ergriffen worden, sodass es da für dich eigentlich einfacher ist.
2: Ja.
1: Für viele andere, die jetzt in Deutschland sozusagen den Beruf ausüben, war es schon etwas schwieriger oder war es teilweise, wie Yvonne gesagt hat, ein Genickbruch gewesen. In dieser Phase dann auch den, wie ist es denn für dich, dass du einfach die Zukunft geschaltet ist? Das heißt, du bereitest dich ja schon längerfristig drauf vor oder buchst oder planst dann auch langfristig mit Terminen, dass sowas halt nicht passieren kann? Oder wie ist es?
2: Ja gut, gegen Corona kannst du ja nichts machen. Genau. Aber ich gucke schon, dass ich vorzeitig das organisiert habe, dass ich dann nicht ganz im Leeren dastehe. Und ich rechne immer schlecht das ganze Jahr. Also ich gucke immer, was absolut fest ist. Und das muss eigentlich reichen. Und dann kommen dann auch immer noch Sachen dazu. Und das ist dann immer Bonus. Also ich bin da keiner, der in Euphorie sagt, das klappt auch noch, das klappt auch noch, das klappt auch noch. Sondern ich rechne schlecht. Aber damit muss ich irgendwie über die Runden kommen. Und da bin ich eigentlich ganz gut mitgefahren in die letzte Zeit.
1: Hast du, ich meine jetzt auch Corona-Zeit, da macht man sich wahrscheinlich auch Gedanken über so einen Plan B. Hattest du den gehabt oder hast du gesagt, nee, ich bleib dabei und werde das dann irgendwie...
2: Ich war Spargelstechen, aber nur weil ich habe da 283 Euro verdient in den 2 Wochen, aber ich wollte das mal machen, ich hatte da Bock drauf, weil ich konnte auch nicht mehr zu Hause sitzen, ich bin wahnsinnig geworden. Dann habe ich vormittags immer 4-5 Stunden Spargel gestochen und dann wusste ich auch, was ich geschafft habe, ja. Nee, habe ich Plan B. Nee, dass ich jetzt gesagt habe, ich höre damit auf und suche mir wieder einen normalen Job. Nein, ich habe gesagt, irgendwie, das geht schon weiter. Wird schon, ja.
1: Das heißt, das ist...
2: wie gesagt, bei mir läuft es ja eigentlich einigermaßen rund durch, ja.
1: Was mich interessieren würde, fragen wir auch immer generell auch unsere anderen Gäste, gibt es denn bei dir Menschen, die dich da so ein bisschen geprägt haben, wo du sagst, daran erinnere ich mich sehr gerne zurück, gerade im musikalischen Bereich. Du hattest jetzt vorhin, jetzt muss ich gerade mal schauen,
2: Bruce Hornsby
1: genannt. Gibt es denn noch andere oder war das wirklich so eine Persönlichkeit, wo du sagst, das war der Mensch, der mich zur Musik geführt hat?
2: Nein, das würde ich jetzt nicht zur Musik geführt, aber der hat mich unwahrscheinlich motiviert. Also der hat mich, ich sage jedem, der ein Instrument auch lernt oder jungen Menschen, den sage ich immer, sucht euch irgendwie so einen Hero, sucht euch irgendwie jemand, der euch motiviert, wo ihr genauso gut sein wollt wie der und ähnlich, du bist nicht so wie er, sein eigenes Ding muss man immer machen, aber es fällt einem dann leichter, wenn man irgendjemand so eine Motivation hat. Also ich fand das großartig, ich habe mir dann die Platten angehört von dem und die haben mich geflasht und ich bin ich wieder ans Klavier und probiert, wie könnte es denn gespielt haben und so. Das ist, denke ich, immer ganz wichtig, dass man da so eine Motivation hat. Ja.
1: Hast du, das würde mich mal jetzt eher privat interessieren, hast du denn bei dir ein Klavier zu Hause, dass du dann sagst, oder
2: klar.
1: Ein Tonstudio, das denkt man sich ja meistens
2: ein kleines, eher so... Ein kleines Studio zu Hause und auch ein Digitalpiano, mein MP9000 von Carvel, was schon 30 Jahre ist, aber das Ding rockt und ich wollte mir jetzt auch mal ein anderes kaufen, aber das Ding tut noch sein Ding und es ist, es ist ein abgespielt, das sind alles eine alte Rockschüssel. Ja.
1: Gibt es denn für dich Auftritte, an die du dich gerne erinnerst, weil du vielleicht besondere Persönlichkeiten kennengelernt hast oder wo du vielleicht mal einen Song gespielt hast, wo dann wirklich auch der Künstler dann höchstpersönlich da war?
2: Das gab's wirklich. In einem der renommiertesten in Düsseldorf. Da hatte von Sting, der hatte sein neues Album The Last Ship rausgebracht. Und da saß ich am Piano und dann sitzt man so in diesem Eingangsbereich mit dem Rücken zur Lobby quasi. Und dann, und der Barchef wusste, dass ich Sting-Fan bin. Also der wusste das schon. Und dann spiele ich Practical Arrangement und dann kommt der Barchef zu mir und sagt mir so, Markus, hinter dir sitzt Sting mit seiner Frau. Und ich so, ja. Habe ich überlegt dann beim Spielen, habe ich gesagt, das ist Quatsch, jetzt bin ich auf Tour, was will der hier in Düsseldorf? Und dann drehe ich mich wirklich um nach dem Song und dann sitzt er da mit seiner Frau und dann hat er auch noch so mir zu so genickt und ich danach war Feierabend. Danach musste ich erstmal eine Pause machen. Wirklich. Also ich bin eigentlich nicht nervös, aber bei sowas, wenn dann schon so jemand da sitzt und dir zuhört und dann noch sein Song, ja, ich habe ihn dann nach 4 Tagen auch angesprochen, darf man ja nicht, soll man ja nicht hingehen. Und dann habe ich gesagt, ja, I'm the pianist, I'm a big fan. Habe sie, ja, I heard you play my song. Und ich so, Und er so, ja, my wife like it. Und habe ich gesagt, ach ja, und so, ja. Das war das eine mit Sting. Und dann war auch, gab es eine Sache mit Pink. Da war die Pink in dem Hotel. Die war also permanent während der Deutschland-Tour, ist die immer wieder zurück nach Düsseldorf in das Hotel geflogen. Und ich wusste, dass sie im Hotel ist, aber dann habe ich die Mr. President mal gespielt. Und aber in diesem Augenblick saß sie hinter so einer Säule mit ihrem Freund und kam dann auf einmal rum und hat so, hey, that's my song. Und dann habe ich erstmal da gestanden und habe gesagt, ja, sorry, oder was ich gesagt habe, ich weiß nicht. Und dann war die aber so entspannt, hat gesagt, you want to drink something? Und ich so, ja, you want to smoke? Da konnte man auch rauchen. Und dann hat sie bestellt, one pack of Marlboro Light und 2 Gin Tonic. Und dann haben wir erstmal einen Gin Tonic getrunken, dann haben wir die Nummer zusammen gemacht. Und es war ein Kollege in dem Augenblick. Mhm, ja. Ich wäre da gar nicht auf den Gedanken gekommen, jetzt ein Foto zu machen oder sowas, weil die war so normal und das war...
1: Du hast dann gespielt und sie hat dann gesungen?
2: Sie hat, genau. Oder ich habe auch mal eine Strophe, ich weiß gar nicht mehr, auch mal eine Strophe gesungen oder wir haben es auch nicht ganz gespielt, aber irgendwie so ein bisschen gejammt. War ganz cool. Und auch eine schöne Anekdote ist, da war ich auch im Hotel auf Sylt gewesen und da war in diesem Hotel Rolls-Royce-Veranstaltung. Das war ein Rolls-Royce-Event, da wurden die besten Kunden von Rolls-Royce wurden nach Sylt eingeladen in das Hotel und da war Stargast Thomas Gottschalk. Und dann haben die sich alle in der Lobby getroffen um 18 Uhr. Thomas kam dann auch runter die Treppe und ich sitze ja da immer am Klavier, ich kann ja immer beobachten so, ne? Und dann habe ich mich wirklich gewundert, diese Leute, die haben den behandelt, als wäre das ihr Freund. Mensch, Thomas, grüß dich und komm mal her, hier und so weiter. Und dann habe ich gedacht, die kennen den doch gar nicht. Ne? Und der hatte halt mitgespielt und so weiter. Und dann wurden die alle nach um 7:30, glaube ich, 1,5 Stunden später, wurden die abgeholt mit dem Bus und wurden dann auf so ein Schiff gekarrt. Und ganz groß, um eine Lanze für Thomas Gottschalk zu brechen. Thomas Gottschalk war der Einzige, der ein Bier geholt hat an der Theke, kam zu mir und hat sich bedankt für die Musik. Keiner von den anderen, von den Rolls-Royce-Gästen. Aber er war der Einzige, der sich bedankt hat. Und das fand ich ganz groß.
1: Doch so bodenständig.
2: Nein, er ist da schon, es ist schon ein guter eigentlich. Ja.
1: Interessant. Ist mir gerade im Gespräch, weil du gesagt hast, während ich spiele, beobachte ich auch gerne, wie ist es denn, wenn man gerade jetzt auch Klavier spielt, Konzentration her, das heißt, bei dir ist es ja so routiniert, das heißt, der Kopf oder beziehungsweise die Finger spielen und der Kopf ist da komplett frei und kann analysieren.
2: Ja, also je nachdem, was du für einen Song, wenn du mal richtig eintauchst in so einen Song, dann denkst du nicht so viel über die anderen Leute nach, die da sitzen, aber so manchmal, wenn man so anfängt, beobachtet man erstmal, guckt man und man sieht schon relativ schnell, welche da heute Abend so deine Leute sind. Da, das hört man schon. Man sieht, ob die Leute zuhören, das merke ich schon. Oder ob du interessierst irgendjemand. Ja.
1: Kriegt man ein Gefühl dafür.
2: Ja, genau.
1: Interessant. So.
0: Ja. Yeah. Ich habe noch so eine Frage. Hast du schon mal Aufnahme gemacht? Also richtig in Studio so Platte machen oder sowas?
2: Platte, ne? So richtig Platte, ne? Ich habe ein Demo mal gemacht. Ich habe in Düsseldorf so einen Profi-Saxophonisten, der ein Riesenstudio hat, da konnte ich aufnehmen. Den habe ich auch, der Bobby Sattler, der ist, glaube ich, ursprünglich aus Frankfurt. Da habe ich mein Demo aufgenommen und der hat dann so ein bisschen Saxophon drauf gespielt, aber so richtig, dass ich jetzt einen Plattenvertrag hatte oder sowas, nee. Das warte ich nicht.
1: Hast du damit versucht, heutzutage gibt es ja, außer jetzt die großen Platten, gibt es ja auch die Möglichkeit über Spotify und so weiter dann dort mit drin zu sein oder zu versuchen, sich selber eigentlich nochmal so ein zweites ja, ich würde mal sagen, zwei Standbein.
2: Ja.
1: Solche Möglichkeiten. Es gibt ja auch viele, die machen dann irgendwie nochmal einen YouTube-Kanal.
2: Ja, den habe ich auch, aber da ich bin eher der Live-Musiker, muss ich sagen. Also ich mache da relativ, ich meine, wenn ich jetzt irgendwelche Songs habe, dann haue ich die da schon drauf, aber ich bin eher schon der Live-Spieler. Ich meine, heutzutage, ich meine, du siehst ja, warum sind alle unterwegs? Also ich meine, Bryan Adams ist schon seit, ich weiß nicht, gefühlten 50 Jahren on Tour, aber die verdienen auch nur noch Geld mit Live heute. Ja. Ich meine, das mit den, das ist ja vorbei. Ich meine, CDs gibt es nicht mehr. Stimmt. Es ist nur noch Streaming und da kannst du ja einen Bruchteil verdienst ja nur noch von deinen Songs. Ja. Also ich bin eher so im Live-Segment zu haben oder zu sehen, zu hören.
1: Kannst du uns denn noch sagen, wo du denn vielleicht demnächst zu hören oder zu sehen sein wirst?
2: Ja.
1: Hier zumindest mal in der Region für die, die jetzt...
2: ja, also immer wenn ich hier bin, ab und zu spiele ich im Schwarzen Bock in Wiesbaden, in der Bar, da wo ich auch angefangen habe, die finde ich ganz toll, die Bar ist klasse und ich mag das Hotel. Und da bin ich jetzt März, kann sein, dass ich da ein, zwei Wochenende spiele, aber im März bin ich eigentlich zu Hause, habe ich Urlaub. Und dann geht's los am 1. April mit dem Monat Zürich. Und dann muss ich von Zürich direkt nach Sylt im Mai. Und im Juni bin ich am Tegernsee. Und im Juli, so wie es aussieht, Ascona im Tessin, in der italienischen Schweiz. Und da ist August, glaube ich, auch. Und November wieder Zürich. Und zwischendrin wird da schon irgendwie, kommt da noch was dazu.
1: Dann kommen wir mal auf den Bezug Raunheim. Was bedeutet denn für dich Raunheim?
2: Raunheim ist Heimat. Raunheim ist mein, ja, ich meine, wenn man viel unterwegs ist, will man auch mal wieder nach Hause. Und das ist halt, da hast du deine Leute, da hast du deine Freunde, da hast du, ja, die Atmosphäre. Raunheim ist, ja, egal wie Raunheim jetzt aussieht, aber Raunheim ist halt Heimat und da kennst du, ja.
1: Gibt es denn einen Ort, wo du gerne in Raunheim spielst? Ich habe dich jetzt schon im Bürgersaal miterlebt, auch eine tolle Atmosphäre. Gibt es denn so einen Ort, wo du sagst, da spiele ich gerne oder da kann man mich auch...
2: In Raunheim?
1: Oder sagst du, also da halte ich die Musik dann erstmal so ein bisschen...
2: Ich würde mehr im Bürgersaal machen. Ja. Wenn man das sieht, was mein Freund Carsten Lehmann in Flörsheim veranstaltet, als Kulturbeauftragter, der hat da, war ich jetzt gestern gerade wieder bei Piano Kabarett, der hat da im Keller, macht der Veranstaltung und ich finde, es ist schade, dass dieser Bürgersaal in Raunheim so wenig genutzt wird für Veranstaltungen.
1: Kulturelle Veranstaltungen.
2: Wir hatten da schon mal ein Konzert gemacht, der Angelo und ich, so auf eigene Kasse. Und aber eigentlich könnte man das irgendwie ein bisschen mehr nutzen. Müssen wir mal gucken. Vielleicht. Ne?
1: Vielleicht.
2: Ja, Warren, wollen wir mal einen schönen Bluesabend machen,
0: ja,
2: oder?
0: Ja, yeah.
1: Was spielt denn der? Was spielst du denn?
0: Ha?
1: Spielst du auch ein Musikgerät?
0: Nein, ich spiele keine Musik.
1: Nee.
0: Viele vermuten das, aber ich bin ein, wie soll man sagen, ein Leidenschaftler.
1: Ja, vielleicht kriegen wir es ja noch in den Bürgersaal, vielleicht dann nochmal so einen Abend zu organisieren.
2: Ja. Aber ich glaube, singen kann er schon.
1: Ja, also die Stimme,
0: manche sagen das auch. Aber ich will mal nochmal vor mir zum Ende kommen.
2: Ja.
0: Ja, wir sind fast da. Und dass vielleicht du ein Schlusswort machen oder irgendwas sagen.
2: Ein Schlusswort?
0: Ja, oder irgendwas.
2: Och, Schlusswort. Was ist ein Schlusswort?
1: Ich würde es vielleicht so formulieren für unsere Zuhörerinnen und Zuhörer, gerade so das Thema Lebensweg oder auch das, was dich so ausgewöhnlich macht, dass du sagst, ich bleib dabei vielleicht da in dem Bereich, was man unseren Zuhörern mitgeben kann, wenn man einen Traum hat.
2: Macht euch nicht so einen Kopf, das ist wichtig, nehmt euch nicht so wichtig, macht es, was euch Spaß macht, legt nicht jedes Wort auf die Goldwaage. Und da ist der Welt schon relativ geholfen und das wäre, ja, macht das, was euch Spaß macht und lebt euer Leben und die Welt ist, man muss so Sachen haben in dieser Welt gerade, wenn man da morgens der Radio anmacht und es ist ja schrecklich, was heutzutage passiert jeden Tag Und eigentlich muss man so seinen Mikrokosmos bauen und da muss man irgendwie versuchen, happy zu werden oder happy zu sein. Und Lebensweisheit, keine Ahnung, jeder muss das selbst wissen, was er da so, wie er da so über den Tag kommt. Ja.
0: Das war ein sehr schönes Schlusswort. Und die Menschen sollten ihr Leben leben.
2: Ja, immer noch leben. Immer noch leben.
1: Ja, wir bedanken uns auch ganz herzlich. Ich weiß gar nicht, von der Zeit her sind wir, glaube ich, schon jetzt am Ende angelangt. So. Bedanken uns ganz herzlich, lieber Markus,
2: ja,
1: dass du so offen uns hast teilhaben lassen an deinem Leben und auch an, an der Musik. Sehr interessant und auch die Spielfreude, die du hast, dass du das Ganze auch mit Herz machst, das hat man, glaube ich, hier heraushören können und freuen uns und hoffen, dich demnächst dann
2: wieder
1: im Bürgersaal zu sehen.
2: Ja, das ist eure Aufgabe. Ja,
1: genau, das ist unsere Großartig. Aufgabe, nehmen wir gerne mit.
2: Nee, danke für die Einladung, Warren Mohammed, danke.
1: Ja, sehr gerne.
0: Gut, vielen Dank, so bis zum nächsten Mal. Wir lassen das ausklingen mit einem schönen Lied, Small Town, Big Moves. Sind Blues, Titte, aber gut.

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1: Hallo alle zusammen und herzlich willkommen am Samstagnachmittag bei Radio Rüsselsheim. Dies ist der Hit Express, eine 2 Stunden lange Sendung, in der Sie zwischen 15 und 17 Uhr Musik und die dazu passenden Geschichten erwarten. Mein Name ist Peter Kreuzenberger und ich freue mich, dass Sie eingeschaltet haben. Heute ist es wieder einmal eine besondere Sendung, die auf dem Programm steht, aus traurigem Anlass. Denn wie Sie vielleicht der aktuellen Berichterstattung entnommen haben, ist Bonnie Tyler am 8. Juli im Alter von 75 Jahren gestorben. Sie, ihr Leben und ihre musikalische Laufbahn gilt es ausführlich zu würdigen. Deshalb sind diese, ebenso wie die 2 nächsten Hit-Express-Ausgaben am 1. und 15. August, ihr Bonnie Tyler gewidmet. Diese redaktionelle Entscheidung soll dazu dienen, möglichst viele interessante Aspekte zu beleuchten, mit viel Musik von ihr, aber auch von musikalischen Wegbegleitern. Den Anfang machen wir daher nicht mit Bonnie Tyler selbst, sondern aus gutem Grund mit einem ihrer Kollegen. Frankie Miller und Darlin'.

Darlin von Frankie Miller. Das war der erste Sänger, den Gaynor Hopkins, geboren am 8. Juni 1951 in dem walisischen Dorf Skewen, als eines von 6 Kindern im Konzert erlebte. Ihre Mutter war Hausfrau, ihr Vater Bergmann, und durch ihre Geschwister bekam die junge Gaynor unter anderem Musik von Elvis Presley, Frank Sinatra und den Beatles zu hören, bevor sie den Schotten Frankie Miller auf der Bühne sah, einen Mann, mit dem sie später Duette aufnehmen sollte. Doch bis dahin war es noch ein weiter Weg. Anfangs sang das junge Mädchen daheim im Badezimmer mit einer Haarbürste als Mikrofonersatz. Zum ersten Mal öffentlich sang sie in der Kirche und mit 18 meldete ihre Tante sie bei einem Talentwettbewerb an, in dem sie Zweite hinter einem Akkordeonspieler wurde. Aber sie hatte Blut geleckt, sang im Hintergrund für Bobby Wayne and the Dixies, gründete bald ihre eigene Band Imagination und trat unter dem Namen Shireen Davis auf, unter anderem im Townsman Club der walisischen Stadt Swansea. Dort war 1975 ein Talent-Scout zu Gast und der hörte, wie Shireen Davis einen bekannten Hit coverte, nämlich diesen hier.

Ike und Tina Turner mit Nutbush City Limits. Diesen Song hatte sich also die junge Waliserin Gaynor Hopkins unter dem Namen Shireen Davis in einem Club in Swansea vorgenommen und einen Talentscout damit nachhaltig beeindruckt. Also lud er sie nach London zu Demoaufnahmen ein und aus Shireen Davis wurde endgültig Bonnie Tyler. Von der ersten Single im April 1976 nahm noch kaum jemand Notiz, aber für die zweite hatte die Plattenfirma eine Idee. Sie machte 4000 Pfund locker und lud 30 Musikjournalisten sowie Rundfunk-DJs in den nordfranzösischen Küstenort Le Touquet ein zu einem viergängigen Menü mit der jungen Sängerin. Dazu entstand ein frühes Musikvideo im Schloss Saint-Germain-de-Livet in der Normandie. Das Ergebnis: Platz 9 in England und sogar Platz 3 in Deutschland. Der Hit, mit dem alles begann. Bonnie Tyler und Lost in France.

Gene Pitney und Something's Gotten Hold of My Heart heißt der Titel. In Pitneys Vorprogramm trat Bonnie Tyler im Februar 1977 auf, um ihr Debütalbum The World Starts Tonight vorzustellen. Doch dann ein heftiger Rückschlag. Im Frühjahr musste sie sich sogenannte Stimmlippenknötchen wegoperieren lassen. Das sind gutartige, schwielenartige Wucherungen auf den Stimmbändern, die meist durch eine Überlastung der Stimme entstehen und zu Heiserkeit führen. Anschließend sollte sie auf ärztlichen Rat ihre Stimme 6 Wochen lang schonen, doch das frustrierte sie so sehr, dass sie eines Tages ihre Wut einfach herausschrie. Mit dem Ergebnis, dass ihre Stimme sich für immer veränderte und zu dem wurde, was man umgangssprachlich gern Reibeisenröhre nennt. Nichtsdestotrotz ging sie wieder ins Studio und was ein mögliches Handicap hätte sein können, erwies sich von da an als ihr Markenzeichen. Die erste Aufnahme nach der OP erreichte die Spitzenposition in Kanada, Frankreich, Schweden, Norwegen, Australien, Neuseeland und Brasilien. Hier kommt It's a Heartache.

She's a Lady von Tom Jones. Als der Tiger im Mai 1978 sieben Nächte hintereinander im Greek Theater von Los Angeles auftrat, war Bonnie Tyler, um die es hier und heute geht, sein Vorprogramm als Teil ihrer ersten USA-Tournee. Und eine neue Single hatte sie da auch am Start. Platz 4 in den norwegischen und Platz 18 in den deutschen Charts. Here am I.

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Das gerade war Eric Clapton mit Born in Time, einem Lied aus seinem 1998 veröffentlichten Album Pilgrim. Als Clapton damit auf Tour ging, brauchte er einen zuverlässigen, guten Gitarristen als Nebenmann und seine Wahl fiel auf Alan Darby. Der stammte aus Schottland und ist im Januar 2023 im Alter von 71 Jahren gestorben. 1981 war er es, der Bonnie Tyler, an deren Leben und Karriere wir in dieser und zwei weiteren Hit-Express-Ausgaben erinnern wollen, einen neuen Song lieferte. Und so hörte sich das Ganze dann an. 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

Meatloaf und Cher bei Radio Rüsselsheim, das war Dead Ringer for Love. Hinter diesem Duett stand, wie häufig in Meatloafs Karriere, Komponist Jim Steinman. Und der spielte eine wichtige Rolle, nachdem Bonnie Tyler in den frühen 80er Jahren zu einer neuen Plattenfirma gewechselt war. Dort hatte man ihr empfohlen, mit einem neuen Produzenten zusammenzuarbeiten. In engerer Wahl waren unter anderem Phil Collins und Jeff Lynne vom Electric Light Orchestra. Aber nach dem Besuch eines Meatloaf-Konzerts entschied sie sich für Steinman. Ich bin ein Riesenfan seiner Platten, besonders seines Soloalbums. Und als mein Manager und ich über mein Comeback sprachen, stimmten wir darin überein, dass ich am besten klingen sollte oder niemand würde mich ernst nehmen, sagte sie. Im April 1982 besuchte die Waliserin Steinman in seinem New Yorker Apartment, wo er ihr ein Stück präsentierte, das er später so beschrieb: Ich versuchte, mir ein Liebeslied auszudenken und erinnerte mich daran, dass ich es eigentlich als Vampir-Liebeslied geschrieben hatte. Der ursprüngliche Titel lautete Vampires in Love, da ich gerade an einem Musical über Nosferatu arbeitete, der anderen großen Vampirgeschichte. Wenn man sich den Liedtext genau anhört, klingen die Zeilen tatsächlich sehr nach Vampiren. Es dreht sich alles um die Dunkelheit, die Macht der Dunkelheit und den Platz der Liebe in dieser Dunkelheit. Heraus kam ein weltweiter Nummer 1 Erfolg, Ladies and Gentlemen, Bonnie Tyler and Total Eclipse of the Heart.

Brian Adams war das und der Titel heißt Straight from the Heart. Der Hit Express erinnert an Bonnie Tyler, die seit dem 8. Juli nicht mehr unter uns ist. Als es darum ging, in Großbritannien eine Nachfolgesingle zu Total Eclipse of the Heart, den großen Hit, den wir zuvor gehört haben, und in den USA eine B-Seite dafür auszuwählen, entschied die Waliserin sich für genau jenes Stück aus den Anfangsjahren ihres kanadischen Kollegen Brian Adams. Und so hörte es sich bei ihr an. Hier ist noch einmal Straight from the Heart.

Cry Just a Little Bit von Shakin' Stevens. 1960 hatten die Amerikaner Dinah Washington und Brooke Benton ein Soul-Duett veröffentlicht, das es bis auf Platz 7 der US-Billboard-Charts geschafft hatte. Und 23 Jahre später zogen zwei Briten nach. Das Resultat war ein europaweiter Top-10-Erfolg für Bonnie Tyler und Shakin' Stevens mit ihrer Version von A Rockin' Good Way.

Footloose von Kenny Loggins haben wir gehört. Titellied aus dem gleichnamigen Tanzfilm, einem der Leinwandhits des Jahres 1984. Der Verleih Paramount Pictures hatte Bonnie Tyler angeboten, ein Lied zur Filmmusik beizusteuern. Und sie hatte unter der Bedingung zugestimmt, dass erneut Jim Steinman dieses Lied schreiben sollte. Komponist Dean Pitchford, der für den gesamten Footloose-Soundtrack verantwortlich war, erzählte es später ein bisschen anders. Wir beschlossen, es bei Bonnie Tyler zu versuchen, einer Künstlerin, die zu diesem Zeitpunkt eigentlich gar nicht groß im Gespräch war. Ich war von Bonnie Tyler begeistert, seit sie It's a Heartache gesungen hatte. Der Song Total Eclipse of the Heart war in Australien bereits ein Hit, als ich ihn hörte, hatte aber in den USA noch nicht den Durchbruch geschafft. Als wir jedoch versuchten, sie ausfindig zu machen, wusste bei Columbia Records niemand, wer sie unter Vertrag genommen hatte oder wo sie sich aufhielt. Schließlich spürten wir ihren Betreuer in Nashville auf, denn in den USA war sie als Country-Künstlerin unter Vertrag genommen worden. Dort hatte It's a Heartache auch zuerst eingeschlagen. Um jedoch an Bonnie Tyler heranzukommen und sie dazu zu bewegen, etwas für uns zu singen, wollte ich mit Jim Steinman zusammenarbeiten. Ich kannte Jim Steinmans Werk bereits aus seiner Zeit mit Meat Loaf. Also setzte ich mich hin und hörte mir viel von Jim Steinman an. Dabei kam mir die Idee zu Where have all the good men gone and where are all the gods? Where's the streetwise Hercules to fight the rising odds? Ich schrieb diesen Text in der Absicht, Jim Steinman dafür zu gewinnen. Und es funktionierte. Er sah sich den Text an und wusste sofort, was er damit anfangen sollte, da er genau seinem vertrauten Stil entsprach. Soweit Dean Pitchford. Eben dieser Jim Steinman hämmerte dann laut Pitchford später im Aufnahmestudio derartig auf die Tasten seines Keyboards, dass danach dort Blutspuren zu finden waren. Großes Drama, großer Hit. Bonnie Tyler, Holding Out for a Hero.

Love Kills von Freddie Mercury, auch das wieder wie schon die beiden Titel zuvor, Filmmusik. Mercurys erste Single als Solist entstand gemeinsam mit Giorgio Moroder für die Neubearbeitung von Fritz Langs Stummfilm Metropolis. Erst später stellte sich heraus, dass auch die drei übrigen Queen-Mitglieder Brian May, Roger Taylor und John Deacon an den Aufnahmen beteiligt waren. Damals, Mitte der 80er Jahre, ließen zeitgenössische Kritiker kaum ein gutes Haar an Moroders Filmmusik für Metropolis, zu Unrecht, wie allerspätestens aus heutiger Perspektive.

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Das waren Bon Jovi mit You Give Love a Bad Name. Mitkomponist dieses Hits war der Amerikaner Desmond Child, ein Mann mit vielen Verdiensten, unter anderem auch um Musik von Kiss, Joan Jett and the Blackhearts, Aerosmith, Cher, Alice Cooper, Michael Bolton und Ricky Martin. Jetzt rollen wir das Ganze mal von hinten auf, denn beim Song, den Desmond Child zuvor geschrieben hatte, war mal wieder Jim Steinman der Produzent gewesen. Der hatte ihm gesagt, ich möchte ein besonderes Lied. Die Strophen müssen wie Tina Turner klingen, der B-Teil wie The Police, U2 oder Hall & Oates und der Refrain muss wie Bruce Springsteen klingen. Desmond Child hatte abgeliefert, war aber nicht zufrieden damit, was die Plattenfirma daraus gemacht hatte. Er erinnert sich, ich war sauer auf die Plattenfirma, weil sie diesen Song nicht richtig promotet hatte und sagte, ich werde beweisen, dass dieser Song ein Hit ist. Und wie beweist man das? Man schreibt ihn im Grunde einfach ein zweites Mal. Dieses zweite Mal, das war dann You Give Love a Bad Name von Bon Jovi, das wir gerade gehört haben. Und das erste Mal von Jim Steinman, eindeutig beschrieben und aus Sicht des Komponisten Desmond Child von der Plattenfirma zu stiefmütterlich behandelt, das war dieses hier. If You Were a Woman and I Was a Man mit Bonnie Tyler. Da muss ich mal kurz reingehen. Das war das falsche Lied. Sekunde. Ja, da hat der Computer etwas vorgezogen, was erst später drankommen sollte. Ich bitte um Entschuldigung. Ich korrigiere das jetzt mal von Hand. So, 1, 2, 3, 6, 7, 8, 9. Jetzt sollte das Ganze stimmen. Nochmal. Also, If You Were a Woman and I Was a Man. Bonnie Tyler.

Bang the Drum All Day von Todd Rundgren im Hit Express. Rundgren, Jahrgang 1948, ist mit dieser Nummer seit 1995 immer dann zu hören, wenn die Green Bay Packers in der National Football League einen Touchdown erzielen. Zwei Jahre nach Bang the Drum All Day verpflichtete Jim Steinman Todd Rundgren für ein Duett mit Bonnie Tyler, die den Schwerpunkt dieser und zweier weiterer Hit-Express-Ausgaben bildet. Rundgren sang seinen Part, konnte aber an den Dreharbeiten zum Musikvideo nicht mitwirken. Die meisten Regisseure, die in Frage kamen, wollten stattdessen einfach eine nicht eindeutig erkennbare männliche Silhouette an den entsprechenden Stellen des Songs einsetzen. Das wiederum gefiel aber Tyler überhaupt nicht. Den Zuschlag bekam schließlich der frühere Musikerkollege Tim Pope, der unter anderem für The Cure das Video zu Friday I'm in Love inszeniert hatte. Er war als einziger bereit, mit einem Double für Rundgren zu arbeiten. Also bewegte der walisische Schauspieler Yael Bennett zum Gesang des US-Amerikaners im Video die Lippen. Hier kommen nun Bonnie Tyler und Todd Rundgren mit einem Riesenepos, das ich vorhin schon mal ein bisschen vorgedrängelt hatte. 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

Mike Oldfield mit Pictures in the Dark. Der Gesang stammt von Barry Palmer, dem damals sehr bekannten jungen walisischen Chorsänger Alet Jones und Oldfields norwegischer Freundin Anita Hegerland. Genau die, die als kleines Mädchen in den 70er Jahren mit Roy Black »Schön ist es auf der Welt zu sein« gesungen hatte. Für eben diese Anita Hegerland verließ Mike Oldfield Anfang 1987 seine Familie und zog sich in den französischen Wintersportort Megève in den Savoyer Alpen zurück. Dort schrieb er neue Musik, während er sich nach eigenen Angaben einsam, isoliert und abgeschnitten fühlte. Als er Schwierigkeiten mit einem Gesangsteil hatte, lud er Bonnie Tyler für die Aufnahme ein. Ihre Darbietung beschrieb Oldfield später als unter die Haut gehend, genauso wie es sein sollte. Mit dieser Aufnahme beginnen wir dann die zweite Hit-Express-Ausgabe zur Erinnerung an die am 8. Juli gestorbene Sängerin. Für heute war's das. Ich sage vielen Dank für Ihr Interesse. Der Hit-Express von Radio Rüsselsheim war auch in dieser Form wieder eine Sendung von und mit Peter Kreuzenberger. Die gibt's noch weitere Male zu hören, nämlich am Dienstag von 7 bis 9 Uhr, mittwochs von 10 bis 12 Uhr, donnerstags von 22 bis 0 Uhr oder am kommenden Samstag von 15 bis 17 Uhr. Der nächste Hit-Express mit dem zweiten Teil unseres Bonnie Tyler Spezialprogramms wartet dann am 1. August auf Sie. Bis dahin, wie gewohnt, tschüss, ciao und bye bye. Machen Sie's gut, bis zum nächsten Mal.

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Einen wunderschönen guten Abend, so alles geht, an einem weiteren über 30 Grad Tag, von denen wir ja schon viele hatten und ungünstigerweise immer hintereinander in Dauerschleife. Das führt dann dazu, dass man aber des Nachts mehr Zeit hat, für die nächste Sendung oder die übernächste schon schöne Titel rauszusuchen. Und das war einer davon. Erstmal ist er allen gewidmet, die unterwegs sind, im Urlaub sind oder jetzt unterwegs sind oder auf Reisen sind. Und gleichzeitig schrieb gerade der Tizian, den ich auch grüßen möchte, das ist super zum Einstieg, super und Stimmungsheber. Ja, ich habe mal von irgendjemand gehört gehabt, der vor vielen, vielen Jahren, da war ich noch gar nicht beim Radio, der beim Radio arbeitete, der sagt, es gibt spezielle Opener-Songs, die man als Moderator das dann lernt, welche das dann sind oder wie die beschaffen sind oder so. Und ich könnte mir jetzt vorstellen, ohne es genau zu wissen, dass Voyage Voyage auch so ein Radio-Opener ist. Ja, also von dem her, Tizian, könntest du damit auch recht haben. Wahrscheinlich würdest du jetzt auch tippen. Ja, bestimmt ist das einer. Und jetzt geht's weiter mit einem Gruß nach Mexiko zum Leo mit Meantime und Mick Roach.

Ja, das war Mick Roach und Meantime. Heute Nacht war ja auch wieder so eine tropische Nacht. Ich habe dann von Stunde zu Stunde gewartet und schaute dann immer aufs Außentemperatur und auf die Innentemperatur. Und dann fängt es ja so an, 30, 29, 29, 29. Das geht nicht runter, es ist 2, es ist 3. Dann denkst du, absoluter Eiswürfel, Notstand. Ja. Bin zur Tankstelle gefahren, weil ich im Auto zumindest eine Klimaanlage habe und dachte, nee, kauf dir irgendwas, was du gar nicht brauchst. Tank für 2,10, weil es irre ist. Aber man kann ja sowieso nicht schlafen. Und dann dachte ich, dann habe ich da so rumgeklickt im Internet und dann sah ich so einen Typ und dachte, naja, also der hängt wahrscheinlich auch hier von Freitag bis Sonntag irgendwo in der Krone oder an der Talschenke am Eck und lässt sich volllaufen. Und habe dann eher so desinteressiert mal draufgeklickt und dann dachte ich so, boah, kleine Sünden bestraft der Herr sofort. Was eine Stimme und was ein Lied. Und dann habe ich gedacht, naja gut, vom Hafen Dockarbeiter mit ein paar Jack Daniels unter seiner Koje hätte ich das auch nicht erwartet. Also zumindest kam er so optisch für mich so rüber. Aber geile Sache. Und da habe ich gedacht, ach, das packst du jetzt gleich auf die Liste. Und danach, für den André, der hat mir das nämlich gezeigt, Miss Ellie, du bist wunderschön. Da ist sie nämlich im Sommer durch die Gärten gelaufen und dann hat sie da jemand angetan, davon berichtet sie. Und danach gibt's noch was Lustiges und dann melde ich mich wieder.

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1: Also ohne Herz ist das Leben tatsächlich einfacher, auch beim Songwriten. Also beim nächsten Song war das sehr einfach. Dieser junge Mann hat an einem heißen Frühlingstage sein T-Shirt ausgezogen im Garten. Er war mein Gärtner. Und was ich da gesehen habe, das hat mir sehr imponiert. Und dieser junge Mann hat, einen Song gewidmet bekommen. Früher hieß er Im Garten Eden, jetzt heißt er Du bist wunderschön. Dieser Song hat eine Mitmachstelle. Und da müsst ihr natürlich mitmachen. Aber jetzt lasst euch bitte erstmal treiben von der Schönheit dieses Mannes. Es war der absolute Hammer.

Doch das Kulturgut ist vom Aussterben bedroht. 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

0: Das ist das Schlimmste, was ich jemals lesen habe müssen. Und du bist schuld, mir war das nicht einmal eingefallen. Mir rinnt schon die Wimpern, du schon, aber. So. Ja. Ja. Ein bisschen Pause kann nicht schaden.
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Rumi. Und von wem es gesungen ist, das weiß ich nicht, aber es ist eine tolle Stimme. So, das nächste Lied geht mit einem Gruß an die Uli in Rüsselsheim. Howard Carpendale, wie frei willst du sein?

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Das ist der Songtext des nächsten Liedes, The Older von Alan Jackson.

Das war The Older I Get mit einem wunderschönen Songtext, den ich vorhin vorgelesen habe. Jetzt geht's weiter mit Nina, mit ihrem neuen Lied Alles ist gut. Es ist auch fast alles gut, außer der Tatsache, dass sie dann gleich ziemlich zur Tourbeginn der neuen Tour und ich weiß nicht, ob es ein neues Album gibt oder nur die neue Single. Auf jeden Fall hat sie dann gleich das Handgelenk gebrochen. Das ist nicht ganz so gut. Also gute Besserung von hier und auf jeden Fall hat sie eine deutliche Botschaft, die ich immer gut finde, weil sie lässt sich nicht verbiegen. Also hier ist Nena, alles ist gut und danach die Sterne, du musst gar nichts.

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Ja, dieses Thema, du musst gar nichts, das haben in den 70ern, in der Flower Power Zeit auch viele gedacht. Du musst gar nichts, außer du darfst hier liegen und kiffen und chillen. Und solange das eben geht, ist gut so. Und da gibt es auch ein Lied, was ein bisschen so daran erinnert aus dieser Zeit. Da hören wir jetzt rein. Und danach gibt es einen Wunsch für die Gisela aus Königstetten. Da ist bestimmt auch immer noch sehr, sehr warm. Das versprochene Gewitter ist ja mal wieder ausgeblieben. Also auf jeden Fall gibt es für dich Little Walter Red-Headed Woman in der Live-Version aus Nashville.

So, und nach dem verrückten Rumgehopse im Wohnzimmer und auf dem Balkon üben wir uns jetzt wieder ein bisschen in der Langsamkeit des Seins und hören The Rise und lauschen diesem wunderschönen Klavieranschlag. Und danach gibt es Welthits auf Hessisch. Ich bin zu sexy.

0: So, bevor wir zum schwäbischen Welthit kommen, möchte ich noch Grüße an die Angard in Raunheim, die Koro in Berlin, in Alwin in Herrenberg und die Linda in Groß-Gerau und Theo und Hilde aus Nauheim loswerden. Und die Linda ist auch losgeworden. Nenas neues Lied ist der Wahnsinn. Ich feiere diese Zeilen, sie sind der Hammer. Und das war eben The Rise von Alexandre Pachabetzian. Und jetzt geht's weiter. Wie angekündigt, ich bin zu sexy.
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Das war Brothers in Arms in der Live-Version in Rotterdam. Was machen eigentlich Moderatoren wie der Stefan, wenn sie sich die Nächte um die Ohren schlagen und es sowieso viel zu heiß ist und Eiswürfelnotstand ausgebrochen ist? Sie checken ungefähr 40 Brothers in Arms Live-Versionen, um festzustellen, dass die eben gehörte mit Abstand die geilste ist. Ja, unter anderem machen die solche Sachen. Und jetzt gibt's ein eher nicht so bekanntes, aber sehr schönes Lied von Peter Maffay, Dein Gesicht. Und danach hören wir Cigarettes After Sex, die Zigarette danach. Und dann gab es noch einen Spontanwunsch heute vom Tizian, der möchte gerne John Lennon hören. Also machen wir mal wieder einen flotten Dreier.

Also, es ist ja ein schönes Lied und eine schöne Melodie, aber mit den Lyrics wurde doch erheblich gespart. Und jetzt gibt es einen Nachruf auf Bonnie Tyler. Sie wird von der Insel nicht mehr zurückkommen. Und ich hoffe, sie hat eine schöne Insel gefunden. Hier ist Islands.

0: Ja, eine Erinnerung an eine tolle Stimme, Bonnie Tyler.
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Ja, das war Nino D'Angelo, frei wie der Wind. Gerade musste ich darüber nachdenken, als ich ja das mit Bolly Tyler gesagt habe. Also der Tag, an dem dann Nino D'Angelo dann auch ablöffelt und ich hier am Mikro sitzen würde. Ich glaube, diese Ansage müsste dann jemand anders in Vertretung für mich übernehmen. Nicht wahr, Koro? Neulich hatten wir es doch auch mal des Nachts davon, da gibt es ja auch in Berlin Menschen, die nicht schlafen können, dass ja manche Lieder aus den 80ern nicht tot zu kriegen sind. Und die zwei habe ich jetzt noch auf die Liste gezogen. Also kommt erst mal das eine und dann kommt das andere und dann ist auch die Zeit um und dann gehe ich nach Hause, setze ich mich in meine Hütte, schaue aufs Thermometer und stelle fest, es ist zu warm zum Schlafen. Ja, aber auf jeden Fall, ich wünsche euch bis in 2 Wochen einfach kühlere Temperaturen, gute Musik, was ihr euch sonst wünscht. Stille, Ruhe, Bam Bam, was zu saufen, whatever.

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1: Ja, der Jürgen, unser Schnitzelkönig, der in dieser verdammt heißen Küche jetzt steht, mein tiefstes Mitgefühl hat und dort wahrscheinlich die Eiswürfel schneller schmilzen, wie alles andere schmilzt. Und er muss da ja dann trotzdem arbeiten, wenn die Leute dann Zeug bestellen. Der hat auf jeden Fall jetzt noch zugeschalten und sagt, super, dass ich jetzt noch für diese letzten zwei Songs zugeschalten habe, weil der Jürgen ist der absolute 80er-Freak. Also das passt jetzt. Und die Linda schreibt auch, und dem schließe ich mich absolut an. Liebe geht raus.

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Vielen Dank. Dankeschön.

0: Willkommen zu Radio Zero. Wir sind die Neuen auf diesem Kanal und heute sind für euch am Mikrofon.
1: Die Nicole, ich grüße euch.
2: Der Elmar, Gude.
3: Hier ist der Hartmut, auch Gude.
4: Und hier ist der Wali, grüßt euch, servus.
1: Ja, und Radio Zero ist ja die Radiosendung von Rüsselsheim Zero. Und da möchte ich an dieser Stelle natürlich auch ganz alle herzlich grüßen, die von uns jetzt zu Hause sitzen. Gude an dieser Stelle.
2: Viele Grüße, Gude.
3: Gude, Gude.
0: Radio Zero, um was geht's denn eigentlich insgesamt? Wer ist denn Radio Zero? Der Wesen hinter Radio Zero?
2: Ja, Radio Zero ist die Radioshow von Rüsselsheim Zero. Wir sind ja eine lokale Klimaschutzgruppe und wollen hier erzählen, was wir alles so machen.
0: Okay.
2: Und da es unsere erste Show ist, macht es, glaube ich, Sinn, dass wir uns überhaupt erstmal vorstellen.
0: Ja.
2: Wer ist denn eigentlich Rüsselsheim Zero? Wer steckt da dahinter? Worum geht es da überhaupt?
3: Genau. Und Rüsselsheim Zero ist, wie gesagt, schon eine lokale Klimaschutzgruppe und im Rahmen von German Zero. Wir haben uns Anfang 2021 gegründet. Damals mit 2, 3, 4 Leuten, haben aber inzwischen 15 Mitglieder und die sind in einem Alter von 16 bis Mitte 70.
1: Und wir freuen uns über jeden und jede, die bei uns mitmachen möchte.
2: Und ich erinnere mich noch gut daran, Herr Hartmut, als wir ganz am Anfang uns über den Weg gelaufen sind. Also wir kennen uns ja schon länger, aber so bei diesem Rumfragen. Man kann ja was für den Klimaschutz machen in der Stadt vor Ort. Es gibt ein Netzwerk. German Zero ist so ein bisschen als Dachorganisation, spannt das Ganze auf. Mittlerweile sind es über 100 Städte, die parallel in Deutschland sich lokal für Klimaschutz vor Ort einsetzen. Und da haben wir damals überlegt, du hast für dich überlegt, du willst eine Gruppe gründen, ich auch und ein paar andere auch. Und dann haben wir uns getroffen und seitdem haben wir hier auch eine Menge Spaß und lernen jeden Tag dazu.
3: Ja, wir haben uns quasi gegenseitig offene Türen eingerannt und ich weiß noch, wir waren, glaube ich, die Nummer 29 in Deutschland damals, als wir angefingen mit dieser ganzen Geschichte.
2: Also Rüsselsheim ziemlich weit vorne.
3: Ja.
2: Rüsselsheim ist auch mal vorne. Ja,
3: das muss auch mal sein.
2: Ja. Ist auch nicht schlecht. Ja, German Zero, vielleicht noch zwei Sätze dazu. Das ist eine NGO, sagt man auf Neudeutsch, eine Non-Governmental Organisation, also eine
0: nicht politische Organisation. Ne?
2: Nicht politisch, gemeinnützig, auf Spenden basierend, ja, auf ja, also fürs Allgemeinwohl unterwegs und bietet so die Plattform für Ehrenamtliche, die wir sind, die aus der Mitte der Gesellschaft heraus etwas bewegen wollen und inspirieren wollen und einfach diesen Weg gehen wollen in dieser ja großen Kollektivaufgabe, die Klimaschutz letztendlich ja auch darstellt, weil es ganz, ganz, ganz, ganz viele Facetten hat. So viele Facetten, dass das nicht in eine Radioshow passt. Da braucht man mehrere Shows oder eine ganze Reihe. Deswegen ist, glaube ich, Radio Zero da eine gute Möglichkeit, das mal so Stück für Stück abzuarbeiten in der nächsten Zeit.
3: Genau, der erste Schritt ist getan und viele weitere werden mit Sicherheit folgen. Und wir haben ja unglaublich viel zu berichten und Rüsselsheim ist äußerst interessant. Also, was da so alles passiert, auch innerhalb der Politik und der Verwaltung. Da gibt es viel, viel zu erzählen und wir versuchen euch das alles näher zu bringen, weil es einfach wichtig ist.
0: Ja, jetzt einfach mal so die Frage, sind wir dann wie viele andere Organisationen, die den Zeigefinger heben und sagen, was alles nicht geht? Oder wie machen wir das denn?
3: Das ist eigentlich genau der Punkt, den wir für uns beschlossen haben, genauso nicht auszuführen. Wir wollen also keine moralinsauren Predigten halten. Wir wollen auch nicht mit dem Zeigefinger auf jemanden zeigen und uns als hier die Klimahelden darstellen. Wir sind ganz normale Bürger dieser Stadt und Bürgerinnen dieser Stadt und machen auch ganz viele Fehler, jeder für sich, seine eigenen im Klimaschutz. Aber wir versuchen halt einfach einen Weg zu finden, den Klimaschutz auf politischer Verwaltungsebene und auch auf persönlicher Ebene weiter zu treiben und weiter voranzubringen. Und sind da auf einem guten Weg. Wir haben da richtig gute Connections in ganz, ganz viele Richtungen, was mich natürlich zu diesem Thema bringt. Wir haben, als wir anfingen, überlegt, wie wir diese ganze Sache beginnen und haben uns dann relativ schnell dazu entschlossen, möglichst viele andere Organisationen mit ins Boot zu holen.
2: Das stimmt. Wir haben uns vernetzt und Vernetzung, das ist so ja unser Credo. Wir wissen nichts besser. Wir sind keine nostalgischen Tagträumer, Weltverbesserer, sondern also ich persönlich oder so ist ja so ein bisschen unser Konsens da auch, die Mitte der Gesellschaft muss sich einbringen, um etwas im Klimaschutz zu tun. Und das kann man nicht alleine. Und deswegen ist diese Vernetzung wichtig. Wir haben mittlerweile folgende Bündnispartner im Netzwerk von Rüsselsheim Zero, die sich auch öffentlich auf unserer Website und darüber hinaus zur Zusammenarbeit mit Rüsselsheim Zero bekennen. Da haben wir einmal die Bürgerenergiegenossenschaft Untermain.
1: Dann natürlich die Solawi, wo ich selber auch Mitglied bin und seit 3 Jahren jetzt überhaupt das weltbeste Gemüse bekomme.
0: Ja, dann haben wir die Naturfreunde, die hier aktiv sind.
3: Der Verein Energiewende e.V.
2: Die Umweltinitiative Bauschheim.
1: Der BUND.
0: Den NABU.
3: Dann haben wir noch das Hessische Netzwerk gegen Lichtverschmutzung.
2: Und die Forstbetriebsgemeinschaft Rhein-Main, die einen Großteil des Rüsselsheimer Waldes managt.
0: Damit es rund läuft, haben wir noch den ADFC, den Fahrradclub Deutschland, mit drin.
2: Und diese ganzen Bündnispartner, die wir jetzt gerade aufgezählt haben, da steckt natürlich ganz, ganz viel dahinter, was wir gar nicht so gut erklären können. Das können die selbst am besten machen. Deswegen ist ein Teil von Radio Zero, auch diese Bündnispartner hier einzuladen, dass sie von ihrer Arbeit erzählen.
0: Genau.
2: Aber jetzt erzählen wir einmal nochmal von unserer Arbeit. Wisst ihr noch, wie wir damals angefangen haben in 21?
1: Oh nee, oh Gott.
2: Da haben wir uns die Frage gestellt, wo steht denn der Klimaschutz in Rüsselsheim eigentlich?
0: Gibt es da überhaupt schon was?
3: Genau. Und wie dick ist er?
1: Ja. Dick, dieses schöne Klimaschutzkonzept, Teil ja. A und B.
3: Ja.
2: Also wir haben ja wirklich geschaut, wie weit sind wir als Stadt? Ne? Wir wissen, 1,5 Grad Ziel, auch in den Kommunen, gerade in den Kommunen muss es umgesetzt werden und da fehlt das Geld. Und da haben wir diesen dicken Schinken, dieses Klimaschutzprogramm gefunden in unserer ersten Recherche. Worum geht es eigentlich? Was hast du da für einen Eindruck gehabt, Nicole, von diesem Teil?
1: Ja, war gut. Der Edding war mein ständiger Begleiter und jeder freien Minute, da ich ja da auch keine Fachfrau von bin, habe ich mir dieses Ding wieder vorgenommen, Seite für Seite, und habe versucht, mir so einen Überblick über den Stand zu verschaffen, sagen wir es mal so. Genau, und dann war ich froh, dass wir uns dann wieder austauschen konnten. Und
2: Also ihr müsst euch vorstellen, Rüsselsheim hatte picobello seit 2015 ein Klimaschutzprogramm.
0: Ja.
2: Dicker Wälzer, Fraunhofer Institut.
0: Über 400 Seiten waren es, 450 Seiten.
2: Also unfassbar viele Seiten, ganz viele tolle Ideen. Ja. Und dann dachten wir, wow, wir müssen ja gar nichts tun.
1: Das läuft. Ja.
2: Aber wir haben mal gefragt, wie ist denn der Umsetzungsstand?
1: Ja.
0: Und der war null. Ganz einfach null.
1: Ja. Zero.
2: Sehr unbekannt. Ja. Sehr, sehr unbekannt. Also gar nicht mehr im Fokus.
0: Ja.
2: Und das war für uns der Auslöser, zu sagen, lass uns vernetzen. Lass uns mal die fragen, die sich auskennen, nämlich unsere Bündnispartner.
0: Da ging eine Reise los damals.
1: Ja.
0: Und zwar eine Reise durch die Fraktion. Auch der Kontakt zur Stadt, den wir entsprechend mit aufgebaut haben. Wo wir ja eigentlich eine richtig tolle Zusammenarbeit haben. Kommen wir später nochmal zu. Aber erzähl mal über die Reise durch die Fraktion, die wir gemacht haben.
2: Also genau, die Reise der Fraktion, da war ja nochmal vorgelagert, überhaupt mal zu gucken. Ja. Es gibt diesen dicken Klimaschutzprogramm. Keiner weiß, wie ist das eigentlich umgesetzt? Das Ganze auch auf einer Ideenbasis verfasst. Und wir haben uns vernetzt mit unseren Bündnispartnern und haben auch dort festgestellt, auch da ist eine große Unzufriedenheit, wo das Thema Klimaschutz eigentlich gerade steht. Also haben wir zusammengetan und haben den sofortigen Klimaaktionsplan Rüsselsheim ganz konkret runtergebrochen auf unsere Stadt und möglichst griffig. Wie viele Maßnahmen sind da drin?
3: 19.
2: 19 Stück?
3: Wir haben es auf 19 runtergebrochen.
2: Und auch der Übersichtlichkeit auch nochmal in Kategorien unterteilt.
3: Ich weiß auch noch, wie wir damals angefangen haben zu überlegen, wie machen wir das denn jetzt? Und dann hat uns German Zero aber ganz viel Hilfestellung gegeben, weil sich da diese inzwischen über 100 Städte auch vernetzen und mehrmals monatlich getroffen haben. Und wir hatten sehr guten Austausch mit unseren Nachbarstädten in Mainz und in Frankfurt. Mhm. Und da wurde natürlich ganz, ganz viel ausgetauscht, weil denen ging es ja wie uns, wir hatten alle dieselben Probleme. Keiner von uns oder die wenigsten von uns sind Fachleute in den vielen Gebieten. Das ist ja quasi so ein Universalding, sodass wir ganz doll darauf achten mussten, was machen wir denn eigentlich jetzt hier? Und als Nicht-Fachmann sich da reinzulesen, da brauchst du mehrere Eddings für. Aber die Einteilung, die wir dann gemacht haben, in unsere verschiedenen Bereiche wie Stadtgrün, Mobilität, Energie und Bau und übergreifende Maßnahmen, die hat uns dann dazu gebracht, wirklich die Sachen auch schön aufstellen zu können.
0: Die könnt ihr übrigens auch auf unserer Homepage auch sehen. Also nochmal die Homepage rüsselsheimzero.de. Dort sind entsprechend auch der Klimaaktionsplan, ist dort einsehbar. Ihr könnt die ganzen Maßnahmen, die Kategorien anschauen. Und nochmal kleine Werbepause. Wenn ihr Böcke habt mitzumachen, einfach Kontakt zu uns und seid ihr dabei.
3: Genau, weil gutes Klima,
2: gutes Städtchen. Ja, und wie man das als Vernetzer so macht, haben wir eben auch, also als wir ins Gespräch gekommen sind mit unseren heutigen Bündnispartnern, haben wir nicht nur gemerkt, die sind unzufrieden, wie es um den Klimaschutz steht. Wir haben auch gemerkt, die sind Spezialisten in ihrem Thema, aber es gibt ganz, ganz viele Facetten. Ne? Du hast aufgezählt, Energie, Stadtgrün, ja. Mobilität. Aber der Austausch zwischen diesen Experten, da hat uns jeder gesagt, der fehlt eigentlich so ein Stück weit. Das war so ein bisschen die Idee, hey, lass uns doch vernetzen, lass uns einen runden Tisch machen, den runden Tisch von Rüsselsheim Zero. Und was gibt's da für einen besseren Ort als das Naturfreundehaus? Da sind wir sowieso extrem dankbar. Viele Grüße an die Naturfreunde, dass wir bei euch regelmäßig im Naturfreundehaus Dankeschön. Sein dürfen. Vielen, vielen Dank. Dankeschön. Da sind wir sehr, sehr dankbar. Ja, und das haben wir genutzt und haben die Bündnispartner zusammengebracht, haben auch die Leute von der Stadt eingeladen, die den Klimaschutz dort machen und auch dort offene Türen eingerannt, oder?
3: Absolut. Auf alle Fälle, ja. Also wir waren im Nachgang betrachtet, waren wir zur richtigen Zeit am richtigen Ort. Ja. Wären wir 5 Jahre früher gestartet, hätte das wahrscheinlich ganz anders geendet. Aber jetzt waren die Menschen in der Verwaltung der Stadt Rüsselsheim da, die wir brauchten. Und wir waren da, weil die uns brauchten. Also es hat irgendwie alles gepasst. Das war, fand ich, das war völlig irre.
1: Ja. Ich weiß, damals bei diesem Klimaschutzkonzept stand das drinne als Position, dass es einen Klimaschutzmanager geben soll. Und als wir angefangen haben, gab es ja noch gar keinen Klimaschutzmanager, Klimaschutzmanagerin, ne? Was wir ja heute haben.
2: War gerade alles im Essen Aufbau, richtig?
1: War erst alles, ne? Noch gar nicht.
2: 2021 im Aufbau und 2015 war der Plan beschlossen, ja? Also so viele Jahre später, ja, richtig, ja. Also vernetzt. Wir sind zusammengekommen, haben irgendwie dort ein Netzwerk geschaffen und haben das genutzt, um diesen Klimaaktionsplan mit den 19 Maßnahmen, haben wir schon gesagt, zu erarbeiten. Und dann wäre es eigentlich der klassische Weg gewesen für so eine lokale Zero-Gruppe von German Zero, diese Maßnahmen zu nehmen, Unterschriften zu sammeln auf der Straße und das als Bürgerbegehren, Ratsbegehren einzureichen. Das wäre eigentlich der Weg.
3: Ja. Genau, den haben auch ganz, ganz viele andere beschritten. Aber in den Vernetzungstreffen und in den Gesprächen mit den anderen Klimaentscheidgruppen hat sich so ein bisschen rauskristallisiert, dass die alle damit relativ unzufrieden waren, zumal es natürlich auch ein irrer Aufwand ist. Und am Ende hast du diesen durchgeboxten Bescheid und der ist halt unter Umständen auch dann nicht sehr viel wert im Ende. Und da haben wir uns gedacht, das muss auch anders gehen. Wir müssen es irgendwie anders probieren und haben dann eigentlich konsequent weiterentwickelt, was wir mit unseren Bündnispartnern anfingen, nämlich diesen Schulterschluss zu suchen und in Zusammenarbeit kooperativ mit der Stadt, mit den Bündnispartnern, mit der Politik und der Verwaltung diesen Klimaaktionsplan auf die Beine zu stellen.
0: Ja. Und ich glaube, ein DNA-Teil von uns ist, dass wir niemals mit erhobenen Zeigefinger rumgelaufen sind. Das, was du ganz am Anfang mal so gesagt hast, es wurde nicht geschwurbelt, es wurde im Prinzip auch nicht eben gesagt, oh, das müsst ihr machen, sondern wie können wir es denn machen? Wie kriegen wir es denn hin? Und haben auch offene Ohren seitens der Stadt, aber genauso bei unseren Bündnispartnern diesbezüglich gefunden. Ja.
2: Und dann letztendlich auch bei den Fraktionen, also bei den Stadtverordneten. Also wir sind ja dann den Weg so gegangen, dass wir, so wie es auch gehört, uns einfach als Gruppe bei den Rüsselsheimer Fraktionen vorgestellt haben und unser Anliegen einfach vorgetragen haben. Unser ehrliches Anliegen, wir wollen hier etwas bewegen und wir wollen auch den Schulterschluss parteienübergreifend zwischen den Parteien mit uns gemeinsam hinbekommen. Und haben unseren Klimaaktionsplan dort vorgestellt in den Fraktionen, haben darum geworben, dass man an einem Strang zieht. Und das hat ja letztendlich auch funktioniert.
0: Und ich glaube, unsere Erlebnisse, die erzählen wir euch gleich im zweiten Teil. Wir machen eine kleine Pause. Bis später.
2: Bis gleich. Ciao.

0: Ja, herzlich willkommen zum zweiten Teil von Radio Zero, von unserer ersten Sendung. Und hier geht's jetzt gleich weiter.
1: Ja, und dann ist es uns ja wirklich gelungen, dass wir diesen Schulterschluss zwischen den Fraktionen hinbekommen haben. Der Aktionsplan wurde eingebracht in die Stadtverordnetenversammlung von Jens Grode, dem Rüsselsheimer Stadtverordnetenvorsteher. Viele Grüße auch hier an der Stelle. Und das Thema wurde beschlossen in der Stadtverordnetenversammlung auf Verweisung, wie das dann im Fachjargon heißt. Also das heißt, die Stadt prüft ernsthaft, auch mit Budget und Kosten und so weiter, die Umsetzung. Und da das natürlich ein großes Paket ist, lief diese ganze Umsetzungsthematik jetzt noch eine Zeit lang, wir haben das auch begleitet, und steht jetzt für dieses Jahr nochmal an, dass wir dort einen großen Wurf machen. Und das ist natürlich ein Kernthema, an dem wir arbeiten und uns auch einsetzen, ja, und auch in Gremien zu Gast sind oder auch bei Arbeitskreisen aktiv mitarbeiten, um das zu realisieren.
2: Und vielleicht auch noch eins, also wir lernen jetzt kennen, wie eine Stadt funktioniert. Ja, es wird immer so banal gesagt, der Magistrat der Stadt Rüsselsheim, wenn du mal reinschaust und mal schaust, wie das funktioniert, sitzt erstmal da und denkst, ich habe überhaupt keine Ahnung, ja, wie der ganze Laden hier zusammenläuft. Ja, also wir verstehen immer mehr, wie das Ganze funktioniert. Das Tolle ist aber auch, immer mehr Wissen, dass es uns gibt. Das heißt, wir kriegen auch immer mehr Anfragen. Sag mal, könnt ihr in einem Arbeitskreis dazukommen? Ja, was ja für uns auch mal eine positive Rückmeldung ist, die da sagt, wir sind dort auch gern gesehen, weil wir halt einfach neutral sind. Wir hatten es vorhin schon mal gesagt. Ja, wir sind nicht politisch. Wir gehen dort wirklich neutral dran und können da auch mal einfach eine Meinung der Bürger von Rüsselsheim mit reinbringen. Und das macht auch einfach Spaß, muss ich sagen. Ja, ich weiß nicht, wie es euch geht. Ja.
1: Also für mich ist das Thema auch irgendwie so die Zukunft mitgestalten, Hoffnung zu haben, ja, an eine gute Zukunft, ja, und einfach auch die Chancen zu sehen für die Stadt und für unsere Gesellschaft, für alle Mitbürgerinnen und Mitbürger. Und am Ende geht es ja auch um eine lebenswerte Stadt, ja, die Zukunft hat und wo wir auch zukünftig gerne noch leben wollen.
3: Ja, und wie der Wally schon sagte, es ist extrem spannend zu sehen, wie diese Rädchen ineinander greifen, wie Politik und Verwaltung mal mehr, mal weniger zusammenarbeiten und wo unser Weg ist, unser Platz, da vielleicht ein Rädchen zu sein, das vorher nicht da war. Und dieser Ritt durch die Fraktionen, ich kann mich noch gut erinnern, wir haben, glaube ich, alle Fraktionen 2 bis 3 Mal abgeklappert. Das waren abendfüllende Gespräche mit 3 bis 5 oder 6 entsprechenden Fraktionsmitgliedern. Und im Ende war ich persönlich immer überrascht, wie stark und wie groß auch der Willen ist, einen Konsens zu finden und einen Kompromiss, den man gemeinsam dann vorantreibt. Also ich hatte nie den Eindruck, dass wir da irgendwie unerwünscht sind, dass uns jemand die Tür vor der Nase zuknallt und dass wir einfach nur abgeschmettert werden, sondern ich hatte immer den Eindruck, dieses Interesse auch war da von den allermeisten und es war immer auch dieser Wunsch zu spüren, wir wollen hier auch mit euch zusammen irgendwie was auf die Beine stellen,
2: ja,
3: weil es halt auch einfach nötig ist. Also weil es ja auch gesetzlicherweise dann diese Vorgaben gibt, da gibt es ja einen bestimmten Druck. Aber auch rein menschlich gesehen muss ich sagen, wir sind nie irgendwie abgekanzelt worden oder irgendwie von oben nach unten.
1: Also wir haben ja irgendwie gesehen, die Schnittmengen zwischen den Fraktionen sind bei diesem Thema viel größer, als man glaubt. Also wenn man heute irgendwie Nachrichten hört oder liest in der Zeitung, das Thema Klimaschutz ist immer sehr polarisierend in der Medienberichterstattung. Mhm. Aber wenn man dann eigentlich mal so reinhört, eigentlich ist die Schnittmenge groß. Es wird nur von verschiedenen Perspektiven draufgeschaut. Und ich denke, es war sicherlich auch oder ist ein Beitrag, den wir hier leisten können, diese Schnittmengen, wo wollen wir das Gleiche herauszuarbeiten?
2: Ja.
1: Und uns darauf zu fokussieren und nicht uns über das zu zerstreiten, wo man vielleicht anders denkt. Das kann ja auch da sein, ja. Aber es gibt ganz, ganz viele Schnittmengen. Ich stelle das immer wieder fest im Gespräch im privaten Kreis, mit den Fraktionen, mit wem auch immer. Es birgt sehr viele Chancen. Und das Thema Klimaschutz hat keine Parteien-Couleur, in keinster Weise.
2: Das war ja jetzt unser Weg zum Klima-Aktionsplan. Aber es passierte noch mehr bei uns. Wir haben ja so viele Kontakte auch. Es gibt ja verschiedenste Aktionen.
4: Also auch für die ja politisch nicht so gerne in Sitzungen gehen, zu denen ich mich jetzt auch einfach mal so dazu erzählen würde, was auch völlig in Ordnung ist, wenn man da nicht so affin mit ist, auch wie für mich. Wir haben ja auch ganz tolle Dinge, die wir machen können. Und zwar allein erinnere ich mich dran, wie ich zusammen mit einer ganz lieben Freundin auch von Rüsselsheim, Siro, die Projektwoche in der Hasengrundschule machen durfte, wo wir mit den Kindern dann Insektenhotels gebaut haben beispielsweise und die dann Nistkästen für Vögel gebaut haben und diesen Spaß allein, ne, mit den Kindern, den die da hatten, die Stäbchen zu sägen. Also auch, es gibt auch Spaß für die, die das Spaß

0: Betriebshilfe wieder mit am Start.
1: Hoffen mit wir.
0: Wir sind dabei. Ich hatte die E-Mail bekommen.
2: Wir haben die Einladung
1: bekommen. Ich habe meine Mail noch gar nicht gelesen. An Stelle. Danke, dass wir darüber sprechen. Und ihr wisst von mir, mit mir zusammen. Ja. Ich freue mich.
0: Wir sind dabei. 15. Juni auf dem Gelände der städtischen Betriebshilfe in der Johann-Sebastian-Bach-Straße in Rüsselsheim.
1: Mit einem Stand von
0: Rüsselsheim. Mit einem superschönen Stand von Rüsselsheim Zero und Freunden.
1: Ja.
0: Und es gibt bestimmt wieder ganz tolle Sachen, die wir da für alle, die da vorbeikommen wollen, bereithalten.
1: Also einfach vorbeikommen, bei uns besuchen, dann seht ihr hinter der Stimme auch das Gesicht.
0: Genau.
2: Mehr Gesichter.
0: Manchmal gut, manchmal nicht.
3: Ihr könnt ganz viel Wissen von uns hören oder Hintergrundinformationen zum Klimaaktionsplan oder einfach auch nur ein bisschen Bubble, ja, das kann man auch ganz gut.
1: Spiele.
3: Oder Spiele für die Kinder. Spiele für die Kinder. Ja, also bringt die Kids mit. Das ist gut.
0: Aber wir haben ja noch mehr Aktionen. Ich erinnere mal an unsere Grünpatenschaft.
1: Ja, Samstag.
0: Ja. Wir haben seit letztem Jahr eine Grünpatenschaft für eine öffentliche Grünfläche in Königstetten übernommen, gegenüber eines Bäckerladens im Kernbereich des Ortes. Wir wollen hier keine Werbung machen.
3: Gut und alt eingesessen.
0: Ja, und backt, unglaublich dort. Leckere Mohnschnäckchen. Dort haben wir eine Grünfläche, die wir betreuen. Und wir haben schon dort im vergangenen Jahr ganz viel gemacht und gepflanzt und Zwiebeln und ausgesät und alles. Und jetzt ist es Frühjahr vor der Tür, also beziehungsweise ist schon in der Tür und wir werden uns jetzt am Samstag wieder da treffen, um was zu tun. Aber das gibt's auch noch, das ist auch noch so eine Facette von den Aktionen, die wir außerhalb unseres Klimaaktionsplans und der politischen Gespräche führen.
2: Ja gut, dann haben wir ja auch noch die Fahrradtouren. Das heißt, wir haben letztes Jahr mal eine Probetour gemacht, Fahrradwege in Rüsselsheim erkunden, gemeinsam mit euch. Ja, wo ihr einfach mitfahren könnt, das sind keine Riesentouren, wo auch dann so mal Kinder mitfahren können. Es gibt so tolle Fahrradwege und so tolle Ecken bei den Rüsselsheim, die meisten gar nicht kennen. Und das wollen wir gemeinsam mit euch erkunden. Und sowas wird auch über unsere Homepage entsprechend angezeigt werden. Ihr könnt sehen, wann wir wohin fahren. Kommt einfach dazu, komplett unkompliziert. Wir fahren da auch als Kolonne. Wir schauen auch, dass das vom Verkehr her funktioniert. Das Ganze ist angemeldet auch. Also alles eine saubere Geschichte. Und es macht einfach Spaß, sich während dem Fahrradfahren auszutauschen. Auch da herzlich willkommen.
3: Und Rüsselsheim hat ja auch einfach sehr viel Potenzial, um noch mehr fürs Fahrrad zu machen. Und zwar nicht, um den Autofahrern irgendwie den Platz wegzunehmen, aber einfach, um das Fahrrad dort zu platzieren, wo es auch hingehört. Es gibt ein verabschiedetes Radverkehrskonzept bereits für die Stadt. Das befindet sich in der Umsetzung. Und da kann man im Rahmen dieser Fahrradtouren mal schön die potenziellen neuen Radwege oder auch Fahrradstraßen abfahren und viel darüber lernen, was denn eigentlich, wie die Stadt denn zukünftig auch aussehen könnte, mit mehr Möglichkeiten fürs Fahrrad.
2: Die Radschnellwege, die durch Rüsselsheim durchgehen, von Frankfurt in Richtung Mainz zum Beispiel.
3: Richtig.
2: Weil die wenigsten wissen, dass es sowas gibt. Richtig cool ausgebaut hier auch.
3: Und das Überregionale nimmt ja auch immer weiter zu. Es gibt ja sehr viele Aktivitäten in ganz Hessen. Ist auch so ein bisschen angetriggert über einen großen Verkehrsentscheid, um die Verkehrswende in Hessen zu dort etwas zu machen. Mhm. Es ist ja auch etwas eingereicht worden von den Fahrradgruppierungen aus den verschiedenen Städten, vom ADFC und so weiter. Und da sind wir mitgeradelt, Walli, weißt du noch? Sind wir mitgeradelt, als das übergeben wurde. Da war die ganze A66 gesperrt zwischen Frankfurt und Wiesbaden und da sind wir mitgefahren.
2: Mit dem Fahrrad auf der Autobahn, Leute, das ist sowas von geil, ehrlich, das macht so einen Spaß. Mit was, 10.000 Leuten waren wir?
3: Zehntausende von Leuten, ja.
1: Mit 10.000 km/h.
2: Ja, wirklich, jeder sein eigenes. Ne? Das war wirklich sehr, sehr beeindruckend, die ganze Geschichte. War jetzt mal eine Aktion von vielen auch diesbezüglich. Ne?
3: Wir haben natürlich auch, als letztes Jahr die Oberbürgermeisterwahl angestanden hat in Rüsselsheim, die Gelegenheit genutzt und haben mit unseren Freunden im Rind und auch unseren guten Kontakten zum Stadtelternbeirat, wir haben uns an der Stelle auch mit dem Gewerbeverein, einigen vom Gewerbeverein zusammengetan, haben wir eine Podiumsdiskussion organisiert im Rind. Das Ganze ist auch online gestreamt worden damals und da haben wir das Thema Klimaschutz vorgestellt, beziehungsweise die Kandidaten auch befragt dazu, was sie denn tun würden. Das kann man alles auch nochmal sich anschauen, wer da Interesse dran hat. Es gibt in YouTube einen Kanal vom Rind, da kann man das nochmal nachschauen. Sind in Summe 90

0: Minuten. Aber das letzte Drittel, das ist dem Klimaschutz gewidmet. Das waren ja so drei Rubriken. Und da kann man gerne nochmal reinschauen. Der Florian Haupt, viele Grüße auch hier an der Stelle, Flo, freut sich bestimmt über weitere Klicks.
1: Genau, und ich glaube, da haben wir doch auch noch was in der Gerd-Hauptmann-Schule. Da gibt es auch so eine engagierte Lehrerin an der Gerd-Hauptmann-Schule. Da wird es auch immer grüner. Da könnte man ja vielleicht auch mal was drüber berichten.
2: Ja, wir waren zusammen mit einer von unseren Mitstreiterinnen, die dort auch als Lehrkraft tätig ist, haben wir da ein bisschen beratend allerdings nur. Das haben die Schüler dann selber gemacht. Die haben quasi hinter der Hauptmannschule auf einem relativ großen Stück eine Blumenwiese eingesät und diesen wohl etwas in die Jahre gekommen und ungepflegten Schulgarten wieder auf Vordermann gebracht. Und da sind wir auch ein bisschen mit involviert geworden gewesen. Und dann haben wir natürlich, leider ist nichts daraus geworden, aber in der Theorie und der Vorbereitung hatten wir noch ein Projekt an der Grundschule in Königstetten mit angeboten. Leider ist das dann irgendwie mangels
0: Da hat keiner
2: Resonanz leider ausgefallen, aber wir geben nicht auf, wir sind hartnäckig und wir werden das beim nächsten Mal wieder probieren.
0: Und muss auch sagen, die Grundschule spricht uns auch immer wieder an, ob wir mitmachen wollen.
2: Ja.
0: Ja, muss man fairerweise auch dazu sagen. Also ist auch nicht selbstverständlich. Ne?
3: Zum Thema PV, Energiewende, Sonnenenergie auch stärker zu nutzen. Auch dort bringen wir uns ein. Ich bin persönlich über Rüsselsheim Zero, auch über die Lektüre dieses breiten Klimaschutzprogramms
1: Gut, dass
3: Schinkens,
1: wir das mit
3: auf die
1: erarbeitet haben.
3: Bürgerenergiegenossenschaft gestoßen. Ich wusste vor 2 Jahren überhaupt nicht, was das ist. Und heute bin ich sogar ehrenamtlich dort im Aufsichtsrat, ja, bei der Bürgerenergiegenossenschaft Untermain. Da werden wir nochmal eine separate Sendung, glaube ich, dem Thema Bürgerenergie und PV spenden oder widmen vielmehr. Aber da sei auch gesagt, dass wir auch dort schauen, was gibt es für Möglichkeiten, günstige Möglichkeiten, um auch mitzumachen beim Thema PV. Also es gibt, ne, jeder Privatmensch hat schon längst verstanden, dass das sehr viel Sinn macht, sich da eine große PV-Anlage aufs Dach zu zimmern. Aber was macht derjenige, der in der Wohnung wohnt oder wo das auch, wo derjenige, der nicht da so viel Geld hat oder was, wie kann man überhaupt über die Bürgerenergie Geld verdienen und gleichzeitig große PV-Projekte mitfinanzieren? Das sind alles interessante Sachen, die wir euch in einer separaten Show da auch nochmal vorstellen werden. Viele Grüße auch hier an meine Bürgerenergie-Genossinnen und Genossen, ja, muss man ja schon sagen. Das greifen wir nochmal separat auf. Aber sehr, sehr spannend, was es dort gibt. Wusste ich vor 2 Jahren überhaupt nicht. Und ich glaube, es gibt ganz vieles, was viele einfach nicht wissen, was man so alles nutzen kann und was total viel Sinn macht und vor allem sehr viel Spaß macht.
2: Wir hatten es ja vorhin schon erwähnt, dass quasi unsere große allumfassende German Zero Gemeinschaft, die Mutti, die Mutti, von der wir ein Bestandteil sind. Und ich wollte mal so ganz kurz ein bisschen was davon erzählen, weil ich da auch bei uns eigentlich im Endeffekt immer so diese Vernetzungstreffen besuche und da so ein bisschen den Kontakt halte. Also German Zero, wie gesagt, knapp 100 Städte, die sich da zusammengefunden haben und jede einzelne Orts- und Lokalgruppe in der Regel so aus 5 bis 10 oder 15 Leuten besteht. Da ist schon eine ordentliche Menge Mensch unterwegs. Alles genauso wie wir, keine Fachleute, ganz, ganz viele ganz normale Menschen, die einfach keinen Bock mehr haben, allein zu sein und die sich gedacht haben, wir müssen zusammen was tun, damit wir was tun können. Und die quasi Bestandteil dieser großen Familie sind. Neben diesen Vernetzungstreffen, die dann auch immer montags online stattfinden, gibt es dann auch als Highlight das eine oder andere Bundestreffen, wo sich im Endeffekt aus ganz Deutschland die Menschen treffen. Und wir waren schon in Mannheim, wir waren schon in Heidelberg, wir waren schon in Bad Hersfeld und das allererste war in, nicht Heidelberg, Nürnberg, Entschuldigung, ja, Nürnberg was. Und das erste war irgendwo im Harz. Und da trifft man dann halt auch die Menschen, die man ganz, ganz häufig nur online auf einem Bildschirm sieht. Und das sind immer tolle Tage, die unheimlich viel Spaß machen, die mit Sessions laufen, ganz, ganz viel Input in dieser Zeit. Und es ist einfach immer wieder toll, da hinzufahren und zu merken, dass es noch ganz viele andere Menschen gibt, denen das wirklich ein Herzensthema ist.
3: Und
2: Und Rüsselsheim Zero, Entschuldigung, versorgt uns auch mit allen Fachinformationen. Also da steckt eine derartig geballte Menge an Fachwissen hinten dran. Alles über ein eigenes Wiki auch für alle zugänglich. Da gibt es auch keine Geheimnisse. Die haben uns auch mit einer Klimavision ausgestattet, in der zum Beispiel die CO2-Emissionen einer Stadt überschläglich berechnet werden. Und es gibt ganz, ganz viele tolle Sachen, die machen. Wir sind zum Beispiel jetzt auch Mitglied beziehungsweise ein Teil des Monitorings, mit der man zum Beispiel genau diesen CO2-Ausschuss auch nachher auch ein bisschen und beziehungsweise den Klimaaktionsplan auch monitoren, nachhalten und kontrollieren kann, damit man den gegebenenfalls auch mal auf die Füße tritt oder sagt, das habt ihr gut gemacht.
0: Ja, ich wollte einfach nur die Erfahrung teilen, bevor wir zum ersten Mal auf so ein Bundestreffen gefahren sind, die ja so einmal im Jahr oder alle halbe Jahre stattfinden. Ich dachte mir, auf was für Menschen werde ich da jetzt stoßen? Sind das jetzt alles so Hardcore-Ökos, die dann da, keine Ahnung, weil so würde ich mich jetzt gar nicht sehen. Ja, ich sehe mich jetzt irgendwie als ganz normalen Bürger. Und aber dann sind wir da hingekommen und ich habe festgestellt, das sind ganz normale Leute. Das sind ganz normale Leute. Und wie du sagst, das sind einfach normale Leute, die sagen, ich will das nicht hinnehmen, dass das einfach so, dass diese Klimakrise so läuft. Es gibt ganz vieles, was man tun kann. Und die Lösung ist, dass man sich findet und gemeinsam daran arbeitet. Und daran glaube ich total stark. Und das macht einfach Spaß. Mir persönlich gibt's Hoffnung. Und da ist einfach eine super Energie gewesen in diesen Bündnistreffen. Eine ganz, ganz tolle Sache. Und total wichtig, dass du diesen Kontakt hältst, ja. Und so viel Inspiration an Maßnahmen, Aktionen, die da kommen. Vieles, man muss ja das Rad nicht neu erfinden.
2: Exakt.
0: Und das bringst du dann immer hier mit rein, Hartmut, von den anderen Städten. Und das ist total bereichernd. Also das müssen wir als Stadt auch einfach nutzen oder versuchen zu nutzen.
4: Genau. Und jetzt verschwinden wir ganz kurz mal wieder, ne? Kleine Pause und gleich geht's weiter.

0: So, hier sind wir mit dem dritten Teil von Radio Zero. Und gleich zum Start gibt's mal Folgendes.
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2: Gutes Städtchen.
3: Gutes Klima.
4: Fresh Air. Ich rieche die frische Luft, das kühle Bierchen, mit netten Leuten gemeinsam zu sitzen, sich auszutauschen und zusammen Spaß zu haben.
0: Ja, was steckt denn eigentlich hinter dem Spruch?
5: Ich finde es gut, was die Nicole gesagt hat. Sehe ich auch so. Ja, aber letztendlich gutes Klima, klar, also irgendwie, wir machen was für Klimaschutz, aber gutes Klima ist für mich auch, die Stadt hält zusammen,
0: stimmt,
5: für eine Sache. Und wir haben vorhin dieses Thema gehabt, Schnittmenge, die Leute wollen doch oft das Gleiche.
0: Ja.
5: Sie gucken nur aus verschiedenen Perspektiven drauf. Und können wir das bitte auch viel öfter mal erkennen und an einem Strang ziehen? Also das ist so vielleicht die größte Erkenntnis neben diesem klimapolitischen Zeug, mit was wir uns so beschäftigen. Aber während unserer Reise, das ist mir ganz oft widerfahren bei den Parteien im privaten Gespräch. Es gibt so, wir wollen ganz oft das Gleiche und diskutieren aber über den Dissens. Lass uns doch an einem Strang ziehen. Das ist für mich gutes Klima, gutes Städtchen.
6: Ich finde auch immer dieses genau miteinander sprechen und einander verstehen, das sind so zwei Paar Schuhe und das ist so schwierig. Und ich glaube, also für mich bedeutet das auch respektvoll miteinander umgehen und das haben wir ja auch erleben dürfen, auch in unserem Ritt durch die Fraktionen, dass in dem Moment, wo ich die Leute halt mit ihren Ängsten und ihren Sorgen ernst nehme oder auch von denen ernst genommen werde, dass dann plötzlich ein ganz andere Gesprächsbasis da ist, die erlaubt, dass man sich auch, wenn man unterschiedlicher politischer Couleur sein mag, dann doch über die wichtigen Dinge anders unterhalten kann, als vielleicht über irgendwelche parteipolitischen Hürden zu springen. Und das finde ich auch eine ganz wichtige Geschichte, neben diesem ganz eindeutig klimatischen Bezug.
0: Also die Stimmung, also in unserer Truppe, das ist eigentlich auch das, was mir unheimlich viel Spaß macht. Es ist auch dieses, es gibt keinen Muss. Wenn mal etwas nicht geht, weil du jetzt irgendwie privat stark eingespannt bist, dann ist das so. Da gibt es auch keine Vorwürfe. Egal, ja, wo wir jetzt gerade stehen. Wir helfen uns auch gegenseitig. Also dieses Wir steht im Vordergrund. Ja, um gemeinsam zu schauen, wie kriegen wir es gemeinsam gebacken. Das ist genau das, was ihr eben ja schon gesagt habt. Ja, weil bis jetzt in vielen Fällen ist ja ich. Ne? Wird ja auch immer wieder so mal in Social Media gefördert, die ganze Nummer. Aber hier einfach mal zu schauen, wie kriegen wir es im Schulterschluss hin? Wie können wir dann gemeinsam mehr Kraft aufwenden als jeder Einzelne? Ja, und das respektvoll miteinander. Egal, da spielt es auch keine Rolle, wo die Leute herkommen, was für eine Religion sie haben. Wir haben das ja auch schon gemerkt bei den Fraktionen, wer uns alles eingeladen hat und wie freundlich die Leute sind. Das finde ich total beeindruckend. Ja. Es macht einfach Spaß. Das ist für mich so der Punkt.
4: Ja, und Spaß macht es vor allen Dingen dann, finde ich, wenn jeder so seine Talente und Fähigkeiten auch mit einbringen darf und aktiv mit an etwas gestalten darf. Und wenn du da jetzt Lust hast, dich angesprochen fühlst, in irgendeiner Form und Weise dein Talent bei uns oder wo auch immer mit einzubringen, dann freuen wir uns total, wenn du uns besuchst unter www.rüsselsheim-zero.de oder auf Facebook oder in unserem Instagram-Account.
6: Oder vielleicht kennst du sogar einen von uns und dann kannst du ihn direkt ansprechen.
5: Oder die E-Mail info@rüsselsheim-zero.de. Und auf Social Media sind wir auch. Like uns auf Instagram. Und wo sind wir noch?
4: Facebook.
0: Ja, genau. So. Und jetzt, was haben wir denn noch vor mit der Radiosendung? Wir haben ja vorhin schon ein paar Ideen schon gesammelt. Wo geht's hin? Also es ist auch keine Ansage, kein Redaktionsplan für die Planliebhaber, sondern einfach ein paar Ideen. So, dass wir uns mit Leuten auch vernetzen, auch in dieser Sendung hier, die einfach mal ihre Ideen uns vorstellen. Im Interview, ja. Vielleicht tolle Upcycling-Geschichten oder auch mal mit einem Landwirt zu sprechen. Wie sieht denn diese ganze Geschichte aus Sicht eines Landwirts aus? Ja, an welchen Stellen kannst du denn selbst tagtäglich Klimaschutz betreiben, ohne dass du dein Leben komplett auf links drehst? Ja, und so Leute reinzubringen. Und nochmal die kleine Aufforderung. Wenn du einer bist, der sagt, boah, ich muss da unbedingt dabei sein, melde dich, dann kommen wir hier mit unserer kompletten Anlage, 33 Leute, 2 LKWs, wie auch immer. Quatsch, wir kommen einfach zu dir und machen ganz smooth mit dir eine Aufnahme. Ja, und das ist auch nicht mit einem großen Redaktionsplan, sondern du kannst so sein, wie du bist. Das sind wir nämlich auch. Und genauso machen wir heute nämlich die Sendung, noch in Zukunft. Ne? Also einfach auch in die Sendung Spaß zu haben, so dass ihr da draußen auch Spaß habt, diese Sendung zu hören.
6: Und wehe, wenn nicht.
7: Genau, genau so. Natürlich nicht. Ja, jeder ist aufgerufen, mitzumachen. Und zwar so mit viel Engagement, mit wenig Engagement, mit was auch immer. Und sei es, dass er uns einen Tipp gibt oder ein Feedback. Da auch das ist schon ein Beitrag.
6: Genau, alles ist wichtig. Egal in welche Richtung. Wir sind für alles dankbar, weil wir natürlich auch immer und alle relativ nah an der zeitlichen Auslastung schrappern. Und da ist jede helfende Hand und jedes helfende Hirn ist immer willkommen.
0: Also. Und auch mal ganz gezielt, auch junge Leute, wir brauchen noch so ein bisschen in Richtung Social Media. Das wäre total geil, wenn du Spaß an Thema Klima hast, gut in Social Media bist. Hey, komm einfach mal rum, weil diese Stelle ist bei uns auch noch vakant. Ja,
6: ja.
7: Das stimmt, wir machen einiges, aber wir könnten noch viel mehr tun. Ja. Ideen sind viele da, aber für die Umsetzung können wir jeden gebrauchen und jede.
4: Vielleicht kennt ja sogar irgendjemand von euch TikTok. Ich habe schon mal von gehört. Ich weiß auch, dass meine Kinder sowas auf dem Handy haben. Aber vielleicht hast du da auch Lust, irgendwie was mitzumachen.
7: Genau, ein paar schöne Videos in TikTok. Nicht so viele Hass-Tiraden, sondern einfach ein paar positive Themen. Ein paar schöne Themen, inspirierende Themen könnten wir dort sicherlich auch sehr gut platzieren.
0: Okay, haben wir noch irgendeine Botschaft, die wir jetzt hier über den Äther rausschieben? Gerade nicht, ne?
6: Wenn viele kleine Menschen in vielen kleinen Orten viele kleine Schritte tun, dann wird es ein großer werden.
0: Geil.
6: Oh. Wow. Hat mal irgendjemand gesagt, ich weiß nicht mehr genau, wer es war. Das war jetzt auch nicht falsch zitiert, aber egal.
7: Und dann gibt es in Rüsselsheim ein gutes Klima und wir haben ein gutes Städtchen.
0: Also macht's gut, bis zum nächsten Mal. Tschüss.
7: Grüße, ciao.

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Am Mikroskop ist der Matthias Strempel. Oh, hier hat ja jemand seinen Lakritz vergessen. Das ist aber hart. Oh, das schmeckt voll komisch. Boah. Ey, scheiße, das ist gar kein Lakritz, das ist ein Füßchen vom CD-Player gewesen. Hey, ich habe ein Füßchen vom CD-Player gegessen und jetzt Rock'n'Roll!

Hier ist euer Rock'n'Rollin' Matthias, der euch jetzt Neuigkeiten aus der Festivalwelt bringt. Metallica, AC/DC, Nickelback, Rock im Park, Summer Breeze, Open Air und Co. Wenn hier die Stars auf die Bühne gehen, ist das mit Sicherheit kein Geheimtipp. Doch in der ganzen Bundesrepublik gibt es immer wieder tolle kleine unabhängige und schöne Metal- und Rockfestivals, auf denen die Community zusammenkommt und feiert. Festivals, die von Vereinen organisiert werden, von einzelnen Rockbands oder einfach auch nur von Fans, denen aber die Möglichkeit für größere Sachen fehlt. Auch ein Wacken Open Air Festival hat aber auch mal klein angefangen und die kleinen Festivals sind oft die geilsten. Deshalb habe ich hier für euch ein paar kleine Geheimtipps. Ihr könnt zum Beispiel nach Bayern fahren. Am 5. bis zum 7.7.2024 ist das Open Air am Schneiderhof in 85457 Wörth. Es gibt noch ein Festival in Niedersachsen, das Nuts for Rock Open Air im DGH Kulturpark Hevensens. Dann gibt's noch zwei ganz tolle Festivals in Rheinland-Pfalz, nämlich am 9. bis zum 10.8.24 das Burning Benny Festival in 55777 Berschweiler bei Baumholder und das Festival, bei dem ihr mich auch live in Farbe erleben könnt, das NOAF, das Neuborn Open Air Festival in 55286 Wörstadt. Das findet statt am 23. und 24.8.24. Es ist eins der geilsten Festivals hier in Rheinland-Pfalz. Ich muss es wissen, denn auch ich bin dort Besucher. Gary.

Und nun kommen wir zu einem Musiker, der sich etwas ganz Besonderes ausgedacht hat. Für einen guten Zweck lohnt sich doch auch mal eine Extrameile. Das dachte sich wohl auch Foo Fighters-Fan und Schlagzeuger Greg Barton. Um Spendengelder für eine Wohltätigkeitskampagne im Kampf gegen den Krebs zu sammeln, hat sich der Musikfan etwas Besonderes ausgedacht und hat das auch am 7. Juni durchgezogen. Er hat alle Schlagzeugparts aller Foo Fighters-Stücke aneinander gehängt und in einer einzigen Session durchgespielt. Das Ganze konnte man per Livestream am 7. Juni 2024 im Internet verfolgen. Insgesamt hat Greg Barton 128 Songs aus 12 Alben der Foo Fighters auf seiner Liste gehabt und hat sie alle gespielt. Das Ganze hat 9,5 Stunden gedauert und es sind eine Menge Spendengelder zusammengekommen. Angepeilt hatte er $5,000 als Spendenziel. Wahrscheinlich hat er das auch geschafft. Der letzte Stand war, dass er $2,000 erreicht hatte und man war mit dem Zählen noch nicht fertig und es sind weitere Spenden. Halleluja, ich bin ganz platt, ich kann überhaupt nicht mehr reden. Es sind weitere Spenden hereingespendelt. Ja, super Sache. Hast du toll gemacht, lieber Greg Barton.

Brutzen und Frotzen, Britzen, Bratzen, Brotzen. Das kommt davon, wenn man den Text vorher nicht wenigstens einmal gelesen hat, lieber Matthias. Also Green Day, Manskin, Avenged Sevenfold oder Bring Me the Horizon live auf der Bühne. Das gibt's beim diesjährigen Nova Rock Festival, liebe Radiohörer, im österreichischen Nickelsdorf. Knapp zwei Wochen vorm Festivalstart haben die Veranstalter den Spielplan veröffentlicht. Leider gibt's beim Festival auch ein paar Absagen. Die Bad Omens haben kürzlich leider alle Tourtermine abgesagt und davon ist natürlich auch das Nova Rock Festival betroffen. Sänger Noah leidet an extremem Burnout. Hey, dann wünsche ich dir alles Gute, lieber Noah, dass du bald wieder fit bist. Dafür gibt es aber auch neue Bands auf dem Noah Rock Line-Up. Die Gewinnerband des diesjährigen Bandcontests Arclight spielt am Sonntag auf der Red Bull Stage. Und weil die österreichische Rockszene groß ist und viel Glück gehabt hat, kommen auf die Pannonia Fields auch noch Mudfight und Focusside. Sie sind dabei und ersetzen die ebenfalls abgesagte Band Normandie. Das Nova Rock Festival findet jedes Jahr auf dem Pannonia Fields bei Nickelsdorf in Österreich statt. Dieses Jahr wird vom 13.06. bis zum 16.06. zwischen den Windrädern wieder ordentlich abgerockt. Es ist eine geile Party und es ist echt viel los. Wie gesagt, Leute wie Green Day, Avenged Sevenfolds, Manskin und Bring Me the Horizon sind dort zu hören. Vielleicht habt ihr ja Lust hinzufahren. Ich wünsche euch viel Spaß.

0: So, mach schön Sitz. So ist brav. Ja, ein ganz lieber Hund bist du.
1: Doggy, Doggy, Halleluja, Doggy, Doggy, Halleluja. Das ist das Loblied auf Studio Hund Fidi. Und da ist schon wieder ein Höreranruf hier auf Radio Rüsselsheim. Deswegen spielen wir jetzt gleich wieder Musik.

Leider, liebe Radiohörer, gibt's heute auch wieder traurige Nachrichten auf dem Landfunk. Tja, wir sind alle leider nur vorübergehend hier. Es ist wieder jemand gestorben. Duff Engel, Gründungsmitglied und charismatischer Frontman der Psychedelic-Rock-Pioniere Iron Butterfly, hat die Bühne des Lebens für immer verlassen. Engel, dessen unverkennbare Stimme und Orgelspiel den Mega-Hit Inna Gagada wieder prägte, wird von Fans weltweit als Ikone einer Ära gefeiert, die die Rockmusik für immer verändert hat. Es war 1968, als Iron Butterfly mit Inna Gagada wieder einen Song veröffentlichte, der zum Soundtrack einer ganzen Generation wurde. Duff Engels markante Orgelriffs und hypnotische Vocals katapultierten die Band in den Rock-Olymp und inspirierten unzählige Musiker. Zahllose Coverversionen dieses Songs sind dafür der beste Beweis. Eigentlich sollte der Song In the Garden of Eden heißen, lautet die oft erzählte Geschichte zum Song. Doch als Duff damals den Titel dem Schlagzeuger Ron Bushy vorspielte, soll er, wie er den Titel gesagt hat, derartig genuschelt haben, dass Ron nur Inna Gagada wieder verstand. Der 17-minütige Titeltrack des gleichnamigen Albums bleibt bis heute ein Meilenstein der Rockgeschichte und ein Testament für Engels musikalisches Genie. Hey, keep on rocking in heaven, lieber Duff.

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Manchmal geht es schneller, als man denkt. Schon seit längerem warteten wir auf die neue Platte Posthuman von Bring Me the Horizon. Gestern ging dann alles ganz fix. Über ihre Social-Media-Kanäle stellte die Band einen Videoteaser online. Die große Überraschung... Oh, ich hab Fisch gegessen. Schon um... Nein, das ist nicht die große Überraschung. Die große Überraschung ist, dass das Album dann schon am selben Tag noch um 12 Uhr erschienen ist und auf allen Streamingdiensten und der gängigen Verkaufswegen erhältlich ist. Insgesamt 16 Songs umfasst die Platte. 6 davon, We Lost oder Strangers, wurden bereits in den vergangenen Jahren als Singles veröffentlicht. Eigentlich sollte das mittlerweile 7. Album der Band schon im September 23 erscheinen. Kurzfristig wurde die Veröffentlichung des Albums 3 Wochen vor dem Release jedoch auf unbestimmte Zeit verschoben. Gründe dafür nannten die Musiker rund um Sänger Oli Sykes damals nicht. Wenige Monate später verkündete die Band dann jedoch den Ausstieg von Keyboarder Jordan Fish. Das war wohl auch der Grund, warum es so lange gedauert hat, bis das Album fertig war. Live erleben könnt ihr die Metalcore-Band dieses Jahr unter anderem auf dem Southside Festival und auf dem Hurricane Festival.

Bandfeature bei Radio Rüsselsheim. Heute über Iron Butterfly. Die 1966 in San Diego gegründete Band wurde um 1968 mit ihrem Album Ina Gagada Vida und dem gleichnamigen Titelstück weltberühmt. Das Debütalbum der Band erschien 1968 und verblieb fast ein ganzes Jahr in den Charts. Kurz danach verließen die Gründungsmitglieder Deloach, Penrod und Weiss die Band. Penrod und Weiss gründeten die Band Rhinoceros. Einer der Klassiker der Rockmusik entstand eher zufällig am 27. Mai 1968 im New Yorker Tonstudio Ultrasonic Sound. Toningenieur Don Castle ließ zum Soundcheck das Band mitlaufen, als die Band Ina Gagada wieder üben sollte. Der alkoholisierte Musikproduzent George Morton war zwar als Produzent vorgesehen, doch wurde er von Atlantic Records später auf dem Plattencover nicht mehr erwähnt. Die 17,5 Minuten lange Albumversion wurde in nur einem Take aufgenommen. Ein weiterer Take war nicht erforderlich. Jim Hilton stellte in den Goldstar Studios hiervon einen Remix her und wird seither offiziell als Produzent der Nummer angesehen. Die Singlefassung wurde anschließend auf 2 Minuten 52 heruntergegeben. Geschnitten. Ina Gagada Vida füllte in seiner Langfassung die gesamte B-Seite der gleichnamigen LP. Bei den Aufnahmen zu dem Album Ina Gagada Vida waren Organist und Sänger Duff Engel und Schlagzeuger Ron Bushy mit 2 neuen Mitgliedern, dem Gitarristen Eric Bran und dem Bassisten Lee Dorman, anwesend. Das für damalige Zeiten ungewöhnlich lange, für Radiosender untaugliche 17 Minuten währende gleichnamige Stück auf der zweiten LP-Seite wurde zum Meilenstein und Klassiker der Rockmusik. Die im Juli 1968 veröffentlichte LP Ina Gagada Vida wurde über 4 Millionen Mal verkauft, hielt sich über ein Jahr in den Top 10 und hat mit ihrem langen Schlagzeug-Solo Rockgeschichte geschrieben. Ursprünglich sollte das Lied In the Garden of Eden heißen. Laut Covertext der Best-of-CD hörte sich Ron Bushy das Stück gerade über Kopfhörer an und verstand deshalb Duff Engels Antwort auf die Frage nach dem Titel als Ina Gagada Vida und schrieb den Text dann anschließend unter die Noten. Ja, so war der Titel geboren. Verschiedene Gerüchte schreiben das Missverständnis hingegen unterschiedlichen Drogen zu, was ich mir auch vorstellen könnte. Ina Gagada Vida war ein Meilenstein in der Entwicklung des Hardrocks und mit 17 Minuten eines der ersten Stücke der Rockmusik, die sich über eine ganze Plattenseite erstreckten. Diesen Erfolg konnte Iron Butterfly nie wiederholen. Der als Nachfolger gedachte 14-Minuten-Titel Butterfly Bleu, eine anspruchsvolle Blues-Adaption mit psychedelischen Elementen, blieb weit hinter dem Bekanntheitsgrad des Vorgängers zurück. Dieser Titel ist auf dem Album Metamorphosis erschienen, bei dessen Aufnahme auch Brandy die Band verlassen hatte und durch die Gitarristen Mike Pinera und Larry Reno Reinhardt ersetzt wurde. Die Band löste sich dann Ende 1971 auf. Lee Dorman gründete mit Larry Reno Reinhardt, Rod Evans von Deep Purple und Bobby Caldway von Johnny Winter die Band Captain Beyond, die 1972 das gleichnamige Album aufnahm. 1975 wurde Iron Butterfly von Ron Bushy und Eric Bran, dieser jetzt unter Nennung seines tatsächlichen Namens Eric Brown, sowie Philip Taylor Kramer am Bass und Howard Rices am Keyboard reformiert. In dieser Besetzung erschien das Album Scorching Beauty. Bei dem im selben Jahr erschienenen Nachfolgealbum Sun and Steel wurde Rices durch Bill DeMartin ersetzt. Nachdem auch diese sehr anspruchsvollen Alben in den Charts durchfielen, löste sich die Band 1976 dann endgültig auf. Es gab nochmal ein kurzes Revival in den 80ern, aber das ist nicht der Rede wert. Von den Bandmitgliedern lebt mittlerweile keiner mehr. Philip Taylor Kramer nahm sich am 12. Februar 1995 das Leben. Eric Bran starb am 25. Juli 2003 an einem Herzinfarkt und Larry Reno Reinhardt am 2. Januar 2012 an Leberzirrhose. Lee Dorman starb am 21. Dezember 2012. Ron Bushy starb am 29. August 2021 eines natürlichen Todes im Alter von 79 Jahren. Ach so, ja, und Duff Engel ist letzte Woche verstorben.

Schlechte Nachrichten, liebe Radiohörer, gibt's leider für die Fans von Bad Omens. Die Band hat nämlich alle Tourtermine für 2024 abgesagt. Grund: Sänger Noah leidet an einem Burnout. Die Nachricht kam über die Social-Media-Kanäle der Band. Bad Omens werden alle Auftritte im Jahr 2024 absagen und Sänger Noah Sebastian liefert auch gleich die Erklärung dafür. Ich erlebe gerade etwas, das man nur als extremes Burnout bezeichnen kann. Während all die Tourneen und die Arbeit, die wir in den letzten Jahren in diesen Albumzyklus gesteckt haben, so erfreulich und lohnend waren, haben sie mich auch an die Grenzen meiner mentalen Bandbreite gebracht und meinen Geist und meinen Körper auf eine Art und Weise miteinander in Konflikt gebracht, die meiner Gesundheit auf der Straße abträglich ist. Also entweder ist das ein ganz mieser Übersetzer aus dem Englischen oder der Typ hat voll den Sockenschuss. Die Nachricht kommt zum einen überraschend, lässt sich jedoch auch erklären. Bad Omens wurden in den vergangenen Jahren durch TikTok und die anderen Social-Media-Kanäle deutlich bekannter. Die Band tourte fast ununterbrochen in Amerika und Europa, um den Hype weiterhin aufrechtzuerhalten. Gebucht wurden Bad Omens in diesem Sommer unter anderem bei Rock am Ring und Rock im Park. Zusätzlich waren noch zwei Konzerte in Leipzig und Hamburg geplant, die durch die Absage jetzt ausfallen müssen. Noah will sich in dieser Auszeit auf seine geistige Gesundheit konzentrieren, damit er wieder klare Worte aus seinem Mund bringt. Gute Besserung, lieber Noah.

0: Heute machst du mir mal ein bisschen das Radio an.
1: Weiß Bescheid.
0: Entende. Wieso bist denn du schon daheim?
2: Was spielt denn da der Strempel schon wieder für einen Scheißdreck? Den könnten wir doch gerade...
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nochmal eine traurige Nachricht hier auf Radio Rüsselsheim. Der Ex-Drummer von Stained, John Wysocki, ist tot. Das bestätigte seine aktuelle Band Lydia's Castle auf ihren Social-Media-Kanälen. Wysocki wurde gerade einmal 53 Jahre alt. Laut seinen Bandkollegen starb der Musiker bereits am 18. Mai. Zuvor hatte es bereits Berichte über angebliche Leberprobleme des Ex-Stained-Mitglieds gegeben. John Wysocki gründete zusammen mit Frontman Aaron Lewis und Bassist Johnny April 1995 die Band Stained. 2011 schied er dann wegen Streitigkeiten zum 7. Studioalbum der Band aus. Danach trommelte er für die Band Soil und Lydia's Castle. Auch die Musiker von Soil bekundeten auf Social Media ihr Beileid. Ebenso Sänger und Stained-Frontman Aaron Lewis. In allen drei Bands hat John Wysocki seinen Stil einfließen lassen können und hat so in der Rockwelt eine bleibende Erinnerung hinterlassen. Hey, keep on rocking in heaven, lieber John Wysocki.

euer Messias des Rock'n'Roll hat nun wieder gute Nachrichten für euch hier auf dem Landfunk. Jubiläen müssen nämlich groß gefeiert werden. Der Meinung ist wohl auch die Band Monster Magnet. Zu ihrem 35. Jubiläum werden sie ein Konzert in München geben in der Theaterfabrik. Mit ihrem gekonnten Mix aus Psychedelic und Krautrock-Einflüssen begeistern die Rocker schon seit dem Ende der 80er Jahre. Dazu gesellt sich aber vor allem eine ordentliche Portion Space Rock der 70er Jahre. Schon mit ihrem Debütalbum Monster Magnet setzte die Band ein Ausrufezeichen in der Musik. Halleluja. Gleichzeitig gelten sie auch als Wegbereiter der Stoner Rocks. Musikalisch kommt ihr garantiert auf eure Kosten, denn die Musiker aus New Jersey haben natürlich jede Menge Hits im Gepäck. Space Lord, Power Trip und auch Negasonic Teenage Warhead wird im Reisegepäck der Band sich befinden und auf den Konzerten hinausgetönt werden ans Publikum. Hören könnt ihr die Band am 11. Oktober 2024. Monster Magnet werden dort in der Münchner Theaterfabrik auftreten am 11.10.24 ab 20 Uhr. Es gibt da noch ein paar Tickets. Außerdem spielen sie am 1.10.24 in Köln im Karlswerk. Für uns ganz interessant ist Wiesbaden. Dort werden sie am 12.10.24 auftreten. Wer gerne ein bisschen weiter wegfahren will und auf tutende Schiffe steht, kann nach Hamburg gehen. Da werden Monster Magnet am 14.10.2024 auf der Großen Freiheit 36 ein Konzert geben.

Liebe Radiohörer, die alle auf den Rock'n'Roll von AC/DC dastehen tun. Ja, ich rede heute ein bisschen rückwärts, dann das muss auch manchmal sein. Der Tourstart der Band war gigantisch. 54.000 Fans rasteten am vergangenen Freitag komplett aus, als Brian Johnson, Angus Young und Co. die Bühne in der ausverkauften Veltins Arena betraten. Um genau 20.30 Uhr legten die Hardrock-Legenden los. Auf den Sitzen hielt es dann keinen von den angereisten Anhängern mehr. Schon mit dem Song zum Start, If You Want Blood, You've Got It, setzte AC/DC ein Zeichen. Ich kann nicht verstehen, warum irgendwelche Veranstalter immer wieder auf die Idee kommen, AC/DC-Konzerte und andere Hardrock-Veranstaltungen zu bestuhlen. Sei denn, sie wollen über die Versicherung ihre Stühle endlich mal loswerden und abrechnen. Ich habe das mal erlebt bei Ted Nugent, da waren lauter Stühlchen und als das Konzert dann fertig war, war in einer Ecke so ein großer Trümmerhaufen. Das waren die Stühle gewesen. Sollte man nicht machen, weil Bestuhlung stört bei Hardrock-Konzerten eher. Insgesamt, aber kommen wir wieder zurück zu AC/DC. Insgesamt 24 Songs feuerten die Rocker an diesem Abend durch das tobende Stadion. Mit dabei waren natürlich die ultimativen Hits wie Thunderstroke, You Shook Me All Night Long oder Highway to Hell. Aber auch die Lieblingssongs der Fans, die auf Whole Lotta Rosie, High Voltage oder Hell's Bells stehen, waren zu hören. Jedes Rockerherz kam an diesem Abend auf Hochtouren. Insgesamt spielen AC/DC 11 Konzerte in diesem Sommer in Deutschland und ihr habt die Möglichkeit, sie noch zu hören. Am 12. Juni bespielen die Rockhelden das Münchner Olympiastadion, also das ist heute, das wird jetzt für euch ein bisschen knapp, aber auf ihrer Tour machen die Rocklegenden weiterhin unter anderem auch am 19. und am 16. Juni in Dresden, am 13. Juli im Hockenheimring halt. Weiterhin rocken die Musiker auch noch am 17. Juli in Stuttgart und am 27. Juli sind sie in Nürnberg zu hören. Wer also Bock auf AC/DC hat, kann da ja mal hingehen, gell?

Hey Leute, das war schon wieder der Landfunk. Die 2 Stunden vergingen wieder im Flug. Wie das halt so ist, wenn man gute Musik hört und intelligente Informationen von mir bekommt. Ja, was bleibt mir da noch, als mich von euch zu verabschieden und euch die Dackelbastel-Anleitung mit auf den Nachhauseweg zu geben? Heute basteln wir aus unserem Dackel eine Wanderorgel. Das ist ganz einfach. Wir benötigen dazu eine Rolle Tesafilm, eine Rolle Panzertape, einen Blasebalg, eine Melodika, eine Tube Spezialkleber, am besten Schuhkleber, der ist schön schmierig und hält gut. Und natürlich brauchen wir einen Dackel. Zuallererst müssen wir unser Instrument so modifizieren, dass es am Dackel funktioniert. Dazu nehmen wir den Blasebalg aus dem Campingbedarf in die Hand und in die andere Hand die Melodika. Dann stecken wir den Schlauch aus dem Blasebalg in das Mundstück der Melodika und umwickeln das Ganze gut mit Klebeband, damit es schön dicht ist. Wenn wir jetzt auf den Blasebalg drücken, passiert nichts. Das liegt daran, dass wir noch keine Tasten an der Melodika gedrückt haben. Leider können wir immer nur einen Akkord abspielen, aber man kann ja nicht alles haben. Dafür könnt ihr diesen Akkord frei programmieren, indem ihr mit dem Tesafilm verschiedene Tasten der Melodika im gedrückten Zustand festklebt. Wenn ihr jetzt mehrere Tasten festgeklebt habt und drückt auf den Blasebalg, ertönt ein lustiger Akkord. So, jetzt kommt das ganze Geraffel an den Dackel. Wir stellen den Dackel auf den Küchentisch und kleben ihm erstmal die Melodika auf den Rücken. Dazu nehmen wir das Gaffertape, wickeln es um den Dackel herum und um die Melodika, natürlich ohne dabei die Tasten zu berühren, sonst verstimmt sich unser Akkord. Gut, wenn jetzt alles gut festgebappt ist, müssen wir noch den Schlauch am Beinchen des Dackels, am besten am Hinterbein, herunterlegen. Den kürzen wir so ein, dass der Schlauch nicht auf dem Boden schleift, sonst stolpert der Dackel vielleicht. Und dann stellen wir den Dackel mit dem einen Hinterfuß auf den Blasebalg. Natürlich müsst ihr den Blasebalg jetzt noch festkleben, dazu dient der Schuhkleber. Ihr schmiert also den Blasebalg großflächig mit Schuhkleber ein und drückt den Dackel dann da drauf. So, fertig, das war eigentlich schon alles. Ihr habt einen hübschen Akkord mit dem Tesafilm programmiert und der Dackel ist jetzt startklar. Also ab in den Wald und immer wenn der Dackel vor euch herläuft und mit dem hinteren Fuß auftritt, ertönt ein lustiger Akkord, den ihr vorher einprogrammiert habt. Das ist doch eine tolle Wanderorgel, oder? Darum werden euch die Mitspaziergänger mit Sicherheit beneiden. Ich wünsche euch eine schöne Woche. Tschüss.

0: Ach, was haben wir doch alles hier im schönen Hessenland. 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
1: Brezelwäsche, Hattekuppe, auch der Schrippsche mit dem Kraut. 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
0: Niebergall und Schopenhauer, einer Christe doch die Kränk. Alle haben hier gedichtet.
1: Sogar ein gewisser Schenk. Ja, wir Hessen.
2: Ja, wir Hessen, ja, wir Hessen. Wir sind wieder da, diesmal wieder live. Nicht die Fies auf den Tisch, sondern die Fies unterm Mischpult, ja? Gell?
3: Genau, unterm Mischpult.
2: Ja, und heute habe ich mal wieder jemand bei mir, weil ich war heute Mittag so Mittag, stand auch, das ist nicht, dass ich hier einschlafe und die Platt lebt und lebt und lebt. Und ja, da machen wir heute eine ökumenische Sendung. Der Fips ist ja katholisch, ich bin evangelisch. Anne muss ja wenigstens protestieren.
3: Genau.
2: Und mit 11.11. haben wir nichts. Also Fasnacht lassen wir mal links liegen, wir machen weiter. Sofern die Zeitmaschine klappe tut hier, dass wir da, ja, wo war schon gewesen, 74 im Juni. Müssten wir also jetzt in den Juli kommen. Aber erst einmal noch was Hessisches. Kratzt noch ein bisschen.
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1: Was denn das jetzt? Ist die Platte schon fertig? Irgendwas stimmt noch nicht.
2: Ich glaube, der Teufel war zu schnell.
1: Der Teufel hat ihn geholt zum Platt. Also, wer jetzt keine Lust gekriegt hat auf die Gsupp, weiß ich auch nicht. Also, in Gedanken habe ich schon rumgeriert eben und die Made rausgefischt.
2: Ja.
1: Also, gebabbel mit Musik mit dem Lotzewalder und halt mit dem Fips, Willi Brot aus Flesium von Triptebach.
2: Guten Abend.
1: Ja, wünsche euch einen schönen Abend. Die Wiederholung ist demnächst, die nächste Sendung am 25. November. Das alles, was zwischenleid, ist Wiederholung. Ich muss mich noch entschuldigen, dass die letzte Wiederholung nochmal wiederholt worden ist, aber aus innerbetrieblichen Gründen komme ich nicht dazu, weil das ist ja auch nicht so einfach, immer die ganzen Informationen dort zu kriegen. Naja, ich hoffe, ihr habt Verständnis, ihr Leid. Also, Radio Rüsselsheim auf 99,85.
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1: Yippie, die Sendung auf Hessisch, damit unser Spruch nicht verloren geht. So, jetzt haben wir noch einen Hess.
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1: Ich hab das Französisch, das hat so an sich. Hessisch zu schreiben ist einfacher. Ach, da will ich ja mal wieder was lesen. Von der Ulrike Nera, da war ich doch selber gewesen in der Festung. Da hat sie gemeint, die Rüsselsheimer kämen alle runter in den Keller zum Lachen. Aber das hat an dem Abend gestimmt. Das war echt lustige Leid. Und da habe ich mir natürlich das Bild gekauft von ihr mit Widmung. Ach, das habe ich ja schon erzählt. Aber da ist etwas, das passt zu 74 mit dem Fußballfieber. Da hat sie nämlich auch so einen schönen Artikel geschrieben, ihr Leute, den muss ich euch vorlesen. Unbedingt, weil der hat mir so gut gefallen. Also, ehe ich mich aufrege, ist mir es lieber egal, heißt das Bischelchen, das ist von der Ulrike Nerath, auf Seite 25, rechts unten, Fußballfieber. Über Fußball babbelt man in Deutschland seit einigen Jahren mehr als früher. Selbst mich interessiert's. Wenn ich auch noch nie ein Spiel auf dem Fußballplatz erlebt habe, so freut sich doch mein Mann, dass ich mit ihm auf der Couch vor dem Fernseher bei entscheidenden Spielen für die deutsche Mannschaft zitter oder jubel. Und ich gebe ehrlich zu, dass mir Fußball immer besser gefällt. Sehr gerne erinnere ich mich auch an einen Fußball-Krimi im Jahr 1982 in Italien. Damals hatte ich von Fußball noch null Ahnung. Wir waren mit einem befreundeten Ehepaar in Terracina. Terracina ist ein klar verträumt Städtchen am Meer, das genau zwischen Rom und Neapel liegt. Es war der 11. Juli und ganz Italien war im Fußballfieber. Weltmeisterschaftsendspiel. Deutschland gegen Italien. Austragungsort war Madrid. Ein Fernsehapparat gab's in unserem Ferienhäuschen leider nicht, sonst wären wir sicherlich brav daheim geblieben. So aber mussten wir in ein Restaurant, in dem das spannende Finalspiel ausgestrahlt worden ist. Noch ganz mutig und ohne Hintergedanke sind wir im Auto durch die Stadt gefahren, habe einen geeigneten Parkplatz gesucht und sind mit unserem deutschen Nummernschild sehr aufgefallen. Was uns die Italiener zugerufen haben, konnte mir Gott sei Dank nicht verstehen. Zu viert ging's hoch erhobenen Hauptes in den Pizzakneip rein, in dem er überdacht im Freien sitzen konnte und von wo aus das Fußballereignis des Jahres auf dem ganz kleinen Fernseherchen aus respektvoller Distanz zu der Einheimischen gerade noch so zu erkennen war. Sofort wurde mir als typische deutsche Touristin erkannt und im Lokal ging das Gemunkel los. Kaum gesetzt, habe ich mich nach möglichen Fluchtwege umgeguckt, wo mir Türme konnte, wenn das Spiel in die heiße Phase übergehen sollte. Diese Überlegung war auch sicherlich nicht verkehrt. Mittlerweile war es uns nämlich klar, dass, wenn die deutsche Mannschaft gewinnen sollte, der Ausgang doch ziemlich schnell zu erreichen sein müsste. Und noch bevor das Spiel überhaupt angefangen hat, sagte ich noch ganz klar laut: Hoffentlich verlieren wir, sonst wird es hier sicherlich kein gemütlicher Abend. Der Gedanke, dass die Deutsche gleich ein Tor nach dem anderen schießen könnte, ließ auch unser Männer nicht ganz kalt und sie haben mit vorsichtlicher Seiteblicke nach möglichen Schlupfwinkel gelupscht. Man sagt ja auch, dass Italiener generell leidenschaftlicher als Männer, aus Deutschland sind. Und die Wut über die deutsche Mannschaft als Sieger in dem Finale könnte ja an uns vier harmlose Urlauber ausgelost werden. Ich hatte doch ein bisschen Angst. Und da stand auch schon der Wett mit der Speisekarte an unserem Tisch. Testetschi, oder wie ist es? Testetschi, ja, hat er uns gefragt. Sie, wir kommen aus Germania, sagt mein Mann. Da grinst er uns an und babbelt so ganz von oben runter. Ah, sie, sie. Stasera e la Gilia con la Germania in Finale di Campagnata del Mondo. Vui vedere, ach, ich lerne das Italienisch schwer zu lesen. Vui vedere le partizia, vi. Italia vincerà in ogni caso in Cerdamende oder Cerdamende. Heute zog ich das Wetterbuch aus der Tasche. Stasera heißt heute Abend. Vui vedere le partizia, vi, das bedeutet, wollen Sie sich das Spiel hier angucken? Klar, wollte mir. Italia vincere in ogni caso e certamente. Damit war auf Deutsch gemeint, macht euch drauf gefasst, dass Italien auf alle Fälle gewinnen wird. Kaum war die Bestellung aufgegeben, wurde mir klar, dass es vielleicht doch nicht so eine gute Idee war, das Endspiel ausgerechnet zusammen mit dem rein italienischen Männerpublikum in einem öffentlichen Lokalort zu gucken. Die Vorspeis kam. Helle, stampfende und duftende Spaghetti Bolognese. Die Nudeln waren im Nu verputzt und die Spannung aufs Finale hat sich jetzt auch merklich auf uns übertragen. Am besten wäre es, wenn es 0-0 ausgeht, dann wären wir aus dem Schneider, sagte ich damals leise zu meinem Mann. So kann nur jemand auch herretten, der von Fußball keine Ahnung hat. Es ist doch ein Endspiel, da muss ein Ergebnis her, so oder so. A-Mannschaft wird gewinnen und die anderen verlieren. Basta. Naja, endlich ging's los. Mir hat inzwischen Pizza abgestellt, die heiß und knusprig vor uns stand, für die allerdings jetzt kaum noch jemand Beachtung fand. Das Spiel kam zunächst nur langsam in Gang, denn zur Halbzeit stand es 0-0. Ein Italiener kam jetzt an unseren Tisch und hat uns grinsend zu verstehen gegeben, dass, wenn die deutsche Mannschaft gewinnt, mir ein Lokal rundschmeißen müsste. Grabber, Vino Rosso, Asti, Spumante, halt alles, was das Lokal so hergibt. Andersrum natürlich genauso, nur mit dem kleinen Unterschied. Mir waren so viert, die hockte mit 28 Mann vorm Fernseher. Ich hab schnell gerechnet, ob das unser Feriengast noch packt. Aber dann mein Mann unter dem Tisch unmissverständlich ans Schieber gedreht und mit aufgerissenen Haaren zum Fluchtweg geguckt. Sein Kommentar, was du dich immer aufregst, lass es erst einmal dazu kommen, dann sehen wir weiter. Komm, mir verzichte lieber auf den Nachtisch und mache uns harm, hab ich vorgeschlagen. Bist du verrückt, jetzt geht's doch erst richtig los. Also, da unterscheiden sich die Geschlechter. Männer bleiben auch wach gelassener als Frauen in solchen Situationen. Nach der Pause in der 57. Minute schießt der italienische Stürmer Paolo Rossi endlich das erste Tor. Jubel im Lokal, innerlich auch bei mir. Die Einheimische hippte auf den Stiel und habe gejubelt und sich zugeprost. Uns habe sie mit Grimasse zu verstehen gäbe, dass es für uns immer doch noch einen guten, teuren Abend geben könnte, falls es für Italien schief gehen sollte. 12 Minuten später wieder ein Tor für die Italiener. Grabberflasche wanderte durchs Lokal. Nach dem dritten Tor und somit 13-0 für Italien rief der Kommentator im Fernsehen aufgeregt nur noch Wette, die sich angehört habe wie italienische Nudelname, nämlich Tardelli, Aldo Belli, Bravo Rossi, gli italiano sono campioni del mondo. Die Italiener standen also kurz davor, tatsächlich Weltmeister zu werden. Die deutschen Urlauber waren vergessen und ich war beruhigt. Hier können wir bleiben, uns passiert nichts mehr. Die Kasse ist gerettet. Jetzt gewinnen die Italiener und wir haben endlich unsere Ruhe. Plötzlich ruft mein Mann ganz aufgeregt, jetzt guck nur, die Breitner steht ihm am Tor. Und so schnell guckst nicht, hat unseren Paul der deutsche Mannschaft doch noch zu Nummer 3-1 verholfen. Wenigstens ein Tor für uns, aber immer noch besser als andersrum. Auf alle Fälle besser für uns vier in dem Moment, den Abpfiff. Die Italiener hat es gepackt. Ha. Und von einer Sekunde auf die andere wurde mir in dem Lokal jetzt in die Großfamilie von der triumphierenden Männergesellschaft aufgenommen. Mitleidvoll kamen sie mit Kopfflasche Vino Rosso und Grabber auf uns zu, um uns in unserem großen Leid zu trösten. Ich war überwältigt und konnte es kaum glauben. Das unterscheidet die Südländer halt von unseren deutschen Männern. Sie haben von allem ein bisschen mehr Leidenschaft und Begeisterung und ein bisschen mehr Gefühl. Besonders jetzt, wo wir in dem Endspiel die Verlierer waren. Was hatte mir noch vor ein Spaß miteinander? Abgefüllt mit spendiertem Grabber und Vino wird von unserer Seite aus zugestimmt, der Einladung der Finalsieger am anderen Tag zu folgen. Ganz Terracina war am nächsten Mittag auf der Bar und so sind wir, die vier deutsche Touris, zusammen in Konvoi mit dem Autokorso der Italiener in unserem Auto mit offenem Schiebedach und deutsche Fähnchen in der Hand durch die Stadt gefahren, um uns als zweite Gewinner bejubeln zu lassen. Ein noch nie habe ich unsere deutsche Mannschaft so gern verlieren sehen wie bei dem Finalspiel im Juli 82 gegen die Italiener. Alle Menschen in Terracina waren im Glückstaumel. Die Sonne hat geschienen. Aus dem Autoradio hatte Adriano Celentano sein berühmtes Azzurro in den blauen Urlaubshimmel geschmettert. Und Phil Vino Rosso ist an dem Tag noch durch so manch Kehl gelaufen. Das kann man sich so richtig bildlich vorstellen, ne, Fips?
2: Da ist der, der Schweiß wahrscheinlich runtergelaufen vor Angst am Anfang.
1: Das wäre mir aber auch nicht so ganz geheuer gewesen, ihr Liebleid. Naja, das aus dem Büschelchen von der Ulrike Nährath. Aber jetzt wollen wir weitermachen. Schon gleich viertel nach, ich muss ja endlich mal die Zeitmaschine umschmeißen. Also, geh ich dich zurück, damit es kein Schwarz-Nos gibt.

0: Ja, ja, Theo, wir fahren auch Lodge. Das hat also geklappt. Das war nämlich Selma von 74 das Liedchen. Also, und gucken wir mal, was in Riddelsheim da los war. Anfang Juli. Bin ich hier zu laut? Sie müssen mal mitgucken da, oder? Nicht, dass bei der Leute die Lautsprecherbespannung da abgeht, wenn ich da neu babbel. Also, Juli, im Hoppelacke, also ich meine im Hasegrund, da soll Industrie hin, aber das tut nicht so richtig klappen. Die AGS, das ist die Arbeitsgemeinschaft von der Selbstständigen von der SPD, die tun sich beschweren, weil der Erschließungsaufwand so hoch wäre für die Klar- und Mittelbetriebe. Und deswegen wird da rumdisputiert. Also es war irgendwie, hatte die zu viel Kosten, bis die noch mal überhaupt aussässig waren. Kritik tut es auch geben, wegen der neue Fußgängerzone in der Bahnhofstraße. Die graue Platte werden so einfallslos. Ja, grau. Ist eh so Modefarb. Die heißen werden auch grau. Ihr Leid, guckt euch mal im Krankenhaus das neue Traktor mit dem sandfarbenen Boden. Das ist was Herrliches. Dann ein bisschen Krieg dazwischen. Das kann ich gleich mal empfehlen für Riddelsheim, für die, 2017, für den Hessentag. Da tut mir die Straße anmalen. All hellbraun.
1: Krieg.
0: Und nah am Rand Krieg und in der Mitte Hellgarn. Ach, jetzt Schluss. Beim Gesangverein Liederkranz ist da etwas los. Die feiern ihr 120-jähriges Jubiläum. So, jetzt habe ich mal Kratz im Hals, jetzt machst du mal weiter, Fips.
1: Jetzt geht aber erstmal Musik, oder?
0: Na.
1: Nicht, jetzt nicht? Okay, nachher.
0: Ja.
1: Beim Obel geht's wegen rückwärts. Die tun nicht mehr so viel Leid brauchen. Da gibt's Abfindungen bis zu 10.000 Mark. Steht da in der Zeitung vom 3. Juli 1974. Und das steht ein Haufen Kündigungswillige geben. Später waren es über 1200 Leute, die kündigen wollten.
0: 1243 waren mal die Zahlen in der Zeitung, aber da kamen immer noch welche dazu, glaube ich. Ja, aber auf die Zahlen
1: kommt es jetzt nicht so circa über.
0: Ah, jo, alleweil.
1: 93 junge Amerikanerinnen und Amerikaner sind hier, vermittelt vom AFS in die Jugendherberge. Was heißt denn das? Ah, da steht's. American File Service.
0: Hat nichts mit dem AFN zu tun.
1: Nee. EFN, na gut, die haben vielleicht EFN gehört. Die haben immer gut Musik gebracht. Ja. Die sollte 2 Monate in der deutschen Gastfamilie verweilen, aber es hat sich niemand bereit gefunden, jemand aufzunehmen. Im Bootshaus vom RRK, da haben sie gefeiert. Die Schülerzeitung Rüssel, oh, die kenne ich auch noch, von der Kantschule war 20 Jahre alt. Ich war zwar nicht auf der Kantschule, aber der Rüssel, das war bekannt.
0: Ja.
1: Anfangs war sie noch namenlos. Aber durch den Preis ausschreiben ist der Journalist und Studienrat Dr. Baumann der Namensgeber geworden. Rüsselsheim hat 30 ausländische gastronomische Betriebe. Der Thomas Rausch aus dem Adler mahnt, dass immer weniger Deutsche zu ihrem Stammtisch gehen. Die Geselligkeit ist nicht mehr so gefragt. Der Holz tut sogar sein Weichschub zumachen. Ausländische Esser hat gereizt. Da war mal etwas anders. Ich weiß auch, wir sind auch mit Pizza essen gegangen.
0: Wir waren ja auch auf Mittwoch Schul, ja, aber das war ja interessant. Pizza.
1: Ja. Ja.
0: Und das weiße Pulver, das wusste ich gar nicht, was das ist. Und der Käse, ein Parmesan.
1: Ach so, das weiße Pulver.
0: Dann haben wir beim Tino die Parmesan-Teller geleert.
1: Ja, ihr böse Bube.
0: Das hat doch gut geschmeckt.
1: Außerdem sind viele nicht mehr vom Fernseher weggekommen. Das war der Anfang mit Fernseher. Guckerei dann. Ja, ja.
0: Wie jeder Zehnte oder wie kaum einer einen Fernseher hat, sind die Leute in die Wirtschaft zum Fernsehen gucken. In der Zeit hatte die Wirtschaft die beste Umsätze.
1: Und dann konnte die Leute sich den Fernseher kaufen und da ging es dann.
0: Und da warst die schlappe Orgelosen bis daheim geblieben.
1: Ja.
0: Und die Wirtschaft hat es nach.
1: Oh, machen wir ein bisschen Musik auf.
0: Musik! Alleweil. Also, die Mireille Mathieu.

0: Tja, das Lied war von Salomon 74. Tja, da war eine schöne Stimme, gell, Fips?
1: Ja, eine schöne Gesangsstimme, ja.
0: So, jetzt waren wir ja beim Fußball wohin. Jetzt kommt's nämlich mit dem Fußball. In der Zeit ist ja nämlich die Weltmeisterschaft, läuft ja. Und am 7. Juli 74 für die Fußballer ein besonderes Datum, vielleicht dann auch gut im Gedächtnis. Im Münchner Olympiastadion haben 80.000 Fans, unter ihnen auch der Bundeskanzler Helmut Schmidt, mit der roten Rose im Knopfloch und der Pfeife im Mund und noch viele anderen Promis mitgeguckt, wie unser Spieler 2:1 gegen die Holländer das Endspiel gewonnen habe. Ach ja, Helmut Schmidt. War ja gerade da ist eine Nachricht, dass er gestorben ist, der Mann. Das war damals die 10. Fußballweltmeisterschaft und nach innerhalb von einer Minute hat der Neeskens das erste Tor durch einen Elfmeter geschossen. Der Holländer. Dann kam der Breitner, hat kurz drauf den Ausgleich mit dem Elfmeter geschossen. Und dann hat der Gerd Müller nach einer Volldrehung, das war ganz, da bin ich da, habe ich da gelesen, 2:1 geschossen. Dann hat er auch noch mal 3:1 geschossen, aber das dritte Tor ist nicht anerkannt worden wegen dem komischen Abseits, wo ich nie durchblick, was das ist. Das Abseits ist das, wenn alle Spieler nicht mehr vom Feld stehen, oder wie ist das, Fips?
1: Abseits ist das, wo keiner sagen kann, was eigentlich genau los ist.
0: Das ist das, wo sich die Fußballer immer streiten, habe ich mir in Erinnerung.
1: Da steht immer einer da, wo nicht sein soll.
0: Wahrscheinlich der Schiedsrichter, ja?
1: Das sowieso.
0: Ja, wohin sind jetzt geblieben, vor lauter, ja. Um 17.47 Uhr war dann der Schlusspiff und die Käse gegessen. Und überall habe die Sektkacke geknallt. Und neben dem Artikel ist auch noch ein schönes Foto mit dem Helmut Schmidt, wie er die Hände seitlich an den Mund hält und die Mannschaft anfeuern tut. Tja, Helmut Schmidt. Dann ist noch ein interessanter Artikel. Wir beschweren uns. Von Jugendlichen geschrieben, die in Grävewissbacher Schullandheim waren. Aber Tag für Tag von kritischen Eltern besucht worden sind, die sich dann beim Heimleiter über die U-Ordnung beschwert haben. Also das tät mich ja wahrnehmen, wenn mir da wo wären und die Eltern kämen da, wenn ich glaube, das tät mir zuschließen, Barrikade bauen oder was. Das ging halt auch nicht mehr so auf wach. So Eltern nennt man Hubschrauber-Eltern, weißt du warum, Fips?
1: Die schrauben schon rum oder was?
0: Die sind ununterbrochen über ihre Kinder schweben, um zu gucken, was abgeht.
1: Die gibt es aber halt auch.
0: Ah ja, ey. Das ist feststellig, sowas. Naja, also das sieht man, die Bevölkerung, das ändert sich nie. In der Politik nicht wie in der Erziehung. Ach ja, willst du mal, lesen wir weiter.
1: Innenstadtsanierung und die Attraktivität unserer Stadt ist ständig ein Artikel zu sehen. Ist hier ständig ein Artikel zu sehen im Juli 1974. Ständig sind sich die Autos und die Fußgänger gegenseitig im Weg. Naja, das Thema hat ja wohl nie ein Ende.
0: Das kommt mir nur bekannt vor.
1: Ja, je mehr Autos es gibt, umso schlimmer wird es. Und mal wieder ist Jubiläum. Diesmal beim Opel. Die Opel-Post gibt es jetzt seit 25 Jahren. Zuwachs im Blauen See und in Bauschum. So der Blick in die Zukunft hier in einem Artikel. Und das im Jahr 2000 ungefähr 90.000 Euro haben werden. Naja, das war ein bisschen blauäugig gedacht.
0: Ja, man sollte immer 100.000 Euro kriegen, aber da sind sie schon ein Stück runtergegangen in der Zeit, weil durch den Opel ja nicht mehr so viel Zuwanderung. Egal, also mehr Leute kommen sollen, sind sie auch nicht mehr.
1: Da geht's weiter. Der Bauschmer Vogelschütze lade wieder ein. Diesmal haben sie ganz neu Kleinwasserbiotop für Wasserfächel. Und die Bonner Strauß macht ein Bierlade auf an der Eck von der Vision Cash. Die Firma Krein gibt eine kostenlose Probeausschank und hat 30 Biersorten. Mensch, kriegst

0: Idee. Und machen wir wieder Musik halt.
1: Wenn wir Musik halt, wir haben halb.
0: Oh.
1: Alleweil, wo ist denn die Bimmel? So. Ich habe hier keinen neuen Kochtipp von mir, aber in der Zeitung von Selmer stand ohne ein Getränketipp, besser gesagt, für Autofahrer mit 0 Promille. Und der ist so ausgefallen, ich habe ihn noch nicht ausprobiert, aber ihr Leute, ihr könnt es mal machen. Erschreckt nicht, wenn ich es vorlese. Ein Glas mit 2 Drittel Zitronentee und dann aus dem Joghurtbecher 2 Drittel vom Joghurt in den Tee und kräftig rumgerührt. Also mit ein paar Eiswürfel gekühlt, kräftig gerührt, also nicht geschüttelt. Und das Getränk tut sich Balcanara nennen. Der Name hört sich gut an, aber ob das schmeckt, bin ich skeptisch. Muss ich mal ausprobieren. Also Zitronentee und dann ein bisschen oder mehr oder weniger Joghurt. Das muss man ausprobieren, da neu, gut rumrühren. Eiswürfel drauf, das könnte man einem Shaker machen, dann ist es ja geschüttelt und nicht gerührt.
0: Ist nichts für mich.
1: Warum?
0: Joghurt.
1: Ach so, na. Also, ihr Leute, das wäre mein Getränketipp. Was ist denn jetzt?
0: Musik.
1: Ach so, Musik. Christian Anders, für die Doris.

Tja, der Christian Anders, das war für die Doris, wenn man fragt. Die hilft mir immer und er muss es immer mit erdulden, wenn ich am Waschklub bin. Und ja, jetzt was mir noch gerade einfällt, meine Wiederholung, das habe ich am Anfang gar nicht gesagt. So kommt sonntags die Wiederholung um 1 und neuerdings auch montags um 2. Und ob mittwochs meinst du, die um 5 noch kommt, das weiß ich nicht, weil da schlafe ich so fest, da kriege ich überhaupt keinen Ton mit. So, das war das. Dann haben wir noch eine, der montags muss

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1: Jawohl, Remember auf Radio Rüsselsheim. Ab 19 Uhr bis 21 Uhr zwei Teile, jeweils eine Stunde und noch eine Stunde. Du, der alte Liederspieler, die könnt ihr euch wünschen, ihr Leid, auf Radio Rüsselsheim. Und das sind Lieder von Selmo. Jawohl, genauso bei Manfred.
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1: Jawohl, von 10 bis um 12, 8, 2 Stunden gibt's auch alte Platte beim Once upon a time Manfred. Letztens hat er ganz tolle Blues gehabt. Also jetzt rendiert sich mal neu zu schalten. Hast du mal neu. So, jetzt machen wir hier weiter mit Rüsselsheim. Wir haben noch Sommer, August immer noch. Anfang August werden Düger in den Moor verlegt. Das ist eine Rohrleitung mit Betonverkleidung. Düger kommt von Taure, Deuge, also aus dem Holländischen, weil das da unterirdisch im Wasser verlegt wird. Spaß gar nicht, ob die Leitung noch leid. Die ging von Massenum über nach Bischem. Dann der Sozialminister Horst Schmidt kommt zur Eiwangsfeier vom Pflegetrakt beim Altersheim. Und die alte Tagesstätte am Böllenseeplatz ist auch erweitert worden. Da was für uns Alte gedauert, siehst du, Fips. Damit wir nicht frieren. Wenn wir mal rum. Oh. Jetzt geht's los. Jetzt. Die Schokolade gibt's gerade im Hals. Im dicke Busch rumort, die Jugend will endlich ihr Jugendhaus. Und in der Dammstädter Straße wird der HL-Markt aufgemacht. Fällt mir gerade heute der HL-Markt. Deswegen haben sie später die Straße Marktstraße genannt. Was? September. Die Ampel tun so klare führen. Die Grünphase tue dem erforderlichen Verkehrsaufkommen nicht entsprechen. Und das tue dazu Chaos führen. Sag mal, ist Chaos die Mehrzahl, oder?
2: Chaos ist Chaos.
1: Oder Ubrasch, das ist hessisch, ganz aufwach. An der Kreuzung und am Kreisel wird's nix. Die fahren kaum an, dann stehen sie wieder. Und immer wieder geht's darum, dass der Schichtverkehr vom Obel aus der Stadt raus muss.
2: Das hatte sie auch vor, die wollte also auch
1: das
2: haben.
1: Das hatte sie ständig.
2: Ah, die Obler wollte doch haben, die wollte aus der Stadt raus.
1: Ach so, kann man sagen, sie hier, ja. Man, die Schokolade kratzt immer noch im Hals, lest du mal weiter.
2: Ja. Der Paralivke feiert sein 25-Jähriges in der Stadt Cash. Dann tut's da einen Schwund geben am Hallachgraben. Vor einem Jahr waren da noch 5 Schwäne. Jetzt ist da noch eine da. Und der hat seinen Kampf mit Angler. Weil die Angst haben, dass der die Fisch vertreiben tut. Das hat eine Frau beanstand, die das beobachtet hat. Der Uferrasch zwischen Angler und Schwäne. Dann ist da ein verrückt Bild, wo ein Baum aus einer Dachluke rauswachsen tut, in der Nahstraße. Das ist nicht die Zeitung vom 1. April, sondern vom 13. September 1974. Kann mich aber nicht erinnern, das gesehen zu haben, ich auch nicht.
1: Ich auch nicht. Also das Foto ist wirklich kein Blödsinn, da kommt wirklich ein Baum raus aus der Dickob.
2: Naja, da hat halt eine wahrscheinlich so ein Bonsai gehabt, der ist dann groß geworden.
1: Das war wohl ein großer Bonsai, wenn das Bild so hier ist. Naja, egal, also auf dem Bild war es jedenfalls so zu sehen.
2: Ja, und dann bist du wieder dran.
1: Ah, da lassen wir erstmal was laufen.
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0: Das ist ein Liedchen. Ja, also machen wir hier mal weiter. Wo war ich denn jetzt stehen geblieben? Wo sind wir dann? IFIPS. Die Firma Enger, ach ja, da sind wir. Die Firma Enger Glanzstoff GmbH in Kelsterbach. Jetzt fragt ihr euch, Leute, was hat das mit Riddlesum zu tun? Ja, die hat 75-jähriges Jubiläum und zudem Olas überreichte Dr. Wolfgang Zippel, der stellvertretende Werksleiter im Bayermeister Stassbesch und im Krankenhausverwaltungschef Herbert Robel einen Scheck über 25.000 Mark. Ja, kennt ihr die Firma öfters Jubiläum, aber bei sowas, das finde ich eine schöne Sache. Allerdings zweckgebunden für die Einrichtung von der Dialysestation. Naja, die hat eh auch gefehlt. Da ist die dann gemacht worden, aufgestellt worden, gebaut worden. Ja. Stadtbücherei hat ab 28. September 74 auch samstags auf. Und die Woche über jetzt länger, bis um 7, weil ich die Leute beschwert habe. Die wollte lesen und es war zu, die dir, das geht ja nicht. Die Kinsterer Grundschule hat jetzt ihren Erweiterungsbau und in der Fußgängerzone am Friedensplatz seien jetzt gläserne Schaukäste angebracht worden. Und der Tennisclub hat seine neue Tennishalle und ein neues Clubhaus. Das war das Ende vom September. Jetzt kommt der Oktober mit dem FIPS.
1: Jawohl. Eilmeldung. 1. Oktober 1974, der FIPS regt beim Barrasei.
0: Was?
1: Jetzt so eine Überlegung, ob die Kantschule abgerissen wird und ein Busbahnhof da hinkommen soll. Und die Erzbildkaserne von der Amis, da soll eine Grundschule hin. Aber das waren nur Pläne. Tatsache ist, dass man ab dem 1. November am Bahnhof nur noch am Automatkarte kriegen kann. Das ist auch so eine Blödsache gewesen.
0: Das hatte ich immer gelesen. Da hatte es einen Schalter zu und die im Automaten waren außer Betrieb. Da hast du doch gestanden.
1: Ja,
0: 74. Also, ja. War schon damals Eier mit der Bahn.
1: Die Bahngrabenschule wird eingeweiht und die Kindergarten, Neubau und die Bachgärten in Kinstere ist so gut wie fertig. Aber ganz fertig ist jetzt endlich die neukatholische Kirche in Kinstere, die Johannesgemeinde. Und bei der Evangelien, der Gebusch, sind die Eheleute Johansen eingeführt worden. Und?
0: Was und?
2: Du machst bitte noch ein Stäbchen weiter.
0: Moment, ach ja, da ist noch was. Stäbchen, komm doch mal bitte. Dann hört man tak, tak, tak, tak. Und da hat sie mit flotten Schritten, ist sie nach vorne geschwebt in die Mitte zu ihrem Mann. Und ja, könnt ihr euch noch erinnern, die Leute, die Tanzschulstab, warst du ein Schachtert?
1: Hier im Adler.
0: Ja, ja. Ja, da, ich glaube, da waren die meisten von uns. Wenn ich überlege, was da, wie viel Runde ich da in dem Adlersaal gedreht habe, ihr liebe Leute. Und der war halt auch nicht schlecht geschmeckt, weil den Abschlussbell, kann ich mich erinnern. Ich habe mehrere mitgemacht, das war der Hammer. Da waren so viele Mädchen und ich hatte zu wenig Buben. Und da hat er mich gefragt, ob ich bleibe, ich brauche nichts zu zahlen. Da habe ich zwei Kurse noch mitgetanzt.
1: Walter der Gigolo.
0: Ja, hat Spaß gemacht. Und in den letzten Oktobertagen sollen am Friedensplatz 4 Linde gesetzt worden. Und zwar da, wo es runtergeht und die Unterführung auf dem Trott war. Und jetzt überlege ich, als stehen die Bäume noch oder nicht?
1: Wo soll das sein?
0: Also stehen die nicht mehr. Sonst hättest du jetzt auch nicht gefragt. 4 Linde. Hm. Apropos, warte mal. Und jetzt lassen wir erst mal wieder ein Liedchen laufen.
1: Genau.
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0: wir noch was sagen? Ich glaube, der Henry wollte heute Abend kommen, der ist aber noch nicht da. Und mein Nachfolger, der noch mir die Sendung offiziell macht, ist auch noch nicht da. Also bleibt mal dran, ihr Leute. Ich weiß nicht, wer jetzt da die Musik nachher weitermacht. Das wird sich noch ergeben. Falls der Henry kommt, kannst du hier da bleiben, Fips.
1: Oder? Ja, dann kann man ja rufen. Wollen wir reinlassen?
0: Gucken wir mal, was wird. Also, es kann sein, dass es weitergeht nachher. Ich meine, der Herr wäre von Oahu wieder zurück.
1: Oder er ist aus Surfbrett abgeschnallt.
0: Also, das werde er nicht mit dir reinbringen. Das wird ein wenig eng.

0: Die Platte ist ein wenig lang. Muss man da mal ausblenden, sonst wird es zu eng. Sonst müssen wir den Zeiger noch hinschieben. Da. November. Der November fängt mit der offiziellen Eröffnung vom Löwelplatz und der Tiefgarage an. Man konnte schon vorher neu fahren, hat aber noch nichts in die Packungen werfen müssen. Nur der Witz ist, die Leute wussten das nicht und haben trotzdem Geld in die Packungen geschmissen. Statt dass sie mal ein Schild oben hingehängt hätte, da gebührenfrei. Aber die werden gedacht haben,
1: die waren halt ehrlich.
0: Was wir haben, haben wir eben. Das wusste ich auch und das fiel nicht. Und, ja. Dann hat Rieselsen jetzt schon seit langem ein Bär im Berliner Viertel, das hab ich schon mal erzählt. Und jetzt kommt da noch ein Leb dazu. Langsam kriegen wir einen Zoo nach Rieselsen. Hm?
1: Das Rieselsen mehr Zoo, ja.
0: Also, ein Leb. Und zwar ein Bronzener am Lebeplatz. Damit die Leute auch wissen, wie der Platz heißt, wo sie sein. Der ist da auch errichtet worden. Nein. Ja, und dann sind da noch zwei neue Kindergärten. Werden übergeben im Personal. Eine in Kindstere in der Bachgärten. Und der andere im dicken Busch in der Liebestraße. November. Hast du da auch noch was?
1: Nee, ich mach mit Dezember jetzt zwei. Ja. Die Sportler des Jahres werden einmal wieder geehrt in der Köbelhalle. Damalige Köbelhalle. Heute ist Großkampfhalle, oder wie es heißt. Andrea Kuchenbuch vom RSC. Dann der Fritz Schmidt vom RRK und der Dieter Wisoski vom RSC. Noch eine Menge anderen. Und zum Schluss, zum Jahr 74, gibt es noch ein paar Überschriften.
0: Die soll ich jetzt vorlesen?
1: Jo, die Überschriften.
0: Ach, jetzt habe ich ja mein letztes Lied hier nicht drauf. Ich wollte doch ein Instrumentallied zum Schluss spielen. Naja, lassen wir anders laufen. Aber erst mal zu den Überschriften. Jo. Abgasalarm in der Tiefgarage. Wie später noch öfters, hat mich meine Frau darüber erinnert. Es wäre dann öfters mal noch gewesen, wo es schon gar nicht mehr in der Zeitung gestanden hat. Der RV Obel 1888 wird nicht sterben, steht da. Nachwuchs ist gesichert. Kinder kommen dazu und Eltern als Betreuer. Dann auch noch SC Obel vor dem Ende oder Rettung. Da hat es auch besser ausgesehen, mal zwischendurch. Fußgängerüberweg oder Tunnel am Marktplatz. Am Marktplatz und Tunnel. Da war ein Bild in der Zeitung, es hat cool ausgesehen. Da sind die Autos nach unten verschwunden und weiter hin wieder hoch.
1: Wo sollte die hin?
0: Nur unten drunter durchfahren, damit man oben rumtippeln kann. Ja. Schranke, Schönauer Hof, da ist ein Bild, wie lange noch. Da ist nämlich der ganze Damm schon aufgeschüttet, aber die Brick ist noch nicht gemacht, die werden wett nicht. Der Magistrat beschließt Schritte zur Denkmalpflege. Nachdem jetzt schon einiges verschwunden worden ist, haben sie wahrscheinlich überlegt, ob man den Rest noch retten kann. Die Darmstädter Straße zwischen Bahnhof und Marktplatz, die heißt jetzt Marktstraße.
1: Wahrscheinlich, weil die am Markt aufhört.
0: Ah ja, das ist Gebelung.
1: Oder aufhängt. Ja, nachdem, was für Richtung du gehst.
0: Moment, in der Regel ist von Nord nach Süd, vom Stadtinneren nach außen. Also fängt die Marktstraße oben am Markt.
1: Ah ja, deshalb hast du einen Marktstraße.
0: Ah ja, das haben wir doch.
1: Ja, ja, also.
0: Weil da auch Markt ist. Dann Stadt ehrt mehrfach Blutspender. Da muss ich mal noch zusagen, das Rote Kreuz, die suchen immer Blutspender, weil es immer knapp ist, ihr Leid, das tut nicht weh, die Nadeln sind immer dünner, das habe ich schon einmal gesagt. Geht mal hin das, und ihr kriegt außerdem ein Wäschchen oder was zu essen. Nur Äppelweih habe sie halt nicht, aber ich meine, da kann man halt mal drüber wegsehen. Neu im Krankenhaus die Intensivstation für 225.000 Mark der Umbau und 370.000 Euro, jetzt habe ich gesagt, Mark die Geräte. Euro hat es noch nicht gegeben, soll ich mal. Dann Wasser, Gas und Busse werden teurer. Frankfurter Straße soll für 15 Millionen Diver gelegt werden. Das ist das, wo ich eben gesagt habe. Aber 15 Millionen ist schon ein bisschen hart. Im Jahr 2000 auf dem Mars, das ist auch noch nicht geschehen, da dippelt noch keiner rum. Und der Obelschanze soll abgerissen werden. Das ist also da geplant. Dann als Abschluss von der Weihnachts- und Neujahrswünsch habe ich hier in der Zeitung gesehen, haben wir noch 28 Metzgereien, die ihre Kunden frohe Weihnachten und einen guten Rutsch wünschen.
1: Stell dir schon mal vor, da gab es so viele Metzgereien, weil zum Heid kannst du die suchen.
0: Ja, das ist gerade auch nicht da, oder? Ne, zwei, drei. Und dann ein Bild vom Mar mit Hochwasser. Apropos Mar, da wird es demnächst eine Sondersendung geben, weil Rüsselsheim ist ja jetzt am Main, ich weiß nicht, wo wir vorher waren, aber da...
1: Rüsselsheim am Hallachgraben.
0: Na, das kannst du jetzt sagen, das klingt ein bisschen komisch. Es ist ja, steht ja jetzt an der Schilder, damit wir wissen, wo wir sind. Gut, damit hören wir jetzt auf. Mein Nachfolger ist noch nicht da.
1: Neues Donnerstag, da muss noch das Wort dazu
0: haben. Ja, da gibt noch das Wort, aber jetzt muss ich erst mal das Lied dazu machen. Was nehmen wir denn da für ein Lied, ihr liebe Leute?

0: Ja, ihr Leute, es war zum Donnerstag von Kurt Tucholsky. Das Ärgerlichste am Ärger ist, dass man sich selber schadet, ohne anderen zu nützen. Ich wiederhole es gerade nochmal, ich finde das echt cool, den Satz. Das Ärgerlichste am Ärger ist, dass man sich selber schadet, ohne anderen zu nützen. Das heißt, wenn man sich ja über jemand anders eiert, es bringt nichts, der kriegt es vielleicht gar nicht mit. Und man hängt bis zum Schluss irgendwo, das mache, dann Probleme oder beim Psychiater. Also, ihr Leute, das hat keinen Sinn. Nicht eiern, nur wundern, hat mal Oma immer gesagt. Ja, und auch was, ich glaube, der Henry ist da hinten am Anmarsch. Hey, Henry! Ach, er hört's nicht, aber er kommt rein. Also, er könnte mal da bleiben, mal gucken. Ich glaube, das wird was. Nämlich mein offizieller Nachfolger ist nicht da. Da gibt's noch ein bisschen flott Musik nachher. Also, und jetzt noch Ache, bleib gesund, sauber, ordentlich. Tschüss.
1: Jo, ihr gute Leute, macht's gut. Einen schönen Abend noch. Viel Spaß beim Acht von dem Henry da. Der hat eine viele Weiber.
0: Ja, er kommt. Hey, er ist noch draußen. Kommt aber gleich die Dirre. Also, tschüss, ihr Leute. Ache.
1: Macht's gut.

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